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1: Ich bin David Riemer. Wie schädlich ist die Nutzung von TikTok, Instagram und Co. für Kinder und Jugendliche? Eine Expertengruppe wird der EU-Kommission heute Empfehlungen für ein Social-Media-Verbot für Kinder vorlegen.
2: Die EU-Kommission will keine unterschiedlichen Regeln zum Thema Kinder und Social Media in den EU-Ländern. Frankreich, Polen, Spanien, Griechenland und Österreich wollen beispielsweise Verbote, allerdings für verschiedene Altersgruppen mit unterschiedlichen Details. Ohne eine klare, einheitliche Ansage gegenüber den großen Anbietern geht das aber nicht. Und die Digitalpolitik ist nun mal Sache der Kommission. Der Expertenbericht wird erst nach der Sommerpause zu einem konkreten Vorschlag führen, der dann wohl auch heftig diskutiert wird. Aus Brüssel, Dieter Ebeling.
1: Das US-Militär hat nach eigenen Angaben erneut Ziele im Iran angegriffen. Die Angriffe sollen den Iran in seiner Fähigkeit einschränken, Handelsschiffe in der Straße von Hormuz zu attackieren. Das teilte das zuständige US-Regionalkommando mit. Es ist bereits die vierte Angriffswelle der USA, seit die Feindseligkeiten Mitte vergangener Woche wieder aufgeflammt sind. UN-Generalsekretär Guterres zeigte sich auf der Plattform X tief besorgt über die erhebliche Eskalation und rief den Iran und die USA auf, die Verhandlungen unverzüglich wieder aufzunehmen. Der Verband kommunaler Unternehmen fordert strengere Regeln für die Wasserentnahme in Deutschland. Hintergrund sind der Klimawandel, häufigere Trockenperioden und knapper werdende Grundwasservorräte.
3: Der Verband verlangt, genehmigungsfreie Wasserentnahmen auch im privaten Bereich möglichst einzuschränken und alle Entnahmen digital zu erfassen. Die öffentliche Wasserversorgung müsse bei Engpässen Vorrang haben. Außerdem brauche es einen besseren Schutz des Grundwassers vor Schadstoffen. Eine vom Verband in Auftrag gegebene Umfrage zeigt, die meisten Menschen achten nach eigenen Angaben bereits auf ihren Wasserverbrauch. Zugleich erwartet eine Mehrheit, dass Haushalte, Industrie und Landwirtschaft im Fall von Wasserknappheit gemeinsam Verantwortung übernehmen. Thomas Bleskin, Nachrichtenredaktion.
1: Zum Fußball. In der fast geklärten Bundestrainerfrage um Wunschkandidat Jürgen Klopp soll sich die DFB-Spitze morgen mit Red Bull-Geschäftsführer Minzlaff treffen. Wie der Kicker berichtet, soll dann eine vorzeitige Ausstiegsmöglichkeit aus Klopps bis 2029 datiertem Vertrag mit Red Bull besprochen werden. Ende der Woche soll sich Minzlaff dann in New York mit Klopp treffen.
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1: Ich bin David Riemer. Jahrelang hat die EU darum gerungen, welche Rechte Flugpassagiere künftig bei Problemen haben sollen. Mit der Abstimmung der Minister der EU-Staaten heute nehmen die neuen Regelungen voraussichtlich die letzte Hürde vor der Umsetzung. Die Rechte gelten dann voraussichtlich ab Mitte nächsten Jahres.
2: Kinder unter 14 sollen im Flugzeug neben ihren Eltern sitzen dürfen, ohne dass dafür eine Sitzplatzreservierung fällig wird. Das gilt auch für Begleitpersonen von Menschen mit Behinderung. Außerdem sollen Airlines künftig Tickets kostenlos korrigieren müssen, wenn Schreibfehler im Namen auftauchen, sowie Boardingpässe ausdrucken müssen, ohne extra Gebühren dafür zu kassieren. Die Regelungen für Entschädigungen bei verspäteten oder ausgefallenen Flügen sollen dagegen bleiben, wie sie sind. Darauf haben sich die EU-Staaten und das Europaparlament nach langem Streit geeinigt. Tanja Wagner, Nachrichtenredaktion.
1: Experten überreichen der EU-Kommission heute einen Bericht mit Empfehlungen für ein mögliches Mindestalter in sozialen Netzwerken. Die Vorschläge könnten auch für die deutsche Debatte über ein Social-Media-Verbot für Kinder und Jugendliche wichtig werden. Regeln für Plattformen wie TikTok, Instagram oder Snapchat kann vor allem die EU-Kommission durchsetzen. Spätestens im Herbst wird ein Gesetzesvorschlag erwartet. Mindestens 5 Menschen sind an diesem Wochenende beim Baden ums Leben gekommen, darunter ein 13 Jahre altes Mädchen in Schleswig-Holstein. Die DLRG warnt deshalb eindringlich vor den Gefahren im Wasser.
3: Schon im Juni hatte es so viele Badetote gegeben wie seit mehr als 20 Jahren nicht mehr. Nach Angaben der DLRG ertranken im Juni bundesweit mindestens 99 Menschen, so viele wie seit dem Hitzesommer 2003 in keinem Juni mehr. Besonders häufig kamen Männer ums Leben, viele Opfer waren jünger als 30 Jahre. Die meisten tödlichen Unfälle ereigneten sich in Seen und Flüssen. Die DLRG rät, nur an bewachten Badestellen schwimmen zu gehen, nicht überhitzt ins Wasser zu springen und Kinder am Wasser nie unbeaufsichtigt zu lassen. Thomas Bleskin, Nachrichtenredaktion.
1: Das US-Militär greift nach eigenen Angaben erneut Ziele im Iran an. Der Iran solle so daran gehindert werden, Handelsschiffe in der Straße von Hormuz anzugreifen. Es ist die 4. Angriffswelle der USA, seit die Feindseligkeiten Mitte vergangener Woche wieder aufgeflammt sind. UN-Generalsekretär Guterres reagierte auf X tief besorgt über die Eskalation und rief den Iran und die USA auf, die Verhandlungen unverzüglich wieder aufzunehmen.
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1: Ich bin David Riemer. Wie schädlich ist die Nutzung von TikTok, Instagram und Co. für Kinder und Jugendliche? Eine Expertengruppe wird der EU-Kommission heute Empfehlungen für ein Social-Media-Verbot für Kinder vorlegen.
2: Die EU-Kommission will keine unterschiedlichen Regeln zum Thema Kinder und Social Media in den EU-Ländern. Frankreich, Polen, Spanien, Griechenland und Österreich wollen beispielsweise Verbote, allerdings für verschiedene Altersgruppen mit unterschiedlichen Details. Ohne eine klare, einheitliche Ansage gegenüber den großen Anbietern geht das aber nicht. Und die Digitalpolitik ist nun mal Sache der Kommission. Der Expertenbericht wird erst nach der Sommerpause zu einem konkreten Vorschlag führen, der dann wohl auch heftig diskutiert wird. Aus Brüssel, Dieter Ebeling.
1: Das US-Militär greift nach eigenen Angaben erneut Ziele im Iran an. Der Iran solle so daran gehindert werden, Handelsschiffe in der Straße von Hormuz anzugreifen. Es ist die vierte Angriffswelle der USA, seit die Spannungen Mitte letzter Woche wieder zugenommen haben. UN-Generalsekretär Guterres reagierte auf X tief besorgt über die Eskalation. Er rief den Iran und die USA auf, die Verhandlungen unverzüglich wieder aufzunehmen. Bundesfamilienministerin Prien will den staatlichen Unterhaltsvorschuss künftig nur noch bis zum 16. Geburtstag von Kindern zahlen. Sie wolle dazu einen Gesetzentwurf vorlegen, sagte ein Ministeriumssprecher. Hintergrund sind die Sparvorgaben an den Bundeshaushalt.
3: Alleinerziehende können vom Staat Unterhaltsvorschuss beantragen, wenn der andere Elternteil, in der Praxis oftmals der Vater, kaum oder keinen Unterhalt zahlt. Der Staat kann sich das Geld eigentlich dann zurückholen, in der Praxis gelingt das aber nur selten. Und seit der letzten Reform haben sich die Ausgaben dazu vervierfacht. Kritik an den Plänen, den Vorschuss nur bis zum 16. Lebensjahr zu zahlen, kommt vom Deutschen Kinderhilfswerk. Der Kinderzuschlag wurde gerade erst gekürzt und nun die nächste Kürzung. Die Armutssituation von vielen Kindern und Jugendlichen werde dadurch noch weiter verschärft. Tine Klimach, Nachrichtenredaktion.
1: Zum Tennis. Alexander Zverev hat den Wimbledon-Titel verpasst. Die deutsche Nummer 1 verlor das Finale gegen den Weltranglisten-Ersten Jannik Sinner nach fast 4 Stunden in 4 Sätzen. Für Zverev ist es die 10. Niederlage in Serie gegen den Italiener.
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1: 13. Juli 2004. Juli sind neu in den Charts mit Perfekte Welle.
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1: Eine junge Band aus Gießen landet mit ihrer ersten Single direkt einen riesigen Hit. Im Radio läuft die Nummer rauf und runter. Deutscher Poprock ist das neue Ding. Und Juli sind zur richtigen Zeit mit der richtigen Single am Start. Aber dann, wenige Monate später, passiert ein großes Unglück. Kurz nach Weihnachten, am 26. Dezember 2004, treffen nach einem gewaltigen Erdbeben im Indischen Meer mehrere Tsunamis die Inseln und Strände der Region. Die Menschen sind unvorbereitet. Viele sind im Urlaub, der dann zum Albtraum wird. Hunderttausende sterben. Und die Radios reagieren. Natürlich, man kann nun schlecht einen Song über die perfekte Welle spielen, wenn durch eine tatsächliche Welle Menschen sterben. Die Band Juli reagiert verständnisvoll und arbeitet einfach weiter an guter Musik. Ihr erstes Album landet trotzdem ganz oben in den Charts und ihre erste Single bleibt trotz aller Umstände ihr größter Hit, die perfekte Welle.
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3: 17 Grad in Bendorf, 17 Grad in Kettich und in Koblenz-Metternich auch 17 Grad aktuell. Ja, heute Vormittag gibt sich die Sonne schon ordentlich Mühe. Es bleibt heute auch den ganzen Tag warm. Am Nachmittag gesellen sich noch ein paar schöne Wetterwolken dazu. Es bleibt heute trocken mit 33 Grad in der Spitze.
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0: UN-Generalsekretär Guterres reagierte auf der Plattform X tief besorgt über die derzeitige Situation. Er rief den Iran und die USA auf, die Verhandlungen unverzüglich wieder aufzunehmen und offene Fragen auf diplomatischem Wege zu lösen. David Riemer, Nachrichtenredaktion.
1: Experten überreichen EU-Kommissionspräsidentin von der Leyen heute einen Bericht mit Empfehlungen für ein mögliches Mindestalter in sozialen Netzwerken. Die Vorschläge könnten auch für die deutsche Debatte über ein Social-Media-Verbot für Kinder und Jugendliche wichtig werden. Regeln für Plattformen wie TikTok, Instagram oder Snapchat kann vor allem die EU-Kommission durchsetzen. Mindestens 5 Menschen sind an diesem Wochenende beim Baden ums Leben gekommen, darunter auch ein 13 Jahre altes Mädchen in Schleswig-Holstein. Die DLRG warnt deshalb eindringlich vor den Gefahren im Wasser.
2: Schon im Juni hatte es so viele Badetote gegeben wie seit mehr als 20 Jahren nicht mehr. Nach Angaben der DLRG ertranken im Juni bundesweit mindestens 99 Menschen, so viele wie seit dem Hitzesommer 2003 in keinem Juni mehr. Besonders häufig kamen Männer ums Leben, viele Opfer waren jünger als 30 Jahre. Die meisten tödlichen Unfälle ereigneten sich in Seen und Flüssen. Die DLRG rät, nur an bewachten Badestellen schwimmen zu gehen, nicht überhitzt ins Wasser zu springen und Kinder am Wasser nie unbeaufsichtigt zu lassen. Thomas Pleskin, Nachrichtenredaktion.
1: Alexander Zverev hat den Wimbledon-Titel verpasst. Die deutsche Nummer 1 verlor das Finale gegen den Weltranglisten-Ersten Jannik Sinner nach fast 4 Stunden in 4 Sätzen. Für Zverev ist es die 10. Niederlage in Serie gegen den Italiener. Die Hoffnungen auf den ersten deutschen Wimbledon-Gewinner seit Michael Stich vor 35 Jahren erfüllten sich damit nicht.
3: Und jetzt noch mehr Informationen aus unserer Region.
4: Mit Marco Blechschmidt. Guten Morgen. Eine 30-jährige Frau ist am Frankfurter Flughafen festgenommen worden. Die Staatsanwaltschaft Koblenz wirft ihr vor, einen 80-jährigen Mann aus der Region Koblenz betrogen zu haben. Die Frau soll ihm über das Internet eine Liebesbeziehung vorgetäuscht und Geld sowie Wertgegenstände erlangt haben. Die mutmaßlichen Taten sollen sich zwischen Frühjahr und Dezember vergangenen Jahres ereignet haben. Dabei soll sie den Mann auch während eines Krankenhausaufenthalts bestohlen haben. Das Amtsgericht Koblenz erließ Haftbefehl wegen mehrerer Betrugsfälle und Diebstahls. Die 30-Jährige sitzt inzwischen in Untersuchungshaft. Die Polizei warnt in diesem Zusammenhang erneut vor Betrug über gefälschte Profile im Internet. Außerdem in den Regionalnachrichten um 12:30. In Mayen kommt es ab heute zu einer Vollsperrung im Bereich der Genoveva-Straße und der Golo-Straße. Und das Lernpatenprojekt im Kreis Neuwied bekommt eine neue Struktur.
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5: Kurz nach 6, wir schauen auf die Straße und da haben wir eine Gefahrenmeldung auf der A61 Koblenz Richtung Ludwigshafen. Im Bereich Emmelshausen steht ein defektes Fahrzeug, fahrt hier vorsichtig. Ansonsten sieht's heute noch gut aus, gute Fahrt.
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5: Aktuell haben wir noch keine Blitzer. Die Stadt Koblenz hat aber für heute Radarkontrollen angekündigt. Für die Stadtteile Arenberg, die Innenstadt, Lützel, Horsheim, Kartause und im Rauental. Also, falls ihr was entdeckt habt, Staus oder Blitzer melden wollt, einfach anrufen oder eine WhatsApp senden. Das geht beides an die 0261 988 2099. Vielen Dank und kommt gut durch.
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5: Guten Morgen an diesem Montagmorgen. Es ist kurz nach 6 und wir starten wieder mit guter Musik in die frühen Morgenstunden hier in unserem Supermix. Gleich gibt's Fastboy und Clock Clock. Duran Duran ist auch mit dabei. Den Start macht jetzt aber erstmal Kamrat mit Hug Yourself. Mein Name ist Ala Schenz und ich wünsche einen guten Start in die neue Woche.
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1: Die heutige Koblenz-Zahl des Tages ist 20 Millionen. Genauso viel Euro kostet nämlich die neue Geh- und Radwegbrücke, die demnächst das Rauental und die Goldgrube verbindet. Eigentlich echt eine gute Sache, weil die Verbindung aktuell für Fußgänger und Radfahrer ziemlich bescheiden ist. Die neue Brücke geht dann direkt über den Güterbahnhof Koblenz-Mosel und soll insgesamt 444 Meter lang werden. Dabei führt sie über 12 Gleise der Deutschen Bahn. Der nördliche Zugang zur Brücke soll durch einen 4 Meter breiten Geh- und Radweg erschlossen werden. Dieser läuft dann parallel zu den Bahnanlagen über ca. 1,2 Kilometer von der Höbelstraße bis zur Straße Heiligenweg. Zudem wird ein ca. 200 Meter langer Teil des Weges vom Bauwerk bis zur Höbelstraße errichtet. Im Süden grenzt die Brücke dann fast unmittelbar an die Bogenstraße. Dort wird dann ein ca. 40 Meter langes Stück Geh- und Radweg gebaut. Damit jeder hochkommt, gibt es nicht nur Treppen auf der Nord- und Südseite, sondern auch eine barrierefreie Rampe. Also ohne Stufen für Kinderwagen, Rollstühle und Co. Bis wahrscheinlich Ende 2027 müssen wir uns allerdings noch gedulden. Dann soll die Brücke fertig sein. Während der Baumaßnahmen wird es auch zu Nachtarbeiten kommen, da die vereinbarten Sperrpausen für den Bahnverkehr eingehalten werden müssen. Bevor es überhaupt erst losging, mussten einmal die eigentlichen Anwohner umziehen. Und zwar jede Menge Eidechsen. Da das Baugebiet deren natürliches Habitat, also deren Zuhause war, hat man sie im Vorfeld behutsam eingesammelt und in ein schickes Ersatzquartier umgesiedelt. Dort haben sie jetzt ihre Ruhe vor dem Baulärm und können in speziell angelegten Steinhaufen und Sandflächen entspannt ohne Baulärm weiterleben, während Koblenz an der Brücke baut. Und all das für 20 Millionen.
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0: Imagine Dragons mit Bad Liar und den Song hört ihr gleich noch vor halb.
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2: 17 Grad in Hiltscheid, 17 Grad in Neuwied und in Koblenz. Asterstein auch heute 17 Grad aktuell. Vormittags gibt sich die Sonne nochmal ordentlich Mühe. Es bleibt erstmal wolkenfrei. Erst am Nachmittag gesellen sich noch ein paar schöne Wetterwolken dazu. Heute mit 33 Grad in der Spitze.
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3: Mit Marco Blechschmidt. Guten Morgen. Eine 30-jährige Frau ist am Frankfurter Flughafen festgenommen worden. Die Staatsanwaltschaft Koblenz wirft ihr vor, einen 80-jährigen Mann aus der Region Koblenz betrogen zu haben. Die Frau soll ihm über das Internet eine Liebesbeziehung vorgetäuscht und Geld sowie Wertgegenstände erlangt haben. Die mutmaßlichen Taten sollen sich zwischen Frühjahr und Dezember vergangenen Jahres ereignet haben. Dabei soll sie den Mann auch während eines Krankenhausaufenthalts bestohlen haben. Das Amtsgericht Koblenz erließ Haftbefehl wegen mehrerer Betrugsfälle und Diebstahls. Die 30-Jährige sitzt inzwischen in Untersuchungshaft. Die Polizei warnt in diesem Zusammenhang erneut vor Betrug über gefälschte Profile im Internet. In Mayen kommt es ab heute zu einer Vollsperrung im Bereich der Genoveva-Straße und der Golo-Straße. Die Maßnahme soll bis voraussichtlich Anfang August dauern. Grund für die Sperrung sind Reparaturarbeiten am Fernwärmenetz. Dort wurden zwei Leckagen festgestellt, die nun behoben werden müssen. Ziel ist es, den Wasserverlust zu stoppen und die Versorgung zu sichern. Während der Bauzeit bleiben die beiden Straßenabschnitte jeweils bis zur Baustelle befahrbar. Rettungsdienste können den Bereich weiterhin erreichen. Auch die Zufahrt zu Garagen am Ende der Genoveva-Straße bleibt möglich. Es wird mit Einschränkungen im Verkehr gerechnet. Die Arbeiten sollen bis Anfang August abgeschlossen sein. Das Lernpatenprojekt im Kreis Neuwied bekommt eine neue Struktur. Künftig übernimmt die Kreisjugendpflege die Aufgaben, die bisher beim Caritasverband Neuwied lagen. Landrat Achim Hallerbach dankte der Caritas für die langjährige Unterstützung des Projekts. Ziel der Lernpaten ist es, Kinder aus sozial benachteiligten Familien zu begleiten und ihre Bildungschancen zu verbessern. Dabei geht es nicht nur um Schule, sondern auch um persönliche Unterstützung und soziale Fähigkeiten. Seit dem Start vor fast 15 Jahren wurden im Kreis Neuwied mehr als 600 Kinder betreut. Aktuell engagieren sich 40 Lernpaten an 23 Grundschulen. Interessierte können sich beim Kreisjugendamt Neuwied über eine Mitarbeit informieren. Der Bauern- und Winzerverband Rheinland-Nassau mit Sitz in Koblenz kritisiert die geplante Erhöhung der Schaumweinsteuer. Ab 2027 soll die Steuer auf Sekt um 20% steigen. Der Verband warnt vor zusätzlichen Belastungen für Winzer und Weinbaubetriebe in der Region. Hintergrund sind bereits hohe Kosten und ein schwieriger Absatzmarkt für die Weinbranche. Besonders der Verkauf von Schaumwein sei für viele Betriebe eine wichtige Einnahmequelle geworden. Der Verband befürchtet, dass höhere Preise zu weniger Verkäufen führen könnten. Deshalb fordert er die Politik auf, die Steuererhöhung zu verzichten.
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2: Kurz nach 6:30, wir schauen auf die Straße. Da ist eine Gefahrenmeldung auf der A61 Koblenz Richtung Ludwigshafen im Bereich der Ausfahrt Emmelshausen. Hier steht ein defektes Fahrzeug. Ansonsten sind die Straßen soweit frei. Gute Fahrt.
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2: Blitzer haben wir aktuell noch keine. Radarkontrollen sind für heute aber angekündigt. Für die Stadtteile Arenberg, die Innenstadt, Lützel, Horsheim, Dickertause und das Rauntal. Das heißt, falls ihr was irgendwo entdeckt habt, gerne melden, entweder anrufen oder eine WhatsApp senden. Das geht beides an unsere Antenne Koblenz Hotline 0261 98 8 20 99. Vielen Dank.
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2: Guten Morgen aus dem Antenne Koblenz Studio, kurz nach 6:30 und wir starten gemeinsam in den Morgen rein. Und um nochmal richtig wach zu werden und ordentlich Schwung zu bekommen, hören wir drei Hits am Stück. Rex ist dabei und der Start macht aber erstmal Ox mit Oscar, mit Haley Joel und I Think I'm Addicted. Mein Name ist Alla Schenz und ich wünsche einen richtig guten Start in die neue Woche.
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1: Mit Lisa Tauchen, hallo. In Lahnstein wird es in diesem Sommer spannend. Neue Kriminalführungen nehmen Besucher mit auf die Spur echter Fälle aus der Stadtgeschichte. Bei den Rundgängen geht es um Verbrechen, Betrug und Fälschungen, die anhand von historischen Quellen neu aufgearbeitet wurden. Den Auftakt macht am Samstag die Führung Tatort Oberlahnstein. Im September folgt die Spurensuche in Niederlahnstein. Auch die Geschichte des TV-Fälschers Michael Born steht bei einigen Terminen im Mittelpunkt. Neu im Programm ist außerdem eine barrierefreie Führung für ältere Menschen und Menschen mit Einschränkungen. Karten für die historischen Krimitouren gibt es bei der Touristinformation Lahnstein. In Mayen geht es Mitte Juli auf eine spannende Zeitreise. Die Erlebniswelten Grubenfeld laden zum Römerfest ein. Am Samstag und Sonntag können Besucher erleben, wie die Menschen vor rund 2000 Jahren gelebt, gearbeitet und gehandelt haben. Mit Vorführungen zu Handwerk, Militärlager und dem Alltag der Römer und Kelten wird Geschichte lebendig. Kinder und Erwachsene können außerdem römische Spiele ausprobieren und bei Workshops mitmachen. Ergänzt wird das Programm durch die Ausstellung Steinzeit zur Geschichte der Region. Das Fest findet jeweils von 10 bis 17 Uhr statt und bietet sich als spannender Familienausflug an. Jazzfans können sich auf einen besonderen Abend mit großen Swing-Klassikern freuen. Am Sonntag bringt das The Rhinefills Orchester Musik von Count Basie und Frank Sinatra auf die Bühne in der Stadthalle Boppard. Gemeinsam mit Jazzsänger Alexander Gehlhausen erklingt ein Programm voller unvergesslicher Hits wie Come Fly With Me. Die Big Band der Rheinischen Philharmonie sorgt dabei für den typischen Sound der großen Swing-Ära. Unter der Leitung von Stefan Pfeiffer Galilea erwartet das Publikum ein mitreißender Konzertabend voller Rhythmus und Eleganz. Los geht's um 18 Uhr. Und bei allem wünschen wir euch natürlich auch wie immer viel Spaß.
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4: 17 Grad in Urbar, 17 Grad in Rhens und in Koblenz-Pfaffendorf haben wir auch 17 Grad gemessen. Und heute erwarten wir maximale 33 Grad. Es bleibt weiterhin auch bis zum Ende der Woche sommerlich. Heute Vormittag noch wolkenlos, ab Nachmittag gesellen sich noch ein paar Wolken dazu. Es bleibt heute aber insgesamt trocken.
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5: Ich bin Tanja Wagner. Wie schädlich ist die Nutzung von TikTok, Instagram und Co. für Kinder und Jugendliche? Eine Expertengruppe wird der EU-Kommission heute Empfehlungen für ein Social-Media-Verbot für Kinder vorlegen.
6: Die EU-Kommission will keine unterschiedlichen Regeln zum Thema Kinder-

0: Streitigkeiten in der Nacht zu Mittwoch wieder aufflammten. Angeblich wurden iranische Flugabwehrsysteme und Raketenstellungen zerstört. Die Straße von Hormuz habe essentielle Bedeutung für den weltweiten Handel und werde nicht vom Iran kontrolliert, betonte CENTCOM. UN-Generalsekretär Guterres rief beide Seiten auf X auf, unverzüglich wieder miteinander zu verhandeln. Immer mehr Menschen in Deutschland leiden unter den Folgen von Hitze. Nach einer Forsa-Studie im Auftrag der DAK Gesundheit hatte rund jeder und jede Dritte dadurch bereits gesundheitliche Beschwerden. Mehr als bei den gleichen Umfragen in den Vorjahren.
1: Müdigkeit, Abgeschlagenheit und Schlafprobleme nannten Betroffene am häufigsten. Mehr als die Hälfte klagte außerdem über Kreislaufbeschwerden oder Kopfschmerzen. Frauen sind laut Umfrage deutlich häufiger betroffen als Männer. Eine neue Studie zeigt außerdem, nach Hitzewellen kommen Menschen häufiger wegen psychischer und Verhaltensstörungen in ein Krankenhaus. Knapp 2/3 der Befragten machen sich große oder sehr große Sorgen wegen Hitze. 3/4 halten die aktuellen Hitzeschutzmaßnahmen für nicht ausreichend. David Riemer, Berlin.
0: In der Bundestrainerfrage soll sich die DFB-Spitze morgen mit Red Bull-Geschäftsführer Minzlaff treffen. Laut Kicker geht es um einen vorzeitigen Ausstieg von Wunschkandidat Klopp aus dessen Vertrag bei Red Bull. Der DFB und Klopp sind sich bis auf Detailfragen über eine Zusammenarbeit bis zur WM 2030 einig.
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3: Mit Marco Blechschmidt. Guten Morgen. Beim Deichstadtfest in Neuwied hat die Polizei am Wochenende mehrere Einsätze verzeichnet. Ein alkoholisierter 64-jähriger Radfahrer stürzte mit seinem Fahrrad in ein Gebüsch. Nach Angaben der Polizei verweigerte er die Maßnahmen der Beamten und leistete Widerstand. Gegen ihn wurden Strafverfahren eingeleitet. Zudem nahm die Polizei einen 28-Jährigen in Gewahrsam, nachdem er einem zuvor ausgesprochenen Platzverweis für das Festgelände nicht nachgekommen war. Darüber hinaus ermittelt die Polizei nach einer Bedrohung und einer Körperverletzung, bei der eine 34-jährige Frau verletzt wurde, nach einem bislang unbekannten Jugendlichen. Zeugen der beiden Vorfälle werden gebeten, sich bei der Polizei Neuwied zu melden, außerdem in den Regionalnachrichten um 9:30. Die Servicebetriebe Neuwied verlegen ihr Kundencenter im Juli an einen neuen Standort. Und die Verbraucherzentrale in Koblenz informiert über den Schutz vor Vorratsschädlingen im Haushalt.
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4: 7:03. Wir schauen auf die Straße. Da haben wir eine Gefahrenmeldung auf der A61 Koblenz Richtung Ludwigshafen im Bereich der Ausfahrt Emmelshausen. Hier steht ein defektes Fahrzeug. Ansonsten sind die Straßen aktuell noch frei. Kommt gut durch.
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4: Aktuell haben wir noch keine Blitzer, aber Radarkontrollen sind angekündigt für Arenberg, die Innenstadt, Lützel, Horsheim, die Kartause und das Rauental. Also falls ihr was entdeckt habt, gerne melden oder per WhatsApp an die 0261 988 2099 senden. Vielen Dank und kommt gut durch.
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4: Ja, heute ist der 13.07., der Montag, und genau 5 Jahre ist die Flutkatastrophe im Ahrtal inzwischen her. Besonders die Verbandsgemeinde Altena wurde damals schwer getroffen. Und die Ereignisse von danach, vom 14. auf den 15. Juli 2021, haben sich tief ins Gedächtnis der Menschen eingebrannt. Wie der Bürgermeister heute der Verbandsgemeinde zurückblickt, das hören wir gleich nach 2 Hits am Stück. Wir starten jetzt erstmal mit Louis Tomlinson und Imposter. Mein Name ist Alla Schenz und ich wünsche einen guten Start in die neue Woche.
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0: Flutkatastrophe im Ahrtal. 5 Jahre danach. Wie geht es den Menschen vor Ort?
1: 5 Jahre ist die Flutkatastrophe im Ahrtal inzwischen her und besonders die Verbandsgemeinde Altena wurde damals schwer getroffen. Die Ereignisse der Nacht vom 14. auf dem 15. Juli 2021 haben sich tief ins Gedächtnis der Menschen eingebrannt. Wie Dominik Gieler, Bürgermeister der Verbandsgemeinde, auf diese Stunde zurückblickt, darüber hat er mit meinem Kollegen Lenz Göbis gesprochen.
2: 5 Jahre ist das Ganze jetzt fast her. Mit welchem Gefühl schauen Sie jetzt wieder auf den Jahrestag der Flutkatastrophe?
3: Mit sehr gemischten Gefühlen schaue ich auf den Jahrestag. Zum einen sind wir froh über das, was wir erreicht haben. Zum anderen hätten wir uns natürlich auch gewünscht, weiter zu sein in anderen Hinsicht. Also letzten Endes ist es zweigeteilt, was den Wiederaufbau angeht. Von daher rückblickend waren die ersten 6 Monate nach der Flut eine sehr chaotische, aber auch spannende und anstrengende Zeit. Ich hatte manchmal so ein bisschen das Gefühl des Zeltlagers für den einen oder anderen, trotz des ganzen Leides, was natürlich über uns gegangen ist. Und jetzt 5 Jahre danach haben wir diverse Chancen halt auch genutzt. Wir haben im Katastrophenschutz uns weiterentwickelt und haben da Chancen genutzt, die der Wiederaufbau uns geboten hat. Und auch darum sind wir sehr dankbar. Persönlich gesehen ist der Jahrestag natürlich auch immer ein Ereignis, was einen überlegen lässt. Und das Leben hat sich für viele am Jahrestag vor 5 Jahren vollkommen geändert und deswegen halten wir da auch immer inne.
2: Wie haben Sie denn den Tag, die Nacht und die Tage darauf so erlebt, jetzt auch aus dem Rückblick von 5 Jahren?
3: Also vor 5 Jahren wussten wir nicht, was da kommt und wir wussten, dass viel Wasser kommt, aber uns hat vor 5 Jahren die Vorstellungskraft gefehlt, was für Mengen darunter kommen. Und vor allen Dingen hatten wir den Eindruck oder die Ansicht, dass wir nach einer Woche oder nach 2 Wochen aufräumen doch wieder durch sind. Das wurde allerdings dann schon schnell klar, dass es länger in Anspruch nimmt. Jetzt Revue passieren die letzten 5 Jahre bis heute, muss man sagen, dass die damaligen Ersteinschätzungen, in 5 Jahren sind wir durch, falsch waren und falsch sind. Der Wiederaufbau, der wird doch weitaus mehr Zeit noch in Anspruch nehmen und aktuell laufen die Planungen bis 2035 tatsächlich leider.
1: Auf die Katastrophe folgte ein Wiederaufbau, der bis heute andauert. Welche Entwicklungen das Ahrtal in den vergangenen 5 Jahren genommen hat und welche Fortschritte bereits sichtbar sind, hört ihr hier bei mir in einer halben Stunde.

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2: 17 Grad in Mendig, 18 Grad in Montabaur und in Koblenz-Lützel haben wir auch aktuell 80 Grad gemessen. Und die Sonne, die gibt sich schon heute Vormittag richtig viel Mühe. Heute Nachmittag gesellen sich noch ein paar schöne Wetterwolken dazu. Es bleibt heute aber trocken mit 33 Grad maximal in der Spitze.
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3: Mit Marco Blechschmidt. Guten Morgen. Beim Deichstadtfest in Neuwied hat die Polizei am Wochenende mehrere Einsätze verzeichnet. Ein alkoholisierter 64-jähriger Radfahrer stürzte mit seinem Fahrrad in ein Gebüsch. Nach Angaben der Polizei verweigerte er die Maßnahmen der Beamten und leistete Widerstand. Gegen ihn wurden Strafverfahren eingeleitet. Zudem nahm die Polizei einen 28-Jährigen in Gewahrsam, nachdem er einem zuvor ausgesprochenen Platzverweis für das Festgelände nicht nachgekommen war. Darüber hinaus ermittelt die Polizei nach einer Bedrohung und einer Körperverletzung, bei der eine 34-jährige Frau verletzt wurde, nach einem bislang unbekannten Jugendlichen. Zeugen der beiden Vorfälle werden gebeten, sich bei der Polizei Neuwied zu melden. Die Servicebetriebe Neuwied verlegen ihr Kundencenter im Juli an einen neuen Standort. Dafür wird das bestehende Kundencenter ab heute für eine Woche geschlossen, um den Umzug und die Einrichtung im neuen Gebäude abzuschließen. Das neue Kundencenter zieht in das ehemalige Geisengebäude in Neuwied um. Während der Schließzeit bleiben die Servicebetriebe jedoch weiterhin erreichbar. Persönliche Anliegen können in dieser Zeit auch im Haupthaus in der Hafenstraße geklärt werden. Ab dem 20. Juli soll das neue Kundencenter wieder regulär öffnen. Der Umzug ist Teil einer organisatorischen Neuaufstellung. Die Verbraucherzentrale Rheinland-Pfalz mit Sitz in Koblenz informiert über den Schutz von Lebensmitteln vor Vorratsschädlingen im Haushalt. Besonders in den Sommermonaten können Motten und Käfer in trockenen Lebensmitteln wie Mehl, Nudeln oder Nüssen auftreten. Häufig gelangen die Schädlinge bereits mit eingekauften Produkten in die Küche und vermehren sich bei Wärme und längerer Lagerung. Um einen Befall zu vermeiden, empfiehlt die Verbraucherzentrale eine trockene Lagerung in gut verschlossenen Behältern und regelmäßige Kontrollen der Vorräte. Befallene Lebensmittel sollten entsorgt und die betroffenen Schränke gründlich gereinigt werden. Mit einfachen Maßnahmen können Verbraucher in Rheinland-Pfalz Lebensmittelverluste durch Schädlinge reduzieren. Rund um die Kurfürstliche Burg und entlang der Rheinanlagen findet am 25. und 26. Juli in Boppard wieder ein Mittelaltermarkt statt. Besucher erwartet ein abwechslungsreiches Programm mit Musik, Gauklern, einer Feuershow sowie Vorführungen verschiedener Handwerker. Auch Händler bieten ihre Waren an, während für Kinder Mitmachaktionen und Fahrgeschäfte bereitstehen. Der Eintritt ist frei, zudem öffnen die Geschäfte in Boppard am Sonntag im Rahmen eines verkaufsoffenen Sonntags. Der Markt ist am Samstag von 12 bis 22 Uhr und am Sonntag von 11 bis 18 Uhr geöffnet.
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2: Kurz nach 7:30 und auf der A61 Koblenz Richtung Ludwigshafen zwischen Emmelshausen und Pfalzfeld steht ein defektes Fahrzeug. Fahrt hier vorsichtig. Und wenn ihr sonst was gesehen habt, Staus oder Blitzer melden wollt, gerne anrufen.
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2: Blitzer haben wir noch keine, aber ihr könnt uns auch gerne Blitzer melden. Radarkontrollen sind aber trotzdem angekündigt heute für Ahrenberg, die Innenstadt Lützel, Horsheim, Kartause oder Rauental. Also falls ihr was entdeckt habt, anrufen 0261 988 2099. Vielen Dank.
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2: Und genau 5 Jahre nach der Flut prägen immer im Ahrtal immer noch die Baustellen das Ortsbild. Gleichzeitig sind an vielen Stellen bereits deutliche Fortschritte zu erkennen. Darüber sprechen wir gleich mit dem Bürgermeister. Und es geht hier erstmal weiter mit dem Supermix. 2 Hits am Stück. Gabriella Zilmi mit Sweet About Me. Den Start macht aber erstmal Alex Warren mit Fever Dream. Mein Name ist Ala Schenz und ich wünsche einen guten Start in den Montag.
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1: 5 Jahre nach der Flut prägen im Ahrtal noch immer Baustellen das Ortsbild. Gleichzeitig sind an vielen Stellen bereits deutliche Fortschritte zu erkennen. Wie Dominik Gieler, Bürgermeister der Verbandsgemeinde Altenahr, den Wiederaufbau vor Ort erlebt hat und welche Entwicklungen ihm besonders Hoffnung machen, hat er meinem Kollegen Lenz Göbels erzählt.
2: Wie schauen dann aber auch Menschen jetzt, also nicht nur Sie, sondern die Einwohner, auf die vergangenen 5 Jahre zurück? Was sind so Ihre Erfahrungen?
3: Also ich vermag es mir natürlich nicht, mich in jeden Einzelnen reinzusetzen. Da mag die Gefühlswelt doch unterschiedlich sein. Wie ich zu Beginn sagte, auf der einen Seite ist man natürlich froh, was man erreicht hat, auf der anderen Seite traurig, was man noch vor einem liegt. Was ich so ein bisschen feststelle, ist auch, dass man müde von Baustellen wird oder überdrüssig von Baustellen. Man hat prinzipiell hier in dem Tal mittlerweile gelernt, Geduld zu haben. Allerdings kommen sehr viele Straßensperrungen nach wie vor, was natürlich an den Nerven zerrt, wenn wieder Umleitungen ausgeschildert sind. Für die Gastronomen ist es auch eine Riesenbelastung. Und für den einen oder anderen, wenn es dann regnet, stellt das immer noch letzten Endes keine schöne Situation dar. Und natürlich stellt man sich auch die Frage, wann mag es vielleicht nochmal wiederkommen? Wir alle haben die Hoffnung, dass wir es nicht mehr erleben werden. Aber dennoch ist man da zweigeteilt. Was den Wiederaufbau angeht, bin ich der felsenfesten Ansicht, dass wir ein anderes Tal bekommen, aber dass wir natürlich auch viele Chancen nutzen werden, um es schöner zu machen. Und ich glaube, da sind wir im Allgemeinen auch auf einem guten Weg.
2: Wenn wir jetzt vielleicht auch mal auf den angesprochenen guten Weg schauen, gibt es denn etwas, wo Sie sagen, da sind wir besonders stolz drauf, wie das in den vergangenen Jahren abgelaufen ist? Vielleicht auch einfach der Zusammenhalt?
3: Ja, also insbesondere nach der Flut gab es einen sehr, sehr großen Zusammenhalt. Wir hatten ganz, ganz viele, nicht nur Spender, sondern natürlich auch aktive Helferinnen hier, die ein sehr großes Solidaritätsgefühl gegeben haben und auf das wir unheimlich stolz waren. Wir haben auf der ganzen Bundesrepublik letzten Endes Unterstützung bekommen und da sind wir auch nach wie vor sehr, sehr dankbar drum.
1: Trotz aller Fortschritte bleibt der Wiederaufbau eine große Herausforderung. Welche Projekte jetzt im Mittelpunkt stehen und wie der Blick in die Zukunft aussieht, hört ihr hier bei mir in einer halben Stunde.

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4: 18 Grad in Nassau, 18 Grad in Urbar und in Koblenz. Neuendorf haben wir 19 Grad gemessen. Und heute Morgen, da startet die Sonne wieder freundlich und lacht uns an. Nachmittags kommen noch ein paar Wolken dazu. Überwiegend soll es heute aber trocken bleiben bei Temperaturen um die 33 Grad. Auch die nächsten Tage bleibt es warm. Wir bewegen uns zwischen 30 und 32 Grad. Und ab morgen Nachmittag gibt es dann auch wieder Gewitter.
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5: Ich bin Tanja Wagner. Das US-Militär hat nach eigenen Angaben erneut Ziele im Iran angegriffen. Die Angriffe sollen den Iran in seiner Fähigkeit einschränken, Handelsschiffe in der Straße von Hormuz zu attackieren, teilte das zuständige US-Regionalkommando mit.
6: Es ist bereits die vierte Angriffswelle der USA, seit der Konflikt Mitte letzter Woche wieder aufgeflammt ist. Die Attacken hätten sich gegen Raketenstellungen und Anlagen zur Luftabwehr gerichtet, berichten US-Medien. Außerdem seien Boote der iranischen Revolutionsgarden angegriffen worden. UN-Generalsekretär Guterres reagierte auf der Plattform X tief besorgt über die derzeitige Situation. Er rief den Iran und die USA auf, die Verhandlungen unverzüglich wieder aufzunehmen und offene Fragen auf diplomatischem Wege zu lösen. David Riemer, Nachrichtenredaktion.
5: Experten überreichen EU-Kommissionspräsidentin von der Leyen heute einen Bericht mit Empfehlungen für ein mögliches Mindestalter in sozialen Netzwerken. Die Vorschläge könnten auch für die deutsche Debatte über ein Social-Media-Verbot für Kinder und Jugendliche wichtig werden. Regeln für Plattformen wie TikTok, Instagram oder Snapchat kann vor allem die EU-Kommission durchsetzen. Mindestens 5 Menschen sind an diesem Wochenende beim Baden ums Leben gekommen, darunter auch ein 13 Jahre altes Mädchen in Schleswig-Holstein. Die DLRG warnt deshalb eindringlich vor den Gefahren im Wasser.
7: Schon im Juni hatte es so viele Badetote gegeben wie seit mehr als 20 Jahren nicht mehr. Nach Angaben der DLRG ertranken im Juni bundesweit mindestens 99 Menschen

0: Für Zverev ist es die 10. Niederlage in Serie gegen den Italiener. Die Hoffnungen auf den ersten deutschen Wimbledon-Gewinner seit Michael Stich vor 35 Jahren erfüllten sich damit nicht.
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2: Mit Marco Blechschmidt. Guten Morgen. Eine 30-jährige Frau ist am Frankfurter Flughafen festgenommen worden. Die Staatsanwaltschaft Koblenz wirft ihr vor, einen 80-jährigen Mann aus der Region Koblenz betrogen zu haben. Die Frau soll ihm über das Internet eine Liebesbeziehung vorgetäuscht und Geld sowie Wertgegenstände erlangt haben. Die mutmaßlichen Taten sollen sich zwischen Frühjahr und Dezember vergangenen Jahres ereignet haben. Dabei soll sie den Mann auch während eines Krankenhausaufenthalts bestohlen haben. Das Amtsgericht Koblenz erließ Haftbefehl wegen mehrerer Betrugsfälle und Diebstahls. Die 30-Jährige sitzt inzwischen in Untersuchungshaft. Die Polizei warnt in diesem Zusammenhang erneut vor Betrug über gefälschte Profile im Internet. Außerdem in den Regionalnachrichten um halb: In Mayen kommt es ab heute zu einer Vollsperrung im Bereich der Genoveva-Straße und der Golo-Straße. Und das Lernpatenprojekt im Kreis Neuwied bekommt eine neue Struktur.
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3: Kurz nach 8. Wir schauen auf die Straße. Da haben wir eine Gefahrenmeldung auf der A61 Koblenz Richtung Ludwigshafen zwischen Emmelshausen und Pfalzfeld. Hier steht ein defektes Fahrzeug. Dann die B256 Neuwied Richtung Waldbröl zwischen Straßenhaus und der Ausfahrt Neuwied. Hier braucht ihr aktuell 10 Minuten länger. Ansonsten sieht's gut aus. Soweit sind die Straßen frei.
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3: Aktuell haben wir noch keine Blitzer, aber Radarkontrollen sind angekündigt heute für Arenberg, die Innenstadt, Lützel, Heuscheim, Kartause und das Rauental. Und falls ihr irgendwo was gesehen habt, gerne anrufen oder eine WhatsApp schreiben an die 0261 98 8 20 99. Vielen Dank und kommt gut durch.
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3: Ja, 5 Jahre ist die Flut im Ahrtal schon her und auch nach 5 Jahren nach der Flut ist der Wiederaufbau im Ahrtal noch nicht ganz abgeschlossen. Viele Maßnahmen laufen heute noch und stehen erst noch bevor. Darüber sprechen wir gleich mit dem Bürgermeister und das ist Dominik Gieler. Mehr dazu nach 2 Hits am Stück. Wir hören jetzt Harry Styles mit American Girls. Mein Name ist Alla Schenz und ich wünsche einen guten Start in die neue Woche.
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1: Auch 5 Jahre nach der Flut ist der Wiederaufbau im Ahrtal noch nicht abgeschlossen. Viele Maßnahmen laufen weiter und stehen erst noch bevor, welche Aufgaben jetzt Prioritäten haben und wo Dominik Gieler, Bürgermeister der Verbandsgemeinde Altena, das Tal in 5 Jahren sieht, hat er meinem Kollegen Lenz Göbels erklärt.
2: Gibt es denn auch noch was, wo Sie aktuell sagen, das ist das Akuteste, was auf jeden Fall noch wieder aufgebaut werden muss? Oder was muss denn allgemein noch wieder aufgebaut werden?
3: Also wer denkt, dass wir im Aufbau schon so weit wären, dass wir davon sprechen könnten, wir wären fertig, der täuscht. Wir haben letzte Woche fristgerecht den letzten Förderantrag gestellt. Wir haben insgesamt jetzt 1,3 Milliarden Euro Fördergelder beantragt und wir sind in den Großteilen der Projekte leider erst aus der Planung raus. In vielen Projekten warten wir noch auf Genehmigungen. Und wir sind in manchen Projekten auch so weit, dass wir Genehmigungen haben und mit den Baustarten. Teilweise haben wir beispielsweise einzelne Brücken schon wieder aufgebaut. Eine Weinbaubrücke, also eine Pkw-Brücke in Dernau ist fertig. Eine andere ist kurz vor Fertigstellung. Aber letzten Endes die großen Bauprojekte, die müssen alle noch angegangen werden. Und auch da kommt noch eine riesen Belastungsprobe auf uns alle zu, weil das letzten Endes noch sehr also arbeitsintensiv werden wird.
2: 5 Jahre schauen wir jetzt zurück. Schauen wir vielleicht auch mal 5 Jahre nach vorne. Was wären vielleicht Wünsche, Anregungen und Ideen für die nächsten 5 Jahre, wo Sie sagen, das sollte passieren?
3: In den nächsten 5 Jahren werden entscheidend bei den Großbauprojekten. Wir haben diverse Schulen im Wiederaufbau. Da möchte ich natürlich in den nächsten 5 Jahren wieder drin sein. Wir leben auch in einem Interimsrathaus. Ich wünsche mir in den nächsten 5 Jahren, dass wir auch da in unserem eigentlichen Rathaus wieder sind. Was ich mir auch wünsche, ist, wir kämpfen aktuell auf allen Ebenen noch für Geld, was den Hochwasserschutz angeht. Prinzipiell fördert der Wiederaufbau das, was da war, in auch einer besseren technischen Ausstattung. Allerdings der richtige Schutz vor beispielsweise einem gleichgelagerten Ereignis wie das von 21 ist in der Theorie machbar. In der Praxis fehlt es da leider an Geld.
1: Neben Bauprojekten und Zukunftsplänen spielt auch die persönliche Seite eine große Rolle. Welche Gefühle den Bürgermeister heute begleiten, wenn er durchs Ahrtal fährt, hört ihr hier bei mir in einer Stunde.

0: Ava Max mit So Am I. Und das Ganze hört ihr gleich noch vor halb.
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2: Aktuell 18 Grad in Neuwied, 18 Grad in Waltersburg und in Koblenz. Oberwert haben wir auch 18 Grad gemessen. Und vormittags, da spürt man die Sonne schon deutlich. Ab Nachmittag spenden ein paar Wolken auch noch ein bisschen Schatten. Es bleibt heute trocken bei 33 Grad in der Spitze.
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3: Mit Marco Blechschmidt. Guten Morgen. Eine 30-jährige Frau ist am Frankfurter Flughafen festgenommen worden. Die Staatsanwaltschaft Koblenz wirft ihr vor, einen 80-jährigen Mann aus der Region Koblenz betrogen zu haben. Die Frau soll ihm über das Internet eine Liebesbeziehung vorgetäuscht und Geld sowie Wertgegenstände erlangt haben. Die mutmaßlichen Taten sollen sich zwischen Frühjahr und Dezember vergangenen Jahres ereignet haben. Dabei soll sie den Mann auch während eines Krankenhausaufenthalts bestohlen haben. Das Amtsgericht Koblenz erließ Haftbefehl wegen mehrerer Betrugsfälle und Diebstahls. Die 30-Jährige sitzt inzwischen in Untersuchungshaft. Die Polizei warnt in diesem Zusammenhang erneut vor Betrug über gefälschte Profile im Internet. In Mayen kommt es ab heute zu einer Vollsperrung im Bereich der Genoveva-Straße und der Golo-Straße. Die Maßnahme soll bis voraussichtlich Anfang August dauern. Grund für die Sperrung sind Reparaturarbeiten am Fernwärmenetz. Dort wurden zwei Leckagen festgestellt, die nun behoben werden müssen. Ziel ist es, den Wasserverlust zu stoppen und die Versorgung zu sichern. Während der Bauzeit bleiben die beiden Straßenabschnitte jeweils bis zur Baustelle befahrbar. Rettungsdienste können den Bereich weiterhin erreichen. Auch die Zufahrt zu Garagen am Ende der Genoveva-Straße bleibt möglich. Es wird mit Einschränkungen im Verkehr gerechnet. Die Arbeiten sollen bis Anfang August abgeschlossen sein. Das Lernpatenprojekt im Kreis Neuwied bekommt eine neue Struktur. Künftig übernimmt die Kreisjugendpflege die Aufgaben, die bisher beim Caritasverband Neuwied lagen. Landrat Achim Hallerbach dankte der Caritas für die langjährige Unterstützung des Projekts. Ziel der Lernpaten ist es, Kinder aus sozial benachteiligten Familien zu begleiten und ihre Bildungschancen zu verbessern. Dabei geht es nicht nur um Schule, sondern auch um persönliche Unterstützung und soziale Fähigkeiten. Seit dem Start vor fast 15 Jahren wurden im Kreis Neuwied mehr als 600 Kinder betreut. Aktuell engagieren sich 40 Lernpaten an 23 Grundschulen. Interessierte können sich beim Kreisjugendamt Neuwied über eine Mitarbeit informieren. Der Bauern- und Winzerverband Rheinland-Nassau mit Sitz in Koblenz kritisiert die geplante Erhöhung der Schaumweinsteuer. Ab 2027 soll die Steuer auf Sekt um 20% steigen. Der Verband warnt vor zusätzlichen Belastungen für Winzer und Weinbaubetriebe in der Region. Hintergrund sind bereits hohe Kosten und ein schwieriger Absatzmarkt für die Weinbranche. Besonders der Verkauf von Schaumwein sei für viele Betriebe eine wichtige Einnahmequelle geworden. Der Verband befürchtet, dass höhere Preise zu weniger Verkäufen führen könnten. Deshalb fordert er die Politik auf, die Steuererhöhung zu verzichten.
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2: Auf der A61 Koblenz Richtung Ludwigshafen zwischen Emmelshausen und Pfalzfeld, hier steht ein defektes Fahrzeug. Dann die B256 Neuwied Richtung Waldbröl zwischen Straßenhaus und der Ausfahrt Neuwied. Hier braucht ihr aktuell 10 Minuten länger, ansonsten sind die Straßen soweit frei.
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2: Blitzer haben wir noch keine, aber Radarkontrollen sind angekündigt. Heute für die Stadtteile Arenberg, die Innenstadt, Lützel, Heuscheim, die Kartause und Rauental. Das heißt, falls ihr was entdeckt habt, gerne anrufen oder eine WhatsApp senden. Das geht beides an unsere Antenne Koblenz Hotline 0261 98 8 20 99. Vielen Dank und kommt gut durch.
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2: Es ist Montagmorgen, kurz nach 8:30. Das heißt, es ist auch wieder Zeit gleich für unser neues Warum heißt das so? Und da sprechen wir heute über das Eichendorf-Gymnasium hier in Koblenz. Warum das so heißt, welche Geschichte dahinter steckt, bleibt auf jeden Fall spannend. Nach zwei Hits am Stück erfahrt ihr das. Glock Glock macht jetzt den Start mit Adoya. Mein Name ist Ala Schenz und ich wünsche euch einen schönen Montag.
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1: Wenn ihr den großen Friedrich-Ebert-Ring hier in Koblenz entlangfahrt, ist euch vielleicht schon mal ein frisch renoviertes Gebäude aufgefallen, welches einen ziemlich großen Kopf abbildet. Diese grün-weißen Wände gehören zum Eichendorf-Gymnasium und der Männerkopf verrät uns auch, wie die Schule zu diesem Namen gekommen ist. Die Person ist nämlich niemand Geringeres als der bekannte Schriftsteller Johann von Eichendorff. Er war ein bedeutender Lyriker der deutschen Romantik und wurde im 18. Jahrhundert geboren. Zuerst hatte er Jura studiert, unterbrach allerdings öfter das Studium, um Bildungsreisen zu machen. Befreundet war der junge Johann von Eichendorff mit weiteren bekannten Lyrikern, wie zum Beispiel Friedrich Strauß, mit denen er seine Gedichte ausgetauscht hat. Heute zählen seine Werke mit zu den prägendsten der Romantik und werden viel in der Schule behandelt. Sein Schreibstil wird besonders von der Verbindung mit der Natur geprägt, die er symbolisch und metaphorisch einsetzt. Hier also schon mal ein kleiner Tipp für eure Gedichtsanalyse am Rande. Eine seiner bekanntesten Gedichte, Mondnacht, aus der Naturlyrik, spricht zum Beispiel von einer Sehnsucht nach etwas Unbekanntem oder Mystischem. Aber auch viele andere Werke genießen eine große Bekanntheit, wie die Novelle Aus dem Leben eines Taugenichts, welche auch verfilmt wurde. Das Gymnasium trägt also den Namen einer sehr bekannten Figur in der deutschen Lyrik. Eine der Merkmale der Schule ist übrigens die besondere Möglichkeit, das Fach Musik als Leistungskurs wählen zu können. Das hat zwar nicht unbedingt viel mit dem Namen zu tun, aber ist trotzdem für manche Schüler ein interessantes Angebot.
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2: 20 Grad in Montabaur, 20 Grad in Hiltscheid und in Koblenz auf der Korthause haben wir 21 Grad gemessen. Ja, heute Vormittag gibt die Sonne sich schon ordentlich Mühe. Später kommen noch ein paar Wolken dazu und spenden Schatten. Es bleibt heute überwiegend trocken mit 33 Grad in der Spitze.
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3: Ich bin Tanja Wagner. Das US-Militär hat nach eigenen Angaben erneut Ziele im Iran angegriffen. Die Angriffe sollen den Iran in seiner Fähigkeit einschränken, Handelsschiffe in der Straße von Hormuz zu attackieren, teilte das zuständige US-Regionalkommando mit.
4: Es ist bereits die vierte Angriffswelle der USA, seit der Konflikt Mitte letzter Woche wieder aufgeflammt ist. Die Attacken hätten sich gegen Raketenstellungen und Anlagen zur Luftabwehr gerichtet, berichten US-Medien. Außerdem seien Boote der iranischen Revolutionsgarden angegriffen worden. UN-Generalsekretär Guterres reagierte auf der Plattform X tief besorgt über die derzeitige Situation. Er rief den Iran und die USA auf, die Verhandlungen unverzüglich wieder aufzunehmen und offene Fragen auf diplomatischem Wege zu lösen. David Riemer, Nachrichtenredaktion.
3: Experten überreichen EU-Kommissionspräsidentin von der Leyen heute einen Bericht mit Empfehlungen für ein mögliches Mindestalter in sozialen Netzwerken. Die Vorschläge könnten auch für die deutsche Debatte über ein Social-Media-Verbot für Kinder und Jugendliche wichtig werden. Regeln für Plattformen wie TikTok, Instagram oder Snapchat kann vor allem die EU-Kommission durchsetzen. Mindestens 5 Menschen sind an diesem Wochenende beim Baden ums Leben gekommen, darunter auch ein 13 Jahre altes Mädchen in Schleswig-Holstein. Die DLRG warnt deshalb eindringlich vor den Gefahren im Wasser.
5: Schon im Juni hatte es so viele Badetote gegeben wie seit mehr als 20 Jahren nicht mehr. Nach Angaben der DLRG ertranken im Juni bundesweit mindestens 99 Menschen, so viele wie seit dem Hitzesommer 2003 in keinem Juni mehr. Besonders häufig kamen Männer ums Leben, viele Opfer waren jünger als 30 Jahre. Die meisten tödlichen Unfälle ereigneten sich in Seen und Flüssen. Die DLRG rät, nur an bewachten Badestellen schwimmen zu gehen, nicht überhitzt ins Wasser zu springen und Kinder am Wasser nie unbeaufsichtigt zu lassen. Thomas Plestin, Nachrichtenredaktion.
3: Alexander Zverev hat den Wimbledon-Titel verpasst. Die deutsche Nummer 1 verlor das Finale gegen den Weltranglisten-Ersten Jannik Sinner nach fast 4 Stunden in 4 Sätzen. Für Zverev ist es die 10. Niederlage in Serie gegen den Italiener. Die Hoffnungen auf den ersten deutschen Wimbledon-Gewinner seit Michael Stich vor 35 Jahren erfüllten sich damit nicht.
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6: Mit Marco Blechschmidt. Guten Morgen. Beim Deichstadtfest in Neuwied hat die Polizei am

0: Jugendlichen. Zeugen der beiden Vorfälle werden gebeten, sich bei der Polizei Neuwied zu melden. Außerdem in den Regionalnachrichten um 20:30. Die Servicebetriebe Neuwied verlegen ihr Kundencenter im Juli an einen neuen Standort. Und die Verbraucherzentrale in Koblenz informiert über den Schutz vor Vorratsschädlingen im Haushalt.
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2: 9:03, wir schauen auf die Straße. Aktuell habe ich aber keine Meldung vorliegen, soweit sind die Straßen frei, kommt gut durch.
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2: Einen Caddy haben wir aktuell nirgendwo stehen. Auch Blitzer sind noch keine gemeldet. Aber falls ihr was entdeckt habt, gerne anrufen. 0261 988 2099. Vielen Dank und kommt gut durch.
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2: Ja, 5 Jahre ist es her mit der Ahrtal-Flut und Dominik Gieler, Bürgermeister der Verbandsgemeinde Altena, ist das Ahrtal nicht nur ein Arbeitsort, sondern auch seine Heimat. 5 Jahre nach der Flut sind Erinnerungen noch immer bei ihm präsent. Welche Gedanken er hat und welche Gefühle ihn begleiten bis heute, das erfahren wir gleich nach 3 Hits am Stück. Wir starten jetzt erstmal mit Rico Yajama mit Someone with a Heart of Gold. Mein Name ist Alla Schenz und ich wünsche einen schönen Montag.
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0: Die Flutkatastrophe im Ahrtal. 5 Jahre danach. Wie geht es den Menschen vor Ort?
1: Für Dominik Kieler, er ist Bürgermeister der Verbandsgemeinde Altena, ist das Ahrtal nicht nur sein Arbeitsort, sondern auch seine Heimat. 5 Jahre nach der Flut sind die Erinnerungen noch immer präsent. Welche Gedanken und Gefühle ihn heute begleiten, wenn er durch das Ahrtal fährt, hat er meinem Kollegen Lenz Göbes einmal erzählt.
2: Sie fahren ja auch durch die Verbandsgemeinde. Wie fahren Sie denn durch die Verbandsgemeinde oder das Ahrtal allgemein? Ist das voller Zuversicht oder eher doch voller Sorgen? Und sind es vielleicht einfach manchmal diese Mühlen, die langsam mahlen?
3: Über langsam mahlende Mühlen kann ich ein Liedchen singen. Wir haben diverse Zahnräder, die aneinandergreifen und die machen einem auch das Leben als Bürgermeister nicht gerade einfach. Um mal die Frage konkret zu beantworten, dann stelle ich natürlich fest, dass wenn ich durchs Tal fahre, immer mehr Gastronomie fertig wird, renoviert ist. Wir haben viele tolle Locations auch hinzugewonnen in den letzten oder nach der Flut insbesondere, die auch Einheimischen und Gästen wieder eine ganz andere Lebensqualität bietet. Was ich natürlich auch feststelle, ist die ein oder andere Ruine da, wo ich mir auch wünsche, dass es in den nächsten 5 Jahren noch zu einem Abschluss kommt, entweder eine Renovierung oder was auch immer. Und die Bahn ist im Dezember fertig geworden. Der Landesbetrieb, der die Straßen baut, der hat extra gewartet mit seinen Baumaßnahmen, um der Bahn nicht im Wege zu stehen. Jetzt fängt der das Arbeiten an. Das bedeutet, dass wir diverse Straßensperrungen haben und Ampelschaltungen. Das gehört zur Wahrheit auch dazu. Da wünsche ich mir auch, dass es da schnell vorankommt und zu möglichst wenig Verkehrsbeeinträchtigungen kommen wird. Der Radweg ist vor 2 Wochen fertiggestellt worden. Das war ein sehr freudiges Ereignis. Die Bahn ist im Dezember zurückgekommen. Das war auch ein total tolles Ereignis. Das tut gut und das ist auch wichtig für uns als Region, weil wir vom Tourismus leben und von unseren Wanderwegen leben. Und wir haben allerdings noch sehr, sehr, sehr, sehr viel vor uns. Und ansonsten sind wir eine tolle Region nach wie vor und auf dem besten Weg, darin noch besser zu werden. Und der Besuch im Ahrtal lohnt sich.
1: 5 Jahre nach der Flut ist im Ahrtal vieles wieder aufgebaut worden. Vieles liegt aber auch noch vor den Menschen in der Region. Der Wiederaufbau bleibt eine Gemeinschaftsaufgabe, die die Verbandsgemeinde Altena und ihre Bürger noch einige Jahre begleiten wird.

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2: Aktuell haben wir 21 Grad in Montabaur, 21 Grad in Mülheim-Kärlich und in Koblenz-Metternich sind es 22 Grad. Und man merkt, die Temperatur steigt stetig. Wir haben viel Sonnenschein auch für heute wieder eingeplant. 33 Grad werden es heute in der Spitze. Auch die nächsten Tage werden sehr sonnig, zwischen 30 und 32 Grad, und morgen Nachmittag sind auch Gewitter angekündigt.
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3: Mit Marco Blechschmidt. Guten Morgen. Beim Deichstadtfest in Neuwied hat die Polizei am Wochenende mehrere Einsätze verzeichnet. Ein alkoholisierter 64-jähriger Radfahrer stürzte mit seinem Fahrrad in ein Gebüsch. Nach Angaben der Polizei verweigerte er die Maßnahmen der Beamten und leistete Widerstand. Gegen ihn wurden Strafverfahren eingeleitet. Zudem nahm die Polizei einen 28-Jährigen in Gewahrsam, nachdem er einem zuvor ausgesprochenen Platzverweis für das Festgelände nicht nachgekommen war. Darüber hinaus ermittelt die Polizei nach einer Bedrohung und einer Körperverletzung, bei der eine 34-jährige Frau verletzt wurde, nach einem bislang unbekannten Jugendlichen. Zeugen der beiden Vorfälle werden gebeten, sich bei der Polizei Neuwied zu melden. Die Servicebetriebe Neuwied verlegen ihr Kundencenter im Juli an einen neuen Standort. Dafür wird das bestehende Kundencenter ab heute für eine Woche geschlossen, um den Umzug und die Einrichtung im neuen Gebäude abzuschließen. Das neue Kundencenter zieht in das ehemalige Geisengebäude in Neuwied um. Während der Schließzeit bleiben die Servicebetriebe jedoch weiterhin erreichbar. Persönliche Anliegen können in dieser Zeit auch im Haupthaus in der Hafenstraße geklärt werden. Ab dem 20. Juli soll das neue Kundencenter wieder regulär öffnen. Der Umzug ist Teil einer organisatorischen Neuaufstellung. Die Verbraucherzentrale Rheinland-Pfalz mit Sitz in Koblenz informiert über den Schutz von Lebensmitteln vor Vorratsschädlingen im Haushalt. Besonders in den Sommermonaten können Motten und Käfer in trockenen Lebensmitteln wie Mehl, Nudeln oder Nüssen auftreten. Häufig gelangen die Schädlinge bereits mit eingekauften Produkten in die Küche und vermehren sich bei Wärme und längerer Lagerung. Um einen Befall zu vermeiden, empfiehlt die Verbraucherzentrale eine trockene Lagerung in gut verschlossenen Behältern und regelmäßige Kontrollen der Vorräte. Befallene Lebensmittel sollten entsorgt und die betroffenen Schränke gründlich gereinigt werden. Mit einfachen Maßnahmen können Verbraucher in Rheinland-Pfalz Lebensmittelverluste durch Schädlinge reduzieren. Rund um die Kurfürstliche Burg und entlang der Rheinanlagen findet am 25. und 26. Juli in Boppard wieder ein Mittelaltermarkt statt. Besucher erwartet ein abwechslungsreiches Programm mit Musik, Gauklern, einer Feuershow sowie Vorführungen verschiedener Handwerker. Auch Händler bieten ihre Waren an, während für Kinder Mitmachaktionen und Fahrgeschäfte bereitstehen. Der Eintritt ist frei, zudem öffnen die Geschäfte in Boppard am Sonntag im Rahmen eines verkaufsoffenen Sonntags. Der Markt ist am Samstag von 12 bis 22 Uhr und am Sonntag von 11 bis 18 Uhr geöffnet.
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2: Kurz nach 9:30, wir schauen auf die Straßen. Da haben wir auf jeden Fall die A61 Ludwigshafen Richtung Koblenz zwischen der Raststätte Hunsrück Ost und Tiefenbach. Talbrücke. Hier ist ein Fahrzeug liegen geblieben auf dem Standstreifen. Ansonsten sieht's gut aus, soweit sind die Straßen frei, kommt gut durch.
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2: Blitzer wurden noch keine gemeldet. Falls ihr was entdeckt habt, gerne anrufen oder eine WhatsApp schreiben an unsere Antenne Koblenz Hotline 0261 988 2099. Vielen Dank.
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2: 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Hier geht's weiter mit Musik, die gute Laune macht. Jetzt hört ihr erstmal im Supermix Kygo mit Save My Love. Mein Name ist Ala Schenz und ich wünsche einen schönen Start in den Montag.
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Und der Morgen, der neigt sich schon wieder dem Ende zu. Das bedeutet für mich und für euch, ihr startet gleich in den Mittag. Und ich mache das Studio frei für meinen Kollegen Lenz Göbels. Und der hat wieder spannende Themen für euch mit dabei. Unter anderem geht es heute um das Thema KI-Musik. Habt ihr bestimmt schon was davon gehört? Wir hatten auf jeden Fall jemanden im Studio, der sich damit intensiv beschäftigt. Und natürlich geht es heute um das Ahrtal. 5 Jahre ist die Flutkatastrophe jetzt nun her und wir haben mit Bürgermeister gesprochen und einmal über seine Gefühle und wie er das Ganze aus heutiger Sicht sieht. Auf jeden Fall wird es auch wieder spannend mit dem Polizeireport. Das Blutspende-Update ist auch mit dabei und. Lohnt sich auf jeden Fall dran zu bleiben. Mein Kollege freut sich auch schon auf euch und begleitet euch gleich durch den Tag. Ich sage an dieser Stelle Tschüss und bis morgen wieder pünktlich zu den Wachermachern. Ich bin Alla Schenz und wünsche euch bei allem, was ihr heute vorhabt,

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2: 26 Grad messen wir aktuell in Andernach. 26 Grad sind es auch in Pleit und in Koblenz-Stolzenfels. Da sind es auch schon 26 Grad. Das Ganze erwarten wir heute noch bei einigen Wolken und viel Sonne am Himmel. Bis zu 33 Grad erwarten wir heute noch in der Spitze. Und auch bei einigen schattigen Momenten bleibt es dennoch über den ganzen Tag verteilt recht heiß, also trinkt genügend. Und auch die kommenden Tage, die bleiben gleich warm. Der Dienstagmorgen bringt 32 Grad in der Spitze, das Ganze bei ganz viel Sonne, jedoch auch einzelnen Gewittern am Nachmittag. Der Mittwoch ebenfalls 30 Grad in der Spitze und bis zu 12 Stunden Sonnenschein. Lediglich am Vormittag und am Abend sind einzelne Wolken zu sehen.
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3: Ich bin Tanja Wagner. Zum vierten Mal in wenigen Tagen hat das US-Militär Ziele im Iran angegriffen. Der Iran schoss Raketen auf US-Ziele in Staaten am Persischen Golf. Hat die Diplomatie aktuell noch eine Chance?
4: Danach sieht es derzeit kaum aus. Die Straße von Hormuz bleibt der zentrale Streitpunkt. Über die Meerenge wird ein großer Teil des weltweiten Öl- und Gasexports transportiert. Die USA wollen mit ihren Angriffen Irans Fähigkeit schwächen, Schiffe in der Straße von Hormuz anzugreifen. Der Iran betrachtet die Kontrolle über die Straße als strategisches Druckmittel gegenüber Washington und will die Kontrolle darüber behalten. Verhandlungen mit dem Anrainerstaat Oman endeten zuletzt ohne Ergebnis. Amira Raja, Beirut.
3: Die neuen Rechte für Fluggäste in der EU nehmen heute voraussichtlich die letzte Hürde vor der Umsetzung. Die Minister der EU-Staaten wollen die Änderungen billigen. Das Europaparlament hat bereits zugestimmt. Ab Mitte 2027 dürfen Kinder unter 14 Jahren im Flugzeug kostenlos neben ihren Eltern sitzen. Das gilt auch für Schwangere sowie Menschen mit Behinderungen und deren Begleitung. Außerdem müssen Airlines Boardingpässe für eingecheckte Gäste ohne zusätzliche Gebühren ausdrucken. Wer zu Unrecht im Gefängnis war, soll künftig mehr Entschädigung bekommen. Nach einem Vorschlag von Bundesjustizministerin Hubich sollen Betroffene 100 Euro statt wie bisher 75 Euro pro Tag bekommen. Ab 6 Monaten Haft sind 150 Euro pro Tag vorgesehen. Außerdem sollen keine Abzüge mehr für Unterkunft und Verpflegung gemacht werden. Über den Gesetzentwurf beraten jetzt Länder und Verbände. Das frühe Scheitern der deutschen Fußballnationalmannschaft bei der WM kostet den DFB viel Geld. Das Defizit liege bei geplanten 9,4 Millionen Euro. Das tatsächliche Ergebnis könne man aber erst im Herbst benennen, sagte DFB-Schatzmeister Grunwald dem Kicker.
5: Für das Erreichen der ersten K.O.-Runde erhält der DFB von der FIFA knapp 10 Millionen Euro. Prämien für die Spieler wären erst ab dem Achtelfinale fällig gewesen. Trotzdem macht der DFB durch den frühen K.O. deutlich mehr Miese. Denn zum schon eingeplanten Defizit in Höhe von 9,4 Millionen Euro kommen laut Kicker jetzt nochmal knapp 7 Millionen Euro obendrauf. Abfindungen für Ex-Bundestrainer Nagelsmann und sein Team. Uli Reitinger, Sportredaktion.
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6: Mit Alla Schens, guten Tag. Die Stadt Neuwied hat einen Naturgartenwettbewerb gestartet und ruft Bürger zur Teilnahme auf. Gesucht werden naturnah gestaltete Gärten, die Lebensräume für Tiere und Pflanzen bieten. Dabei spielen unter anderem heimische Pflanzen, offene Flächen und der Verzicht auf chemische Mittel eine wichtige Rolle. Teilnehmen können Erwachsene mit privaten Gärten im gesamten Stadtgebiet von Neuwied. Auch Kleingärten sind zugelassen. Die Anmeldung ist bis zum Mittwoch online möglich und erfolgt mit Fotos sowie Angaben.

0: Anschlussstelle Bendorf-Neuwied aktuell 20 Minuten länger. Dort staut es sich 3 Kilometer zurück. Grund ist eine Baustelle. Auf der B9 hier in Koblenz braucht ihr am Moselring zwischen dem Oberwert und dem Hauptbahnhof 5 Minuten länger und auf der B42 zwischen Urbau und Fallanda ebenfalls. Ansonsten sind die Straßen frei, kommt gut an.
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0: Geblitzt wird in Montabaur auf der Koblenzer Straße an der Tankstelle. Hier sind 50 erlaubt und wenn ihr sonst noch was gesehen habt, dann meldet es doch gerne über die Antenne Koblenz Hotline, die 0261 988 20 99. Egal ob Blitzer, Staus oder jegliche andere Gefahren, denn nur so machen wir gemeinsam unsere Straßen sicherer. Vielen Dank.
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0: Montagvormittag und nach dem sonnigen Wochenende starten wir doch ganz langsam in die neue Woche. Nur nichts überstürzen, sondern die Woche Tag für Tag angehen. Und dabei ist der Antenne Koblenz Supermix euer treuer Begleiter. Mit dabei Route 95, David Guetta und Picture This und Michael Schulte mit Giants kommen jetzt direkt. Im Anschluss gebe ich dann euch in unserer heutigen Koblenz-Zahl des Tages alle wichtigen Infos über ein aktuelles Bauvorhaben hier in Koblenz, das viele Menschen den Alltag vereinfachen wird. Ich bin Hans Göbels und auf geht's.
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1: Die heutige Koblenz-Zahl des Tages ist 20 Millionen. Genauso viel Euro kostet nämlich die neue Geh- und Radwegbrücke, die demnächst das Rauental und die Goldgrube verbindet. Eigentlich echt eine gute Sache, weil die Verbindung aktuell für Fußgänger und Radfahrer ziemlich bescheiden ist. Die neue Brücke geht dann direkt über den Güterbahnhof Koblenz-Mosel und soll insgesamt 444 Meter lang werden. Dabei führt sie über 12 Gleise der Deutschen Bahn. Der nördliche Zugang zur Brücke soll durch einen 4 Meter breiten Geh- und Radweg erschlossen werden. Dieser läuft dann parallel zu den Bahnanlagen über ca. 1,2 Kilometer von der Hövelstraße bis zur Straße Heiligenweg. Zudem wird ein ca. 200 Meter langer Teil des Weges vom Bauwerk bis zur Hövelstraße errichtet. Im Süden grenzt die Brücke dann fast unmittelbar an die Bogenstraße. Dort wird dann ein ca. 40 Meter langes Stück Geh- und Radweg gebaut. Damit jeder hochkommt, gibt es nicht nur Treppen auf der Nord- und Südseite, sondern auch eine barrierefreie Rampe. Also ohne Stufen für Kinderwagen, Rollstühle und Co. Bis wahrscheinlich Ende 2027 müssen wir uns allerdings noch gedulden. Dann soll die Brücke fertig sein. Während der Baumaßnahmen wird es auch zu Nachtarbeiten kommen, da die vereinbarten Sperrpausen für den Bahnverkehr eingehalten werden müssen. Bevor es überhaupt erst losging, mussten einmal die eigentlichen Anwohner umziehen. Und zwar jede Menge Eidechsen. Da das Baugebiet deren natürliches Habitat, also deren Zuhause war, hat man sie im Vorfeld behutsam eingesammelt und in ein schickes Ersatzquartier umgesiedelt. Dort haben sie jetzt ihre Ruhe vor dem Baulärm und können in speziell angelegten Steinhaufen und Sandflächen entspannt ohne Baulärm weiterleben, während Koblenz an der Brücke baut. Und all das für 20 Millionen.
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2: Der Finanztipp auch heute wieder wie immer mit Patricia Haß von der VR-Bank Rhein A. Eifel. 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
3: Um im Urlaub bares Geld zu sparen, solltest du im Ausland immer in der Landeswährung abrechnen lassen. Egal ob am Geldautomaten oder im Restaurant. Wähle niemals die Umrechnung in Euro. 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
2: 27 Grad messen wir aktuell in Bad Ems. 27 Grad, die sind es auch in Polt und in Koblenz-Arenberg. Da messen wir auch 27 Grad. Das Ganze bei einem angenehmen Mix aus Sonne und Wolken. Heute noch mit Höchstwerten von 33 Grad. Die einzelnen Wolken bringen am Nachmittag auch viel Schatten, sodass die Hitze dann doch etwas aushaltbar ist. Der morgige Dienstag wird ähnlich warm. 32 Grad in der Spitze und in der Nacht kühlt es nur ab auf bis zu 20 Grad. Doch schauen wir auf den Tag an sich, der bringt ganz viel Sonne und am Nachmittag aber einzelne Gewitter. Der Mittwoch wird dann wieder kühler mit 30 Grad in der Spitze und einem Mix aus Sonne und Wolken bei bis zu 12 Stunden Sonnenschein.
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3: Mit aller Schens, guten Tag. Die Stadt Neuwied hat einen Naturgartenwettbewerb gestartet und ruft Bürger zur Teilnahme auf. Gesucht werden naturnah gestaltete Gärten, die Lebensräume für Tiere und Pflanzen bieten. Dabei spielen unter anderem heimische Pflanzen, offene Flächen und der Verzicht auf chemische Mittel eine wichtige Rolle. Teilnehmen können Erwachsene mit privaten Gärten im gesamten Stadtgebiet von Neuwied. Auch Kleingärten sind zugelassen. Die Anmeldung ist bis zum Mittwoch online möglich und erfolgt mit Fotos sowie Angaben zur Gestaltung des Gartens. Die Gewinner sollen im August bekannt gegeben werden. Mit www.rhein-lahn-events.de gibt es ab sofort einen zentralen Veranstaltungskalender für den gesamten Rhein-Lahn-Kreis. Das neue Angebot bündelt kulturelle, soziale und regionelle Veranstaltungen und soll Bürgern sowie Gästen der Region die Freizeitplanung erleichtern. Vereine, Institutionen und Kulturschaffende können ihre Veranstaltungen kostenlos eintragen. Der Kalender umfasst unter anderem Märkte, Führungen, Theater, Ausstellungen, Workshops und Festivals. Die Stadt Neuwied bietet im Rahmen der Reihe Veranstaltungen 67+ in diesem Sommer zwei Schiffstouren auf dem Rhein an. Am 26. August und am 2. September starten die Fahrten jeweils am Anleger in Engers in Richtung Königswinter. An Bord erwartet die Gäste ein Nachmittag mit Kaffee und Kuchen sowie musikalischer Begleitung. Die Rückkehr ist für den frühen Abend vorgesehen, ein Bustransfer aus Neuwied und den Stadtteilen wird angeboten. Karten sind ab jetzt in der Touristinformation Neuwied und online erhältlich.
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2: Um 10.33 Uhr schauen wir raus zu euch und auf der A48 Dernbach Richtung Koblenz haben wir zwischen Hörgrenzhausen und Bendorf-Neuwied aktuell ein defektes Fahrzeug. Auf der A61 München-Gladbach Richtung Koblenz haben wir zwischen Pleit und dem Rastplatz in Weidenfeld ein liegen gebliebenes Fahrzeug auf dem linken Fahrstreifen seit den beiden Bereichen. Bitte besonders vorsichtig. Stau herrscht derzeit auf der A48 Dreieck Vulkaneifel Richtung Dernbach zwischen dem Kreuz Koblenz und Bendorf-Neuwied. Da staut es sich 5 Kilometer zurück, ihr braucht eine halbe Stunde länger. Auf der A61 staut es sich in beide Fahrtrichtungen zwischen Pleit und dem Kreuz Koblenz. Hier braucht ihr jeweils 5 Minuten. Und auf der B9 am Moselring zwischen dem Oberwert und dem Saarplatz, da braucht ihr auch 5 Minuten. Und auf der B42 zwischen Urba und Fallender, da braucht ihr 10 Minuten mehr. Ansonsten sind die Straßen frei, kommt gut durch.
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2: Geblitzt wird in Montabaur auf der Koblenzer Straße an der Tankstelle. Hier sind 50 erlaubt. Und wenn ihr sonst noch was gesehen habt, seien es Staus, Blitzer oder jegliche anderen Gefahren, meldet's doch gerne über die Antenne Koblenz Hotline. Die 0261 988 20 99. Denn nur so machen wir gemeinsam unsere Straßen sicherer. Vielen Dank.
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1: Antenne Koblenz, hier der Supermix. Wir sind hier im Tierheim Mayen und sprechen heute mit
2: Christiane Hartkopf.
1: Welches Tier haben wir denn hier vor uns?
2: Wir sind gerade im Außengehege von der Möhre. Möhre ist ein Mixkaninchen, fast 5 Jahre alt, ein Weibchen, kastriert. Und sie kam durch eine Privatabgabe zu uns. Das Partnertier ist gestorben und sie war sehr unglücklich, hat das Fressen eingestellt. Und wir hoffen jetzt, dass wir ganz, ganz schnell für sie ein neues Zuhause mit einem Gefährten finden.
1: Für wen ist das Tier denn besonders geeignet? Welchen Menschen braucht das Tier?
2: Sie freut sich über ein Gehege, in dem sie ausreichend Auslauf hat. Kaninchen sind keine Tiere für Kinder zum Spielen, die sich auch ständig hochheben und kuscheln möchten, sondern es ist eher ein Tier für Menschen, die ein bisschen Freude daran haben, Tiere zu beobachten und mit ihnen zusammen zu sein.
1: Und welche Eigenschaften hat das Tier?
2: Hier bei uns behält sie sich eher ruhig. Kaninchen sind halt nicht dafür gemacht, alleine zu leben. Sie ist nicht besonders scheu, sie hat keine Angst, aber wie sie sich gibt, wenn sie dann halt auch mit ein oder zwei anderen Kaninchen zusammen ist, können wir gar nicht einschätzen, können wir gar nicht sagen.
1: Und was ist, wenn ein Hörer sich nun denkt, für das Tier interessiere ich mich? Wie kann er sich denn melden?
2: Weitere Informationen zu Möhre findet man auf unserer Homepage. Das ist www.tierheim-mayen.de oder auch gerne einfach während unserer Öffnungszeiten. Das ist täglich von 14 bis 16 Uhr. Anrufen unter der 02651 77438.
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2: 28 Grad messen wir aktuell in Bassenheim. 28 Grad erwarten wir auch aktuell in Ransbach, Baumbach. Und in Koblenz-Gülz messen wir aktuell auch 28 Grad. Das Ganze erreicht heute noch einen Höchstwert von 33 Grad. Das Ganze auch bei einem Mix aus Sonne und Wolken. Recht schön angenehm bis in den Nachmittag hinein. Bleibt es teilweise zugezogen und zum Abend, da verschwindet die Sonne dann komplett schon bereits um 19 Uhr hinter der Wolkendecke und dann kühlt es aber ab in der Nacht, aber auch nur auf bis zu 20 Grad. Der morgige Dienstag bringt dann wieder Höchstwerte von 32 Grad bei Sonne pur über den ganzen Tag verteilt. Lediglich am Nachmittag kann es zu einzelnen Gewittern kommen und der Mittwoch, der wird dann wieder kühler bei 30 Grad, immerhin ein kleines bisschen. Und über den Tag verteilt erwarten wir auch hier einen Mix aus Sonne und Wolken bei bis zu 12 Sonnenstunden.
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3: Ich bin Tanja Wagner. Bei verspäteten oder gestrichenen Flügen sollen Reisende in der EU künftig leichter ihre Rechte geltend machen können. Dafür gaben die EU-Länder in Brüssel das finale grüne Licht. Die Regeln sind voraussichtlich ab Mitte 2027 verbindlich. Allerdings greift ein Entschädigungsanspruch nur, wenn die Airline die Ausfälle oder Verspätungen zu verschulden hat. Neue Rechte gibt's für Kinderschwangere und Menschen mit Behinderungen, was kostenlose Sitzplatzreservierungen angeht. Auch müssen Airlines Rechtschreibfehler beim Namen auf Tickets kostenlos korrigieren. Zum vierten Mal in wenigen Tagen hat das US-Militär Ziele im Iran angegriffen. Der Iran schoss Raketen auf US-Ziele in Staaten am Persischen Golf. Hat die Diplomatie aktuell noch eine Chance?
4: Danach sieht es derzeit kaum aus. Die Straße von Hormuz bleibt der zentrale Streitpunkt. Über die Meerenge wird ein großer Teil des weltweiten Öl- und Gasexports transportiert. Die USA wollen mit ihren Angriffen Irans Fähigkeit schwächen, Schiffe in der Straße von Hormuz anzugreifen. Der Iran betrachtet die Kontrolle über die Straße als strategisches Druckmittel gegenüber Washington und will die Kontrolle darüber behalten. Verhandlungen mit dem Anrainerstaat Oman endeten zuletzt ohne Ergebnis.
5: Amira Raja, Beirut.
3: Wer zu Unrecht im Gefängnis war, soll künftig mehr Entschädigung bekommen. Nach einem Vorschlag von Bundesjustizministerin Hubig sollen Betroffene 100 Euro statt wie bisher 75 Euro pro Tag bekommen. Ab 6 Monaten Haft sind 150 Euro pro Tag vorgesehen. Außerdem sollen keine Abzüge mehr für Unterkunft und Verpflegung gemacht werden. Über den Gesetzentwurf beraten jetzt Länder und Verbände. Das frühe Scheitern der deutschen Fußballnationalmannschaft bei der WM kostet den DFB viel Geld. Das Defizit liege bei geplanten 9,4 Millionen Euro. Das tatsächliche Ergebnis könne man aber erst im Herbst benennen, sagte DFB-Schatzmeister Grunwald dem Kicker.
6: Für das Erreichen der ersten K.O.-Runde erhält der DFB von der FIFA knapp 10 Millionen Euro. Prämien für die Spieler wären erst ab dem Achtelfinale fällig gewesen. Trotzdem macht der DFB durch den frühen K.O. deutlich mehr Miese. Denn zum schon eingeplanten Defizit in Höhe von 9,4 Millionen Euro kommen laut Kicker jetzt nochmal knapp 7 Millionen Euro obendrauf. Abfindungen für Ex-Bundestrainer Nagelsmann und sein Team. Uli Reitinger, Sportredaktion.
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7: Mit Alla Schenz, guten Tag. In Koblenz-Ehrenbreitstein sorgt Müll im historischen Stadtteil für Kritik. An mehreren Stellen im Dahl wurden weggeworfener Abfall und abgestellte Einkaufswagen entdeckt. Anwohner und Besucher wünschen sich ein sauberes und gepflegtes Ortsbild. Der Stadtteil am Fuße der Festung Ehrenbreitstein gehört zu den bekannten Sehenswürdigkeiten von Koblenz. Die Stadt weist darauf hin, dass öffentlicher Raum von allen genutzt wird und entsprechend behandelt werden sollte. Die richtige Entsorgung von Müll soll dabei helfen, Ehrenbreitstein sauber zu halten.
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2: Es ist 11.03 Uhr und auf den Straßen der Antenne Koblenz-Region, da ist einiges los. Wir schauen auf die A3 Frankfurt Richtung Köln. Da haben wir auf zwischen der Raststätte Nentershausen-Ost und Montabaur Reifenteile auf dem mittleren Fahrstuhl.

0: Dreieck Sinzig aktuell 50 Minuten länger. Hier staut es sich 8 Kilometer zurück. Auf der A61 braucht ihr ebenfalls in beide Fahrtrichtungen zwischen Pleit und dem Kreuz Koblenz 5 Minuten länger. Auf der B9 hier in Koblenz zwischen dem Oberwert und dem Saarplatz 5 Minuten. Und auf der B42 zwischen Urbar und Fallender 5 Minuten. Auf der B256 Main Richtung Neuwied braucht ihr zwischen Kruft und Andernach Süd derzeit 10 Minuten länger. Und ansonsten sind die Straßen soweit frei, kommt gut und sicher an.
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0: Es blitzt in Montabaur auf der Koblenzer Straße an der Tankstelle. Dort sind 50 erlaubt und auch in Neuwied auf der Marktstraße. Dort ist Tempo 30. Habt ihr sonst noch was gesehen, dann meldet's doch gerne über die Antenne Koblenz Hotline, die 0261 988 2099. Denn nur so machen wir gemeinsam unsere Straßen sicherer. Vielen Dank.
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0: Die Sonne strahlt schon seit Stunden über der Antenne Koblenz Region und ganz ehrlich, das steckt an. Wenn ihr gerade draußen unterwegs seid, vielleicht mit einem Eis oder einem kühlen Getränk in der Hand, dann genießt das Wetter auf jeden Fall. Und für alle, die noch Richtung Mittagspause arbeiten, durchhalten lohnt sich. Als weitere Motivation liefert der Supermix Shawn Mendes, Hooters und Leonie mit Don't Worry. Und im Anschluss liefere ich euch noch den aktuellsten Polizeireport, denn ich bin Lenz Göbels und wünsche euch einen tollen Tag.
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1: Mit Lenz Göbels, guten Tag. In Mendig sind am Mittwochabend drei Heranwachsende aus einem unterirdischen Tunnelsystem gerettet worden. Nach Angaben der Polizei waren die Männer unbefugt in die Stollen eingedrungen und fanden den Ausgang nicht mehr selbst. Einsatzkräfte der Feuerwehr begleiteten die drei gemeinsam mit einem Fachmann sicher aus dem Tunnelsystem. Die Männer waren leicht unterkühlt, mussten aber nicht medizinisch behandelt werden. Gegen sie wurde eine Strafanzeige aufgenommen. Zudem weist die Polizei darauf hin, dass das unerlaubte Betreten der Tunnel lebensgefährlich sein kann. Ein vermeintlicher Leichenfund hat am Sonntagvormittag einen Einsatz der Polizei Mayen ausgelöst. Passanten hatten am Rheinufer einen verdächtigen Gegenstand im Wasser entdeckt und zunächst eine Leiche vermutet. Nach der Bergung stellte sich jedoch heraus, dass es sich um eine Puppe handelte, die offenbar im Rhein entsorgt worden war. Der Einsatz konnte daraufhin schnell beendet werden. Für die Polizei bestand keine weitere Gefahr. Die Passanten wurden nach der Aufklärung des Falls beruhigt. Die Polizei Neuwied sucht Zeugen nach einem Unfall in Neuwied-Feldkirchen. Am Donnerstag gegen 14.30 Uhr stieß an der Einmündung Büngen und auf dem Ebenfeld ein Motorrad und ein Auto zusammen. Nach dem Unfall fuhr der Autofahrer weiter, ohne anzuhalten, um sich um den Schaden zu kümmern. Eine bislang unbekannte Autofahrerin nahm die Verfolgung des Wagens auf, konnte ihn jedoch nicht stoppen. Die Polizei bittet nun diese Zeugin sowie weitere Unfallzeugen, sich zu melden. In der Andernacher Innenstadt hat sich am Donnerstagvormittag ein schwerer Verkehrsunfall ereignet. Nach Angaben der Polizei kam ein Auto aus bislang ungeklärter Ursache von der Bismarckstraße ab, fuhr über einen Gehweg und prallte in einer Fußgängerunterführung gegen eine Mauer. Der Wagen wurde dabei vollständig zerstört. Die beiden Insassen wurden schwer verletzt und in Krankenhäuser gebracht. Der Fahrer erlag dort später seinen Verletzungen. Die Beifahrerin ist nach Angaben der Polizei inzwischen außer Lebensgefahr. Die Ermittlungen zur Unfallursache laufen weiter. Dafür wurden bereits Spuren am Fahrzeug und an der Unfallstelle gesichert. Ein Gutachter untersucht nun den genauen Unfallhergang. Die Polizei Andernach bittet Zeugen des Unfalls, sich zu melden.
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3: In Bendorf messen wir aktuell 29 Grad. 29 Grad sind es auch in Rehns und in Koblenz. Leider messen wir aktuell ebenfalls 29 Grad. Einen kleinen Ticken heißer wird es noch. Höchstwerte von 33 Grad erreichen wir um 3 Uhr, also ordentlich was trinken. Bei dem heutigen Mix aus Sonne und Wolken wird das Ganze dennoch schön angenehm. Es wird eigentlich schattig bis in den Abend hinein. Ab 21 Uhr zeigt sich dann nochmal kurz die Sonne, doch die geht dann auch eine halbe Stunde später unter. In der Nacht kühlt es nicht wirklich ab, wir erwarten Tiefstwerte von 20 Grad, ehe der morgige Dienstag dann 32 Grad in der Spitze verspricht. Einen Vormittag voller Sonne, am Nachmittag ebenfalls Sonne, jedoch auch einzelne Gewitter und am Abend dann wieder Sonne pur. Der Mittwoch verspricht 30 Grad, also eine leichte Abkühlung und dennoch einen Mix aus Sonne und Wolken bei bis zu 12 Grad. 12 Sonnenstunden bei 30 Grad.
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4: Mit Alla Schenz, guten Tag. In Koblenz-Ehrenbreitstein sorgt Müll im historischen Stadtteil für Kritik. An mehreren Stellen im Dahl wurden weggeworfener Abfall und abgestellte Einkaufswagen entdeckt. Anwohner und Besucher wünschen sich ein sauberes und gepflegtes Ortsbild. Der Stadtteil am Fuße der Festung Ehrenbreitstein gehört zu den bekannten Sehenswürdigkeiten von Koblenz. Die Stadt weist darauf hin, dass öffentlicher Raum von allen genutzt wird und entsprechend behandelt werden sollte. Die richtige Entsorgung von Müll soll dabei helfen, Ehrenbreitstein sauber zu halten. Ein neuer Beitrag des Podcasts Up to Date Neuwied beschäftigt sich mit der Situation von Kindern und Jugendlichen aus Familien mit psychischen Erkrankungen oder Suchterkrankungen. Nach Angaben der Initiatoren leben im Kreis Neuwied schätzungsweise rund 6.800 junge Menschen in solchen Familien. In der Podcast-Folge berichten Betroffene und eine Mitarbeiterin des Caritas-Verbands Rhein-Wied-Sieg über ihre Erfahrungen und Hilfsangebote. Vorgestellt wird unter anderem eine Gruppe, die Kindern und Jugendlichen Austausch und Unterstützung bietet. Das Jugendamt Koblenz hat der Opfer des Gewaltverbrechens in Stade gedacht. Bei einer Schweigeminute im Innenhof des Rathausgebäudes 2 erinnerten Mitarbeiter und Bürgermeisterin Dr. Dagmar Kranz an die 6 Getöteten. Unter den Opfern waren 3 Mitarbeiter einer Jugendhilfeeinrichtung und 3 Beschäftigte des Jugendamtes Hannover. Bei der Gedenkveranstaltung wurden eine Kerze angezündet und Blumen niedergelegt. Die Stadt Koblenz sprach den Angehörigen der Opfer ihr Mitgefühl aus.
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3: Auch um 11.33 Uhr sind die Straßen der Antennenregion mit Staus und Verkehrsmeldungen gefüllt. Wir schauen auf die A3 Frankfurt Richtung Köln. Da haben wir zwischen der Raststätte Nentershausen Ost und Montabaur Reifenteile auf dem mittleren Fahrstreifen. Ebenfalls auf der A3, jedoch Köln Richtung Frankfurt, haben wir zwischen Dierdorf und Ransbach-Baumbach-Mogendorf ein defektes Fahrzeug. Und auf der A61 haben wir in beide Fahrtrichtungen zwischen Boppard und Waldesch jeweils ein weiteres Exemplar. Stau ist aktuell auf der A48 Dreieck Vulkaneifel Richtung Dernbach zwischen dem Kreuz Koblenz und Bendorf-Neuwied. Da sind es 5 Kilometer, ihr braucht 25 Minuten länger. A61 Koblenz Richtung München-Gladbach zwischen Mendig und dem Dreieck Sinzig, 8 Kilometer Stau, hier braucht ihr 50 Minuten. Und auf der A61 Koblenz Richtung München-Gladbach zwischen dem Kreuz Koblenz und Pleit sind es 3 Kilometer Stau, hier braucht ihr 20 Minuten länger. So auch auf der B42 zwischen Urbar und Fallender, die solltet ihr auf jeden Fall einplanen, wenn ihr pünktlich kommen wollt. Ansonsten sind die Straßen soweit frei, kommt gut und sicher an.
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3: Geblitzt wird in Montabaur auf der Koblenzer Straße. An der Tankstelle hier sind 50 erlaubt und auch in Neuwied, dort blitzt es auf der Marktstraße. Hier sind 30 erlaubt. Habt ihr sonst noch was gesehen, dann meldet's doch gerne über unsere Antenne Koblenz Hotline. Die 0261 98 8 20 99. Egal ob Blitzer, Staus oder jegliche weitere Gefahren, egal ob ein Anruf im Studio oder in WhatsApp. Die Hotline hilft euch weiter, denn nur so machen wir gemeinsam unsere Straßen sicherer. Vielen Dank.
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0: 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Wir wollen helfen. 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
1: Mit Lenz Göbels, hallo. Zur neuen Woche habt ihr heute die Qual der Wahl an Spendenmöglichkeiten. In der Koblenzer Altstadt startet das Blutspendemobil seinen dreitägigen Aufenthalt am Lörrondell 1a vor der Herz-Jesu-Kirche. Gespendet werden kann an den drei Tagen jeweils von 11 bis 17 Uhr. Das katholische Pfarrheim in Großmalscheid öffnet ebenfalls seine Türen von 16.30 Uhr bis 19.30 Uhr in der von Walderdorfstraße 1. Und in Miesenheim öffnet das Bürgerhaus in der Pleiderstraße 29 von 17 bis 20 Uhr seine Türen. Morgen öffnet die Bendorfer Stadthalle am Isäurerplatz von 15.30 Uhr bis 20 Uhr ihre Türen für alle Interessierten. Und am Mittwoch dient die Lacher Seehalle in Mendig als Anlaufpunkt für alle Spender der Region. Am Marktplatz kann dort von 16 bis 20 Uhr Blut gespendet werden. Am Donnerstag dient die Lavahalle in Brohl-Lützing als Spendenort. In der Schulstraße 1 bis 5 kann von 17 bis 20 Uhr Blut gespendet werden. Zum Ende der Woche hält am Freitag das Blutspendemobil in Neuwied am Zoo in der Waldstraße 160. Zwischen 11 und 15.30 Uhr kann dort ebenfalls gespendet werden. Und wie immer, wenn eine Blutspende dabei ist in der nächsten Woche oder in der übernächsten Woche, die wir noch nicht erwähnt haben, dann könnt ihr uns das gerne melden. Entweder per E-Mail an redaktion@antenne-koblenz.de oder per WhatsApp direkt live ins Studio unter 0261 988 2099. Eure Blutspendetermine in der Region.
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0: Da freut man sich monatelang auf den Urlaub und wird ausgerechnet dann krank, wenn endlich Entspannung einkehrt. Dieses Phänomen wird als Leisure Sickness, also Freizeitkrankheit, bezeichnet. Sie kann sich zum Beispiel durch Erkältungssymptome zeigen, aber auch durch ernsthafte Erkrankungen wie Gürtelrose. Welchen Einfluss Stress und zu viel Sonne auf das Immunsystem haben können, ein Beitrag von Andreas Zuckel.
1: Endlich Urlaub und dann plötzlich krank. Die Immunologin Professorin Martina Prelog erklärt, was häufig dahinter steckt.
2: Viele gehen direkt vom Berufsstress in den Urlaubsstress. Eine vermehrte Ausschüttung von Stresshormonen kann die Immunabwehr unterdrücken. Das macht es den Erregern leicht, sich auszubreiten. Dann kann es auch zur Reaktivierung von im Körper bereits schlummernden Viren kommen. Dazu gehört insbesondere das Varicella-Zoster-Virus, das eine Gürtelrose hervorrufen kann.
1: Welche Rolle kann neben Stress die Sonne spielen?
2: Ein Sonnenbrand ist eine starke Belastung der Haut und des Immunsystems. Auch dadurch hat das Gürtelrose-Virus leichteres Spiel. Durch Sonnenschutz und einen bewussten Umgang mit Stress kann man vermeiden, das Immunsystem zusätzlich zu schwächen. Es empfiehlt sich, den Übergang vom Alltag in den Urlaub sanft und nicht abrupt zu gestalten. Zum Gürtelrose-Risiko und möglichen Vorsorgemaßnahmen kann man sich zum Beispiel auch in der hausärztlichen Praxis beraten lassen.
1: Eine Information von GSK.
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2: 30 Grad sind es in Boppard, 30 Grad haben wir auch in Saffig gemessen. Und in Koblenz-Metternich messen wir aktuell ebenfalls 30 Grad. Das Ganze bei ganz viel Sonne und einzelnen Wolken am Himmel. Das ändert sich noch in den kommenden Stunden und auch ein bisschen heißer wird es noch. 33 Grad erreichen wir in die Spitze. Das Ganze dann bei einem Mix aus Sonne und Wolken, wobei dann mehr Wolken zum Abend hin dazustoßen und ordentlich Schatten bieten. In der Nacht kühlt es etwas ab. Wir erreichen Tiefstwerte von nur 20 Grad, ehe der morgige Dienstag dann wieder Höchstwerte von 32 Grad verspricht. Das Ganze bei ganz viel Sonne, aber auch am Nachmittag einzelnen Gewittern. Der Mittwoch bringt 30 Grad as well und auch hier einen Mix aus Sonne und Wolken bei echt viel Sonne und wenigen Wolken.
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3: Ich bin Tanja Wagner. Von EU-Kommissionspräsidentin von der Leyen beauftragte Experten empfehlen, den Zugang zu Social Media für Kinder unter 13 Jahren in allen Mitgliedsländern zu beschränken. Die Nutzung sozialer Medien und anderer digitaler Dienste sollte nur unter Aufsicht der Eltern oder in einem pädagogischen Kontext sowie zeitlich begrenzt erfolgen.
4: Überhaupt kein Social Media für Kinder bis zu 2 Jahren. Zugang nur unter Aufsicht von Eltern oder Lehrern für Kinder bis zu einschließlich 13 Jahren und danach Zugang zu Plattformen, sofern diese Plattformen bewiesen haben, dass sie jugendgeeignet sind. Alterskontrollen werden also auf jeden Fall kommen. Einen offiziellen Vorschlag, den will die Kommission nach der Sommerpause machen. Dieter Ebeling, Brüssel.
3: Die schwarz-rote Koalition will die Tabaksteuer stärker erhöhen als bisher geplant. Das berichtet das Redaktionsnetzwerk Deutschland unter Berufung auf das Bundesfinanzministerium. Der durchschnittliche Preis für eine Packung Zigaretten soll demnach bis 2030 schrittweise von aktuell rund 8 auf fast 11,80 Euro steigen.
5: Die höheren Steuern sollen dem Bund jedes Jahr rund 800 Millionen Euro zusätzlich bringen. Das Geld kann die Regierung gut gebrauchen, denn sie muss Milliardenlücken im Haushalt schließen und hat den Ländern zuletzt mehr Unterstützung für Krankenhäuser zugesagt. Gleichzeitig will die Koalition das Rauchen unattraktiver machen, vor allem für junge Menschen. Schon im kommenden Jahr soll die durchschnittliche Packung Zigaretten deshalb in einem ersten Schritt mehr als 9 Euro kosten. Zoe Tassovali, Redaktion.
3: Im Konflikt um die Straße von Hormuz lassen Washington und Teheran die Situation am Persischen Golf weiter eskalieren. Bereits zum 4. Mal binnen einer Woche griff das US-Militär den Iran an. Die im Iran mächtigen Revolutionsgarden reagierten erneut mit Vergeltungsangriffen auf die Golfstaaten Kuwait und Bahrain sowie auf das gut 1000 Kilometer entfernte Jordanien. Das Katzenbuch Pfoten vom Tisch von Hape Kerkeling wird verfilmt und dafür werden jetzt 300 Komparsen gesucht. Wie die Agentur Eik und Weber der Deutschen Presseagentur mitteilte, finden die Dreharbeiten im August und September in den Großräumen Köln und Dortmund statt. Interessierte können sich ab sofort online unter hape-casting.de bewerben.
0: Und jetzt noch mehr Informationen aus unserer Region.
6: Mit Alla Schens, guten Tag. Die Stadt Neuwied hat einen Naturgartenwettbewerb gestartet und ruft Bürger zur Teilnahme auf. Gesucht werden naturnah gestaltete Gärten, die Lebensräume für Tiere und Pflanzen bieten. Dabei spielen unter anderem heimische Pflanzen, offene Flächen und der Verzicht auf chemische Mittel eine wichtige Rolle. Teilnehmen können Erwachsene mit privaten Gärten im gesamten Stadtgebiet von Neuwied. Auch Kleingärten sind zugelassen. Die Anmeldung ist bis zum Mittwoch online möglich und erfolgt mit Fotos sowie Angaben zur Gestaltung des Gartens. Die Gewinner sollen im August bekannt gegeben werden.
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2: Und da ist einiges los um 12.03 Uhr. Wir schauen raus auf die A3 Köln Richtung Frankfurt. Da haben wir zwischen Neuwied und Dierdorf ein defektes Fahrzeug und einmal zwischen Dierdorf und Ransbach-Baumbach-Mogendorf. Auf der A61 haben wir in beide Fahrtrichtungen zwischen Boppard und Waldesch ein weiteres Exemplar. Und Staus haben wir derzeit auf der A48 Dreieck Vulkaneifel Richtung Dernbach zwischen dem Kreuz Koblenz und Bendorf-Neuwied. Da braucht ihr aktuell 25 Minuten länger. Hier staut es sich 4 Kilometer zurück auf der A61 Koblenz Richtung München-Gladbach. Zum einen zwischen Mendig und dem Dreieck Sinzig. Da braucht ihr aktuell eine Stunde länger. Hier staut sich 9 Kilometer zurück. Und zum anderen zwischen dem Kreuz Koblenz und Pleit. Da haben wir 5 Kilometer Stau. Hier habt ihr 20 Minuten Zeitverlust. Auf der B42 zwischen Urba und Fallender. Da braucht ihr aktuell ebenfalls 20 Minuten länger. Ansonsten sind die Straßen frei.
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2: Es blitzt den Montabaur auf der Koblenzer Straße an der Tankstelle. Da sind 50 erlaubt. Und habt ihr sonst noch was gesehen, dann meldet gerne über die Antenne Koblenz Hotline. Egal ob Blitzer, Staus oder jegliche weitere Gefahren, es geht an die 0261 98 8 20 99. Entweder per Anruf oder WhatsApp.

0: Flutkatastrophe im Ahrtal. 5 Jahre danach. Wie geht es den Menschen vor Ort?
1: Für Dominik Gieler, Bürgermeister der Verbandsgemeinde Altena, ist das Ahrtal nicht nur sein Arbeitsort, sondern auch seine Heimat. 5 Jahre nach der Flut sind die Erinnerungen noch immer präsent. Welche Gedanken und Gefühle ihn heute begleiten, wenn er durch das Tal fährt, hat er mir genauestens erklärt. Sie fahren ja auch durch die Verbandsgemeinde. Wie fahren Sie denn durch die Verbandsgemeinde oder das Ahrtal allgemein? Ist das voller Zuversicht oder eher doch voller Sorgen? Und sind es vielleicht einfach manchmal diese Mühlen, die langsam mahlen?
2: Über langsam mahlende Mühlen kann ich ein Liedchen singen. Wir haben diverse Zahnräder, die aneinandergreifen und die machen einem auch das Leben als Bürgermeister nicht gerade einfach. Um mal die Frage konkret zu beantworten, dann stelle ich natürlich fest, dass wenn ich durchs Tal fahre, immer mehr Gastronomie fertig wird, renoviert ist. Wir haben viele tolle Locations auch hinzugewonnen in den letzten oder nach der Flut insbesondere, die auch Einheimischen und Gästen wieder eine ganz andere Lebensqualität bietet. Was ich natürlich auch feststelle, ist die ein oder andere Ruine da, wo ich mir auch wünsche, dass es in den nächsten 5 Jahren noch zu einem Abschluss kommt, entweder eine Renovierung oder was auch immer. Und die Bahn ist im Dezember fertig geworden. Der Landesbetrieb, der die Straßen baut, er hat extra gewartet mit seinen Baumaßnahmen, um der Bahn nicht im Wege zu stehen. Jetzt fängt der das Arbeiten an. Das bedeutet, dass wir diverse Straßensperrungen haben und Ampelschaltungen. Das gehört zur Wahrheit auch dazu. Da wünsche ich mir auch, dass es da schnell vorankommt und zu möglichst wenig Verkehrsbeeinträchtigungen kommen wird. Der Radweg ist vor 2 Wochen fertiggestellt worden. Das war ein sehr freudiges Ereignis. Die Bahn ist im Dezember zurückgekommen. Das war auch ein total tolles Ereignis. Das tut gut und das ist auch wichtig für uns als Region, weil wir vom Tourismus leben und von unseren Wanderwegen leben. Und wir haben allerdings noch sehr, sehr, sehr, sehr viel vor. Und ansonsten sind wir eine tolle Region nach wie vor und auf dem besten Weg, da drin noch besser zu werden. Und der Besuch im Ahrtal lohnt sich.
1: 5 Jahre nach der Flut ist im Ahrtal vieles wieder aufgebaut worden. Vieles liegt aber noch vor den Menschen in der Region. Der Wiederaufbau bleibt eine Gemeinschaftsaufgabe, die die Verbandsgemeinde Altena und ihre Bürger noch einige Jahre begleiten wird. Weitere Infos rund um die Entwicklung in der Verbandsgemeinde liefert euch am Nachmittag meine Kollegin Lisa Tauchen. Hier geht's jetzt weiter im Supermix mit ATB Topic A7S und ihrem Hit Your Love. Viel Spaß an diesem Montagnachmittag.

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2: 30 Grad sind es aktuell in Kettig. 30 Grad messen wir auch in Hörgranshausen und in Koblenz-Moselweiß. Da sind es aktuell auch 30 Grad. Das Ganze bei ganz viel Sonne am Himmel und einzelnen Wolken. Doch im Laufe des Tages, da ändert sich das Ganze noch. Wir erwarten zwei Höchstwerte von 33 Grad. Doch zum Nachmittag hin, da spenden dann die Wolken immer mehr Schatten und zum Abend hin haben sie dann die komplette Antenne Koblenz-Region eingenommen und verdecken die Sonne ganz. Doch wirklich kühl wird es der Nacht dann nicht. Wir erwarten lediglich Tiefstwerte von 20 Grad, ehe der morgige Dienstag dann wieder Höchstwerte von 32 Grad bringt. Das Ganze bei ganz viel Sonne im Vergleich zu heute. Jedoch soll es dafür am Nachmittag dann einzelne Gewitter geben. Der Mittwoch liegt auch nach 30 Grad in der Spitze und auch hier ein Mix aus Sonne und Wolken bei Höchstwerten von 12 Sonnenstunden.
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3: Mit Alla Schenz, guten Tag. Die Stadt Neuwied hat einen Naturgartenwettbewerb gestartet und ruft Bürger zur Teilnahme auf. Gesucht werden naturnah gestaltete Gärten, die Lebensräume für Tiere und Pflanzen bieten. Dabei spielen unter anderem heimische Pflanzen, offene Flächen und der Verzicht auf chemische Mittel eine wichtige Rolle. Teilnehmen können Erwachsene mit privaten Gärten im gesamten Stadtgebiet von Neuwied. Auch Kleingärten sind zugelassen. Die Anmeldung ist bis zum Mittwoch online möglich und erfolgt mit Fotos sowie Angaben zur Gestaltung des Gartens. Die Gewinner sollen im August bekannt gegeben werden. Mit www.rhein-lahn-events.de gibt es ab sofort einen zentralen Veranstaltungskalender für den gesamten Rhein-Lahn-Kreis. Das neue Angebot bündelt kulturelle, soziale und regionelle Veranstaltungen und soll Bürgern sowie Gästen der Region die Freizeitplanung erleichtern. Vereine, Institutionen und Kulturschaffende können ihre Veranstaltungen kostenlos eintragen. Der Kalender umfasst unter anderem Märkte, Führungen, Theater, Ausstellungen, Workshops und Festivals. Die Stadt Neuwied bietet im Rahmen der Reihe Veranstaltungen 67+ in diesem Sommer zwei Schiffstouren auf dem Rhein an. Am 26. August und am 2. September starten die Fahrten jeweils am Anleger in Engers in Richtung Königswinter. An Bord erwartet die Gäste ein Nachmittag mit Kaffee und Kuchen sowie musikalischer Begleitung. Die Rückkehr ist für den frühen Abend vorgesehen, ein Bustransfer aus Neuwied und den Stadtteilen wird angeboten. Karten sind ab jetzt in der Touristinformation Neuwied und online erhältlich.
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2: Um 12.32 Uhr schauen wir auf die Straßen der Antenne Koblenz-Region und da ist weiterhin einiges los. Auf der A3 Köln Richtung Frankfurt haben wir einmal zwischen Neuwied und Dierdorf und auch zwischen Dierdorf und Ransbach-Baumbach-Mogendorf jeweils ein defektes Fahrzeug. Auf der A61 haben wir in beide Fahrtrichtungen zwischen Boppert und Waldesch weitere defekte Fahrzeuge und auf der A61 Koblenz Richtung Ludwigshafen, da haben wir zwischen Dieblich und Waldesch ein weiteres Exemplar. Auf der B42 zwischen Osterspey und Kampbornhofen haben wir in beide Fahrtrichtungen mehrere Holzbretter auf der Fahrbahn. Seid bitte in allen Bereichen vorsichtig. Stau ist aktuell weiterhin auf der A48 Dreieck Vulkaneifel Richtung Dernbach zwischen dem Kreuz Koblenz und Bendorf-Neuwied. Da staut es sich 3 Kilometer zurück. Ihr braucht 25 Minuten mehr. Auf der A61 Koblenz Richtung München-Gladbach braucht ihr zwischen Mendig und dem Dreieck Sinzig über eine Stunde mehr. Hier sind es 10 Kilometer Stau und zwischen dem Kreuz Koblenz und Pleit sind es 10 Minuten Zeitverlust und 5 Kilometer Stau. Auf der B42 zwischen Urbar und Fallender, da braucht ihr ebenfalls 10 Minuten mehr und ansonsten sind die Straßen soweit frei.
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2: Es blitzt in Montabaur auf der Koblenzer Straße an der Tankstelle. Hier sind 50 erlaubt. Ein weiterer Blitzer steht in Koblenz-Lütze und blitzt auf der Mayener Straße auf Höhe des Wehrtechnischen Museums Richtung Innenstadt. Hier sind 50 erlaubt. Und wenn ihr sonst noch was gesehen habt, dann meldet es doch gerne über die Antenne Koblenz-Hotline, die 0261 988 2099, denn nur so machen wir gemeinsam unsere Straßen sicherer. Vielen Dank euch!
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1: Mit Lisa Tauchen, hallo. In Lahnstein wird es in diesem Sommer spannend. Neue Kriminalführungen nehmen Besucher mit auf die Spur echter Fälle aus der Stadtgeschichte. Bei den Rundgängen geht es um Verbrechen, Betrug und Fälschungen, die anhand von historischen Quellen neu aufgearbeitet wurden. Den Auftakt macht am Samstag die Führung Tatort Oberlahnstein. Im September folgt die Spurensuche in Niederlahnstein. Auch die Geschichte des TV-Fälschers Michael Born steht bei einigen Terminen im Mittelpunkt. Neu im Programm ist außerdem eine barrierefreie Führung für ältere Menschen und Menschen mit Einschränkungen. Karten für die historischen Krimitouren gibt es bei der Touristinformation Lahnstein. In Mayen geht es Mitte Juli auf eine spannende Zeitreise. Die Erlebniswelten Grubenfeld laden zum Römerfest ein. Am Samstag und Sonntag können Besucher erleben, wie die Menschen vor rund 2000 Jahren gelebt, gearbeitet und gehandelt haben. Mit Vorführungen zu Handwerk, Militärlager und dem Alltag der Römer und Kelten wird Geschichte lebendig. Kinder und Erwachsene können außerdem römische Spiele ausprobieren und bei Workshops mitmachen. Ergänzt wird das Programm durch die Ausstellung Steinzeit zur Geschichte der Region. Das Fest findet jeweils von 10 bis 17 Uhr statt und bietet sich als spannender Familienausflug an. Jazzfans können sich auf einen besonderen Abend mit großen Swing-Klassikern freuen. Am Sonntag bringt das The Rhinefills Orchester Musik von Count Basie und Frank Sinatra auf die Bühne in der Stadthalle Boppard. Gemeinsam mit Jazzsänger Alexander Gehlhausen erklingt ein Programm voller unvergesslicher Hits wie Come Fly With Me. Die Big Band der Rheinischen Philharmonie sorgt dabei für den typischen Sound der großen Swing-Ära. Unter der Leitung von Stefan Pfeiffer Galilea erwartet das Publikum ein mitreißender Konzertabend voller Rhythmus und Eleganz. Los geht's um 18 Uhr. Und bei allem wünschen wir euch natürlich auch wie immer viel Spaß.
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2: In Lahnstein haben wir 31 Grad gemessen. 31 Grad sind es auch in Montabaur und in Koblenz-Gülz. Da messen wir derzeit ebenfalls 31 Grad. Das Ganze, wenn ich mal so einen Blick rauswerfe, bei ganz viel Wolken am Himmel, aber auch ordentlich Sonnenschein. Maximal erreichen wir heute noch die 33 Grad und die Wolken und die Sonne, die wechseln sich immer mal wieder ab. Zum Abend gewinnen dann die Wolken und uns erwartet ein Abend voller Wolken am Himmel und das dann auch bis in die Nacht hinein. Der morgige Dienstag, der bringt 32 Grad in der Spitze, das Ganze bei ganz viel Sonnenschein, lediglich am Nachmittag, da sind dann einzelne Gewitter möglich. Der Mittwoch, der bleibt dahingegen dann ruhig, 30 Grad in der Spitze, bei einem Mix aus Sonne und Wolken, bei bis zu 12 Stunden Sonnenschein.
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3: Ich bin Tanja Wagner. Bei verspäteten oder gestrichenen Flügen sollen Reisende in der EU künftig leichter ihre Rechte geltend machen können. Dafür gaben die EU-Länder in Brüssel das finale grüne Licht. Die Regeln sind voraussichtlich ab Mitte 2027 verbindlich.
4: Ab 3 Stunden Verspätung gibt es wie bisher Entschädigungen. Je länger die Strecke, desto mehr Geld, maximal 600 Euro. Neu sind die Fristen. Innerhalb von 4 Tagen müssen die Passagiere von der Airline über das Recht auf Entschädigung informiert werden. Für den Antrag haben sie dann 9 Monate Zeit. Zu Verbesserungen gehört auch, dass für die Sitzreservierung von Kindern unter 14 Jahren neben den Eltern nichts mehr gezahlt werden muss. Dieter Ebeling, Brüssel.
3: Von EU-Kommissionspräsidentin von der Leyen beauftragte Experten empfehlen, den Zugang zu Social Media für Kinder unter 13 Jahren in allen Mitgliedsländern zu beschränken. Die Nutzung sozialer Medien und anderer digitaler Dienste sollte bis zu dieser Altersgrenze nur unter Aufsicht der Eltern oder in einem pädagogischen Kontext sowie zeitlich begrenzt erfolgen, heißt es in einem in Brüssel vorgestellten Bericht. Mindestens 5 Menschen sind an diesem Wochenende wieder beim Baden ums Leben gekommen, darunter auch ein 13 Jahre altes Mädchen in Schleswig-Holstein. Die DLRG warnt deshalb nochmal eindringlich vor den Gefahren im Wasser.
5: Oft schätzen Menschen eine Situation einfach falsch ein. Vor allem muss man sagen, Jungs und Männer. Sie überschätzen zum Beispiel ihr eigenes Schwimmvermögen oder die Sicherheit von aufblasbaren Schwimmhilfen. Oder sie haben Alkohol oder Drogen im Blut, springen in unbekannte Gewässer, die vielleicht zu flach sein können oder in denen es Strömungen oder schwer sichtbare Hindernisse geben kann. Und viele unterschätzen auch gerade bei Hitze kalte Wassertemperaturen, die einen Kälteschock beim Reinspringen auslösen können.
3: 27 Tote, mindestens 63 Verletzte. Ein Brand in einem Lokal in der thailändischen Hauptstadt Bangkok erschüttert. Laut Bangkoks Gouverneur prüfen die Ermittler unter anderem, ob Notausgänge versperrt gewesen seien und das Lokal die Brandschutzauflagen erfüllt habe. Das Feuer hatte sich wegen leicht entflammbarer Decken und Dekorationsmaterialien rasch ausgebreitet.
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6: Mit Alaschens, guten Tag. In Koblenz-Ehrenbreitstein sorgt Müll im historischen Stadtteil für Kritik. An mehreren Stellen im Dahl wurden weggeworfener Abfall und abgestellte Einkaufswagen entdeckt. Anwohner und Besucher wünschen sich ein sauberes und gepflegtes Ortsbild. Der Stadtteil am Fuße der Festung Ehrenbreitstein gehört zu den bekannten Sehenswürdigkeiten von Koblenz. Die Stadt weist darauf hin, dass öffentlicher Raum von allen genutzt wird und entsprechend behandelt werden sollte. Die richtige Entsorgung von Müll soll dabei helfen, Ehrenbreitstein sauber zu halten.
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2: Um 13.03 Uhr mit dem Blick raus zu euch auf die Straßen der Antenne Koblenz-Region und da ist weiterhin einiges los. Wir schauen auf die A3 Köln Richtung Frankfurt. Da haben wir einmal zwischen Neuwied und Dierdorf und zwischen Dierdorf und Ransbach-Baumbach-Mogendorf ein defektes Fahrzeug. Seid dort bitte vorsichtig. So auch auf der A48 Dreieck Vulkaneifel Richtung Koblenz zwischen Ochtendung und dem Kreuz Koblenz und auf der A61 in beide Fahrtrichtungen zwischen Boppard und Waldesch haben wir auch ein defektes Fahrzeug. Auch auf der A61 Koblenz Richtung Ludwigshafen haben wir zwischen Dieblich und Waldesch ein defektes Fahrzeug und auch auf der A48, da beginnt dann der Stau. Dreieck Vulkaneifel Richtung Dernbach zwischen dem Kreuz Koblenz und Bendorf-Neuwied. Derzeit sind es 5 Kilometer, hier braucht ihr eine halbe Stunde länger. Auf der A61 Koblenz Richtung München-Gladbach, da braucht ihr zwischen Mendig und dem Dreieck Sinzig 50 Minuten mehr. Hier staut sich 11 Kilometer zurück derzeit. Auf der A61 Koblenz Richtung München-Gladbach zwischen dem Kreuz Koblenz und Pleit, da sind es 4 Kilometer Stau, hier braucht ihr eine Viertelstunde länger und auf der B42 zwischen Urba und Fallender, da braucht ihr derzeit 25 Minuten extra. Ansonsten sind die Straßen frei, kommt gut und sicher an.
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2: Es blitzt in Koblenz-Lützel auf der Mayener Straße auf Höhe des Wehrtechnischen Museums, das Ganze in Richtung Innenstadt bei 50. Auch in Montabaur steht ein Blitzer auf der Koblenzer Straße an der Tankstelle. Auch hier gelten 50. Und solltet ihr sonst noch was gesehen haben, dann meldet's doch gerne über unsere Antenne Koblenz-Hotline. Egal ob Staus, Blitzer oder jegliche weitere Gefahren, alles geht an die 0261 988 2099 und egal ob Anruf oder WhatsApp.
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2: Wir haben Montag Mittag kurz nach 1 und da werfen wir einen Blick in die Koblenzer Musikszene. Denn hier wird bereits künstliche Intelligenz genutzt, um die neuesten Hits zu komponieren. Und einen dieser Künstler hatte meine Kollegin Alla Schenz jüngst im Studio und hat sich über die aktuellen Entwicklungen und sein erstes Solo-Projekt etwas ausgetauscht. Mehr dazu nach Ava Max, Milli Vanilli und Ausdies mit Electrified. Ich bin Lenz Göbels, Tag auch.
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0: Der Supermix gleich mit Ed Sheeran. Doch vorher schauen wir auf die Koblenzer Musikszene, denn in Koblenz und der Region entstehen immer wieder spannende, kreative Projekte, auch im Bereich der Musik. Dabei spielen moderne Technologien eine zunehmend wichtige Rolle und eröffnen Künstlern ganz neue Möglichkeiten. Über diese Entwicklung und sein erstes Soloprojekt hat meine Kollegin Ala Schenz mit dem Koblenzer KI-Musiker Jürgen Seefeld gesprochen.
1: Und das ist auch eine ganz besondere CD. Können Sie da ein bisschen zum Hintergrund was dazu beitragen?
2: Dieses Album, was jetzt entstanden ist, ist kein physisches Album mehr, sondern es ist eine reine CD, die man über die Streaming-Dienste problemlos hören kann und herunterladen kann. Und das Besondere an ihr ist eben, dass es mithilfe der KI entstanden ist. Ich habe Texte erarbeitet, zunächst einmal auf Deutsch und diese dann übertragen ins Englische und habe mir dann überlegt, ich möchte eine Konzept-CD machen, die aus Duetten besteht. Männer und Frauen singen gemeinsam und dies soll im Stil von Folkrock gestaltet werden.
1: Und Sie haben ja jetzt viele Erfahrungen mit der KI gesammelt. Wie entsteht eigentlich so ein fertiger Song mit der Hilfe von KI?
2: Das ist schon schnell erklärt, aber es ist doch ein Weg, den man erstmal selbst erlernen muss. In der Regel braucht man natürlich zunächst einmal eine Idee. Man braucht einen Text, man möchte wissen, wie man das musikalisch umsetzen kann. Man muss, wie bei einer traditionellen Musikaufnahme, muss man wissen, welchen Sound man haben möchte, in welchem Takt, in welchem Tempo, welche Instrumente spielen sollen und tippt das in eine Promptzeile ein und erhält dann einen ersten Musikentwurf nach etwa 3 Minuten.
0: Wer neugierig geworden ist und in seine Songs reinhören möchte, der findet Jürgen Seefelds KI-Musik auf allen gängigen Streaming-Plattformen. Einfach nach JMSKO suchen und hier geht's weiter mit Ed Sheeran und seinem Hit Sapphire.

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2: In Kettig, da messen wir aktuell 32 Grad. 32 Grad sind es auch in Ochtendung und in der Koblenzer Goldgrube messen wir derzeit ebenfalls 32 Grad. Das Ganze bei einem Mix aus Sonne und Wolken, wobei die Wolken derzeit eher die Rolle spielen in der Antenne-Region. Wir erreichen heute noch Höchstwerte von 33 Grad und das wirklich bei viel Wolken am Himmel. Also die Sonne ist dann doch eher erträglich als zu heiß. Zur Nacht kühlt es nicht wirklich ab. Wir erwarten lediglich Tiefstwerte von bis zu 20 Grad. In der Nacht auf Dienstag, am Tag selbst dann Höchstwerte von 32 Grad. Das Ganze bei ganz viel Sonne und ab nachmittags auch einzelnen Gewittern bis in den Abend hinein. Am Mittwoch, da erwarten wir dann Höchstwerte von 29 Grad und bis zu 12 Stunden Sonnenschein. Lediglich am Vormittag kann es zu einzelnen Wolkenbildungen kommen.
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3: Mit Alla Schenz, guten Tag. In Koblenz-Ehrenbreitstein sorgt Müll im historischen Stadtteil für Kritik. An mehreren Stellen im Dahl wurden weggeworfener Abfall und abgestellte Einkaufswagen entdeckt. Anwohner und Besucher wünschen sich ein sauberes und gepflegtes Ortsbild. Der Stadtteil am Fuße der Festung Ehrenbreitstein gehört zu den bekannten Sehenswürdigkeiten von Koblenz. Die Stadt weist darauf hin, dass öffentlicher Raum von allen genutzt wird und entsprechend behandelt werden sollte. Die richtige Entsorgung von Müll soll dabei helfen, Ehrenbreitstein sauber zu halten. Ein neuer Beitrag des Podcasts Up to Date Neuwied beschäftigt sich mit der Situation von Kindern und Jugendlichen aus Familien mit psychischen Erkrankungen oder Suchterkrankungen. Nach Angaben der Initiatoren leben im Kreis Neuwied schätzungsweise rund 6.800 junge Menschen in solchen Familien. In der Podcast-Folge berichten Betroffene und eine Mitarbeiterin des Caritas-Verbands Rhein-Wied-Sieg über ihre Erfahrungen und Hilfsangebote. Vorgestellt wird unter anderem eine Gruppe, die Kindern und Jugendlichen Austausch und Unterstützung bietet. Das Jugendamt Koblenz hat der Opfer des Gewaltverbrechens in Stade gedacht. Bei einer Schweigeminute im Innenhof des Rathausgebäudes 2 erinnerten Mitarbeiter und Bürgermeisterin Dr. Dagmar Kranz an die 6 Getöteten. Unter den Opfern waren 3 Mitarbeiter einer Jugendhilfeeinrichtung und 3 Beschäftigte des Jugendamtes Hannover. Bei der Gedenkveranstaltung wurden eine Kerze angezündet und Blumen niedergelegt. Die Stadt Koblenz sprach den Angehörigen der Opfer ihr Mitgefühl aus.
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2: Um 13.33 Uhr werfen wir noch einmal einen Blick auf die Straßen der Antenne Koblenz-Region. Und auf der A3 Köln Richtung Frankfurt haben wir zwischen Dierdorf und Ransbach-Baumbach-Mogendorf ein defektes Fahrzeug. So auch auf der A48 Dreieck Vulkaneifel Richtung Koblenz zwischen Ochtendung und dem Kreuz Koblenz. Auf der A61 Ludwigshafen Richtung Koblenz haben wir zwischen Bobbad und Waldesch ein weiteres Exemplar. Und auch Koblenz Richtung Ludwigshafen auf der A61 zwischen Dieblich und Waldesch. Seid in allen Bereichen bitte besonders vorsichtig, so auch auf der B42 zwischen Osterspey und Kampbornhofen, denn dort haben wir in beide Fahrtrichtungen mehrere Holzbretter auf der Fahrbahn. Stau herrscht derzeit auf der A48 Dreieck Vulkaneifel Richtung Dernbach zwischen dem Kreuz Koblenz und Bendorf-Neuwied. Eine halbe Stunde braucht ihr hier länger, hier staut es sich 5 Kilometer zurück. Auf der A61 Koblenz Richtung München-Gladbach zwischen Mendig und dem Dreieck Sinzig, da staut es sich langsam, aber weniger, ein klein bisschen mehr. Es sind 8 Kilometer, hier braucht ihr lediglich nur noch 20 Minuten. Auf der A61 Koblenz Richtung München-Gladbach zwischen dem Kreuz Koblenz und Pleit derzeit 3 Kilometer Stau, ihr braucht 20 Minuten mehr. Und auf der B42 zwischen Urba und Fallender, da braucht ihr derzeit 15 Minuten länger.
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2: Ein Caddy blitzt den Koblenz-Lützel auf der Mainer Straße auf Höhe des Wehrtechnischen Museums in Richtung Innenstadt. Dort sind 50 erlaubt. Und solltet ihr sonst noch was gesehen haben, seines Stausblitzer oder jegliche andere Gefahren, dann meldet's doch gerne über unsere Antenne Koblenz-Hotline, die 0261 988 20 99. Egal ob per Anruf hier im Studio oder per WhatsApp. Gemeinsam machen wir nur so unsere Straßen sicherer. Vielen Dank.
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1: Mit Max Dehmann aus der Sportredaktion. Hallo. Neue Erfahrungen für die Vereine mit Jugendmannschaften und den Jugendausschuss des Fußballverbandes Rheinland. Im Frühjahr war mit großer Unterstützung der Vereine die Umstrukturierung des Juniorenfußballs, der A- bis D-Junioren, beschlossen worden, nach der die Clubs ihre Mannschaften in die aus ihrer Sicht passende Leistungsebene melden, ohne dass zuvor eine sportliche Qualifikation nötig ist. Ausnahme ist die höchste Spielklasse im Rheinland. Und diese Meldungen sind nun zum ersten Mal erfolgt. Ob alle Teams sportlich passend eingeordnet sind, wird sich spätestens nach der Winterrunde zeigen. Erst dann wird auch der Spielbetrieb der Oberliga beginnen. Im ersten halben Jahr wird zunächst auf diese Liga verzichtet. Die 8 Teilnehmer der Sommerrunde der Oberliga Rheinland-Pfalz qualifizieren sich vollständig über die Ergebnisse der Rheinland-Ebene in der Winterrunde. Insgesamt 2745 Mannschaften sind zum aktuellen Zeitpunkt gemeldet worden. In den neuen Rheinland-Ligen starten bei den A-Junioren 32 Mannschaften, bei den B-Junioren 21, bei den C-Junioren 19 und bei den D-Junioren 16 Teams. Zum neuen Spielsystem der Junioren im Fußballverband Rheinland. Das System für die Altersbereiche der A- bis D-Junioren besteht aus mehreren Leistungsebenen. Von der höchsten Klasse der Oberliga Rheinland über eine Rheinland-Ebene und Bezirksebene bis hin zur Basisebene. Jugendliche sollen dabei möglichst häufig auf demselben Leistungslevel spielen. Der Entwicklung der Spieler wird die höchste Priorität eingeräumt. Ein wesentlicher Vorteil ist die Flexibilität des Systems. Vereine können auf starke oder schwächere Jahrgänge reagieren, ohne für eine ganze Saison in einer unpassenden Liga festzustecken und das sogar halbjährlich, da nach der Winterrunde neu gemeldet werden kann. So war das Neueste vom Sport.
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2: 33 Grad messen wir aktuell in Waldesch. 33 Grad sind es auch in Hillscheid und in Koblenz-Pfaffendorf. Da sind es ebenfalls 33 Grad. Unser Tageshoch haben wir damit erreicht und das Ganze bei einem Mix aus Sonne und Wolken. Die Wolken spielen heute aber eher die Rolle. Die Sonne ist zwar vorhanden, aber die Wolken bieten ordentlich Schatten und machen das Ganze heute etwas aushaltbar. Der morgige Dienstag, der bringt 32 Grad in der Spitze, am Nachmittag und am Abend einzelne Gewitterschauer. Doch über den Tag verteilt immer wieder Sonnenschein. Bis zu 12 Stunden Sonnenlicht dürfen wir erfreuen uns drüber. Am Mittwoch, da erwarten uns dann Höchstwerte von 29 Grad. Die 30 knacken wir dann nicht mehr. Dafür dann ebenfalls wieder bis zu 12 Stunden Sonnenschein und nur am Vormittag einzelne Wolken in Sicht.
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3: Ich bin Babette Büchner. Auf Kinder unter 13 Jahren könnten in Deutschland strikte Social-Media-Beschränkungen zukommen. Experten haben der EU-Kommission empfohlen, den Zugang für Kinder unter diese Altersgrenze zu beschränken. Bis zu diesem Alter sollte die Nutzung nur zeitlich begrenzt unter Aufsicht der Eltern oder in pädagogischem Kontext möglich sein, heißt es in ihrem Bericht. Die EU-Kommission will nun nach dem Sommer einen Gesetzesvorschlag vorlegen. Volkswagen-Konzernchef Oliver Blume hat erstmals das mögliche Ausmaß der erwarteten Einschnitte genannt. Ohne Veränderung der Arbeitskosten müssten rund 50.000 Stellen weltweit abgebaut werden, sagte er in einem internen Interview im Volkswagen-Intranet.
4: Noch ist also nicht entschieden, wie viele Jobs am Ende tatsächlich wegfallen. VW prüft derzeit, wo sie sparen lässt und will dabei auch die Arbeitskosten senken. Gleichzeitig bleibt die Zukunft mehrerer deutscher Werke offen. Für Emden, Hannover, Zwickau und Neckarsulm kann der Konzern über das Jahr 2030 hinaus noch keine wettbewerbsfähige Auslastung zusagen. Blume betont aber, andere Lösungen seien immer besser, als sein Werk zu schließen. Auch alternative Konzepte für einzelne Standorte würden bereits geprüft. Zoe Tassovali, Redaktion.
3: Der Prozess dauerte mehr als ein Jahr. Ein irakisches Ehepaar ist vom Oberlandesgericht München unter anderem wegen der Versklavung von jesidischen Mädchen verurteilt worden.
5: Das Gericht verhängte eine lebenslange Freiheitsstrafe gegen den Mann und eine Jugendstrafe von 9,5 Jahren gegen die Frau, unter anderem wegen Völkermordes, Kriegsverbrechen und Verbrechen gegen die Menschlichkeit. Das Gericht sah es als erwiesen an, dass die beiden zwei jesidische Mädchen im Irak als Sklavinnen kauften, ausbeuteten und dass der Mann die Kinder sexuell missbrauchte. Zuvor soll er als Friseur in München gearbeitet und sich dann in einer Moschee radikalisiert haben. Die Frau hatte sich im Prozess entschuldigt. Ihr Ehemann wollte sich nicht äußern. Fabian Schaffer, Nachrichtenredaktion.
3: International bekannt geworden war er vor allem als Dinosaurierforscher in Jurassic Park. Der neuseeländische Schauspieler Sam Neill ist tot. Der 78-Jährige sei im Beisein seiner Familie in Sydney gestorben, teilte seine Familie auf Instagram mit. 2023 hatte Neill öffentlich gemacht, dass er an Blutkrebs erkrankt gewesen war.
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6: Mit Alla Schens, guten Tag. Die Stadt Neuwied hat einen Naturgartenwettbewerb gestartet und ruft Bürger zur Teilnahme auf. Gesucht werden naturnah gestaltete Gärten, die Lebensräume für Tiere und Pflanzen bieten. Dabei spielen unter anderem heimische Pflanzen, offene Flächen und der Verzicht auf chemische Mittel eine wichtige Rolle. Teilnehmen können Erwachsene mit privaten Gärten im gesamten Stadtgebiet von Neuwied. Auch Kleingärten sind zugelassen. Die Anmeldung ist bis zum Mittwoch online möglich und erfolgt mit Fotos sowie Angaben zur Gestaltung des Gartens. Die Gewinner sollen im August bekannt gegeben werden.
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2: Um kurz nach zwei mit dem Blick raus zu euch und auf der A48 Dreieck Vulkaneifel Richtung Koblenz haben wir zwischen Ochtendung und dem Kreuz Koblenz weiterhin ein defektes Fahrzeug. So auch auf der A61 Koblenz Richtung Ludwigshafen zwischen Dieblich und Waldesch und im Bereich der Anschlussstelle Boppard. Auf der B42 zwischen Osterspeyer und Kampbornhofen haben wir weiterhin auch in beide Richtungen mehrere Holzbretter auf der Fahrbahn. Seid bitte in allen betroffenen Bereichen besonders vorsichtig. Stau haben wir derzeit weiterhin auf der A48 Dreieck Vulkaneifel Richtung Dernbach. Zwischen dem Kreuz Koblenz und Bendorf-Neuwied staut es sich derzeit 3 Kilometer zurück, rechnet hier mit einer halben Stunde Zeitverlust. Auf der A61 Koblenz Richtung München-Gladbach, da braucht ihr zwischen dem Kreuz Koblenz und Pleit aktuell eine Viertelstunde länger. Hier staut es sich 3 Kilometer zurück. Zwischen der auf der B42 zwischen Urbau und Fallender braucht ihr 10 Minuten und auf der B256 Main Richtung Neuwied, da braucht ihr zwischen Kruft und Pleit derzeit 5 Minuten länger. Ansonsten sind die Straßen soweit frei.
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2: Es blitzt in Koblenz-Lützel auf der Mainer Straße, Höhe des Wehrtechnischen Museums, Richtung Innenstadt. Hier sind 50 erlaubt und solltet ihr sonst noch was gesehen haben, dann meldet's doch gerne über die Antenne Koblenz-Hotline. Die 0261 988 2099 ist euer Ansprechpartner für alle Staus, Blitzer oder jegliche weitere Gefahren. Denn nur so machen wir gemeinsam unsere Straßen sicherer. Vielen Dank.
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2: Es ist Montag, der 13. Juli und bei solch tollem Wetter, da frag ich mich ja eigentlich immer, was hat der Supermix im Gepäck, um die Stimmung weiter anzuheizen und euch in Richtung Feierabend zu lenken. Was ich hier so sehe, wenn ich mal einen ganz, ganz tiefen Blick reinwerfe, dann hört ihr gleich Doten, Topic, Fireboy, DML und Nico Santos. Und den Anfang, den übernimmt Olivia Dean mit ihrem neuen Hitsong So Easy to Fall in Love. Und direkt nach dieser grandiosen Auswahl, da beantworten wir euch alle Fragen rund um eine Büste, an der tagtäglich viele Autofahrer hier in Koblenz grundlos vorbeifahren. Und ich bin Hans Göbels und sag auf Wiederhören.
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0: ihr den großen Friedrich-Ebert-Ring hier in Koblenz entlangfahrt, ist euch vielleicht schon mal ein frisch renoviertes Gebäude aufgefallen, welches einen ziemlich großen Kopf abbildet. Diese grün-weißen Wände gehören zum Eichendorf-Gymnasium und der Männerkopf verrät uns auch, wie die Schule zu diesem Namen gekommen ist. Die Person ist nämlich niemand Geringeres als der bekannte Schriftsteller Johann von Eichendorff. Er war ein bedeutender Lyriker der deutschen Romantik und wurde im 18. Jahrhundert geboren. Zuerst hatte er Jura studiert, unterbrach allerdings öfter das Studium, um Bildungsreisen zu machen. Befreundet war der junge Johann von Eichendorff mit weiteren bekannten Lyrikern, wie zum Beispiel Friedrich Strauß, mit denen er seine Gedichte ausgetauscht hat. Heute zählen seine Werke mit zu den prägendsten der Romantik und werden viel in der Schule behandelt. Sein Schreibstil wird besonders von der Verbindung mit der Natur geprägt, die er symbolisch und metaphorisch einsetzt. Hier also schon mal ein kleiner Tipp für eure Gedichtsanalyse am Rande. Eine seiner bekanntesten Gedichte, Mondnacht, aus der Naturlyrik, spricht zum Beispiel von einer Sehnsucht nach etwas Unbekanntem oder Mystischem. Aber auch viele andere Werke genießen eine große Bekanntheit, wie die Novelle Aus dem Leben eines Taugenichts, welche auch verfilmt wurde. Das Gymnasium trägt also den Namen einer sehr bekannten Figur in der deutschen Lyrik. Eine der Merkmale der Schule ist übrigens die besondere Möglichkeit, das Fach Musik als Leistungskurs wählen zu können. Das hat zwar nicht unbedingt viel mit dem Namen zu tun, aber ist trotzdem für manche Schüler ein interessantes Angebot.
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2: Der Finanztipp auch heute wieder wie immer mit Patricia Haß von der VR-Bank Rhein-Ahr-Eifel. Patricia, heute die Frage: Wie bezahle ich im Ausland möglichst günstig?
3: Um im Urlaub bares Geld zu sparen, solltest du im Ausland immer in der Landeswährung abrechnen lassen. Egal ob am Geldautomaten oder im Restaurant. Wähle niemals die Umrechnung in Euro. Denn diese sogenannte Sofortumrechnung kostet dich durch extrem schlechte Wechselkurse oft bis zu 10% extra. Nutze stattdessen eine Kombination aus einer gebührenfreien Kreditkarte und deiner normalen Bankkarte. Informiere dich vorab bei deiner Bank, welche Gebühren für das Bezahlen und Geldabheben im Ausland anfallen. Vermeide außerdem Wechselstuben an Flughäfen oder Bahnhöfen, da diese meist sehr teuer sind. Heb dein nötiges Bargeld lieber direkt vor Ort an einem offiziellen Bankautomaten ab.
2: Danke, Patricia, und wir hören uns wieder beim nächsten Mal.
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2: 32 Grad messen wir aktuell in Kobern-Gondorf. 32 Grad. Die sind es auch in Neuwied und in Koblenz-Rübenach. Da messen wir derzeit 33 Grad. Unser Tageshoch ist erreicht und die Hitze, die bleibt noch ein paar Tage. Schauen wir erstmal auf den heutigen restlichen Tag. Wir erwarten einen Mix aus Sonne und Wolken mit vielen Wolken am Himmel, die immer mal wieder Schatten spenden. Zur Nacht kühlt es zwar etwas ab, aber unter 20 Grad fällt es dann nicht mehr. Der morgige Dienstag bringt wieder Höchstwerte von 32 Grad bei einem Vormittag voller Sonne und ab Nachmittag besteht dann leichte Gewittergefahr bis in den Abend hinein. Am Mittwoch, da erwarten uns Höchstwerte von 29 Grad und das dann bei ordentlich Sonnenschein und einzelnen Wolken am Vormittag.
0: Es ist 2:30. 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
3: Mit Alla Schenz, guten Tag. Die Stadt Neuwied hat einen Naturgartenwettbewerb gestartet und ruft Bürger zur Teilnahme auf. Gesucht werden naturnah gestaltete Gärten, die Lebensräume für Tiere und Pflanzen bieten. Dabei spielen unter anderem heimische Pflanzen, offene Flächen und der Verzicht auf chemische Mittel eine wichtige Rolle. Teilnehmen können Erwachsene mit privaten Gärten im gesamten Stadtgebiet von Neuwied. Auch Kleingärten sind zugelassen. Die Anmeldung ist bis zum Mittwoch online möglich und erfolgt mit Fotos sowie Angaben zur Gestaltung des Gartens. Die Gewinner sollen im August bekannt gegeben werden. Mit www.rhein-lahn-events.de gibt es ab sofort einen zentralen Veranstaltungskalender für den gesamten Rhein-Lahn-Kreis. Das neue Angebot bündelt kulturelle, soziale und regionelle Veranstaltungen und soll Bürgern sowie Gästen der Region die Freizeitplanung erleichtern. Vereine, Institutionen und Kulturschaffende können ihre Veranstaltungen kostenlos eintragen. Der Kalender umfasst unter anderem Märkte, Führungen, Theater, Ausstellungen, Workshops und Festivals. Die Stadt Neuwied bietet im Rahmen der Reihe Veranstaltungen 67 plus in diesem Sommer 2 Schiffstouren auf dem Rhein an. Am 26. August und am 2. September starten die Fahrten jeweils am Anleger in Engers in Richtung Königswinter. An Bord erwartet die Gäste ein Nachmittag mit Kaffee und Kuchen sowie musikalischer Begleitung. Die Rückkehr ist für den frühen Abend vorgesehen, ein Bustransfer aus Neuwied und den Stadtteilen wird angeboten. Karten sind ab jetzt in der Touristinformation Neuwied und online erhältlich.
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2: 14.33 Uhr sagt die Uhr, doch was sagen die Straßen der Antenne Koblenz-Region? Wir schauen nach auf der A48 Dreieck Vulkaneifel Richtung Koblenz. Da haben wir zwischen Ochtendung und dem Kreuz Koblenz ein defektes Fahrzeug. Schauen wir auf die A61 Koblenz Richtung Ludwigshafen. Denn da haben wir zwischen Dieblich und Waldesch sowie im Bereich der Anschlussstelle Boppard weitere Exemplare. Defekte Fahrzeuge sind heute überall, also passt auf. Stau haben wir auf der A48 Dreieck Vulkaneifel Richtung Dernbach. Zwischen dem Kreuz Koblenz und Bendorf-Neuwied. Dort staut es sich aktuell 3 Kilometer zurück. Ihr braucht eine halbe Stunde länger. Auf der A61 Koblenz Richtung München-Gladbach braucht ihr zwischen dem Kreuz Koblenz und Pleit derzeit 20 Minuten mehr. Es staut sich hier ebenfalls 3 Kilometer zurück. Und auf der B42 zwischen Urbar und Fallender solltet ihr eine Viertelstunde mehr einplanen, wenn ihr pünktlich kommen wollt. Ansonsten sind die Straßen soweit frei. Kommt gut an.
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2: Es blitzt in Koblenz-Lützel auf der Mainer Straße, Höhe des Wehrtechnischen Museums, Richtung Innenstadt. Dort sind 50 erlaubt. Und die gelten auch in Nickenich. Dort blitzt es am Ortsausgang auf der L116 an der Bushaltestelle Richtung Maria Lach. Habt ihr sonst noch was gesehen? Meldet's einfach über unsere Antenne Koblenz Hotline. Egal ob Anruf oder WhatsApp, egal ob ein Stau, Blitzer oder jegliche weitere Gefahren. Alle Infos gehen an die 0261 988 2099. Denn nur so machen wir gemeinsam unsere Straßen sicherer. Vielen Dank.
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1: Mit Max Dehmann, hallo. Mit Daniel Bohl gewinnt der FC Emmetshausen-Karbach einen äußerst erfahrenen und spielstarken Mittelfeldspieler hinzu. Der 32-Jährige bringt die Erfahrung aus zahlreichen Einsätzen der dritten Liga, der Regionalliga sowie der Oberliga mit und verleiht dem zentralen Mittelfeld zusätzliche Qualität und Stabilität. Ausgebildet wurde der Linksfuß in den Nachwuchsleistungszentren des 1. FSV Mainz 05 und des 1. FC Saarbrücken. Anschließend sammelte Daniel Bohl wertvolle Erfahrungen beim Halleschen FC, Energie Cottbus, Chemnitzer FC, FK Pirmasens und zuletzt bei Schott Mainz. Darüber hinaus absolvierte er mehrere Länderspiele für die deutschen U18 und U19 Nationalmannschaften. Bohl überzeugt mit seiner Spielintelligenz, seiner Ruhe am Ball und seiner Übersicht. Besonders wertvoll sind seine Defensivqualitäten gegen den Ball, mit denen er der Mannschaft zusätzliche Stabilität im Zentrum verleiht. Seine Erfahrung und Führungsstärke machen ihn zu einer wichtigen Verstärkung für das Team. Coach Patrick Kühn reicht zum Transfer. Daniel ist genau das Puzzlestück, das wir für unser Mittelfeld gesucht haben. Wir verfügen über exzellente Fußballer, wollten unser Zentrum aber gezielter um einen Spieler ergänzen, der vor der Abwehr die Drecksarbeit übernimmt und unserer Mannschaft die nötige Stabilität gegen den Ball gibt. Gleichzeitig besitzt Daniel die Qualität und Erfahrung, das Spiel von dieser Position aus zu lenken und unsere Mannschaft zu führen. Er ist ein echter Führungsspieler, umso mehr freuen wir uns, dass wir Daniel für den FC Emmetshausen-Karbach gewinnen konnten. So, das Neueste vom Oberliga-Update.
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1: In Hillscheid, da messen wir aktuell 32 Grad, 31 Grad in Urmitz und in Koblenz auf dem Asterstein, da haben wir auch 32 Grad gemessen. Damit haben wir unser Temperaturmaximum für heute auch schon fast erreicht. Bis zu 33 Grad können wir noch bekommen. Und ja, es bleibt so, wie es jetzt aktuell ist. Sogar zum Abend kommen noch ein paar mehr Wolken mit dazu an diesem Himmel. Das bedeutet aber, dass wir auch nicht die direkte Sonneneinstrahlung haben, was ja vielleicht ganz angenehm ist. Und dann heute Nacht bleibt der Himmel klar und es kühlt wieder ab. Bis zu 17 Grad können wir bekommen. Genauso schnell wird es morgen aber auch wieder warm, bis zu 32 Grad. Doch ab Nachmittag warten dann die Sommergewitter auf uns bis in den Abend hinein und der Mittwoch, der startet sonnig mit ein paar Wolken, aber dann verziehen die sich ganz schnell und wir bekommen Sonne satt bis zu 29 Grad.
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2: Ich bin Babit Büchner. Experten haben im Auftrag der EU-Kommission geprüft, ob es strengere Altersschranken für Social Media braucht. Sie empfehlen, den Zugang für Kinder unter 13 Jahren in allen Mitgliedsländern zu beschränken.
3: Für Jugendliche im Alter zwischen 14 und 18 Jahren wollen die Experten, dass die Plattformbetreiber beweisen müssen, dass diese Plattformen jugendgeeignet sind. Die bis zu 13-Jährigen sollen überhaupt nicht alleine in den sozialen Medien unterwegs sein. Kommissionspräsidentin von der Leyen findet diese Ratschläge schon sehr gut und will nach den Sommerferien einen offiziellen Vorschlag machen. Die schwierige Frage der Zugangskontrollen und der Inhaltskontrollen müsste dann von den Plattformen selbst gelöst werden. Aus Brüssel, Dieter Ebeling.
2: Volkswagen-Konzernchef Oliver Blume hat erstmals das mögliche Ausmaß der erwarteten Einschnitte genannt. Falls die Arbeitskosten nicht sinken, müssten rund 50.000 weitere Stellen weltweit abgebaut werden, sagte er in einem internen Interview im Volkswagen-Intranet. Derzeit werde in allen Marken, Gesellschaften und Regionen ermittelt, welche Anpassungen nötig und möglich seien. Im Konflikt um die Straße von Hormuz treiben Washington und Teheran die Eskalation am Persischen Golf weiter voran. Bundesaußenminister Johann Wadephul zeigte sich vor einem Treffen mit seinen EU-Amtskollegen sehr besorgt.
4: Ich verurteile ausdrücklich, dass der Iran erneut Schiffe in der Straße von Hormuz angegriffen hat. Das ist eine internationale Wasserstraße. Jedes Schiff, was dort durchfährt, tut dies auf sicherer Rechtsgrundlage und jeder Angriff ist ungerechtfertigt.
2: Der Iran meldete am Mittag neue Angriffe im Südwesten des Landes. Eigentlich hatte das US-Militär seine jüngste Angriffswelle am frühen Morgen für beendet erklärt. Deutschland und andere internationale Geber haben knapp 900 Millionen Euro für den Wiederaufbau des Gazastreifens zugesagt. EU-Kommissionspräsidentin von der Leyen sprach von einem bewegenden Erfolg. Die Gaza-Initiative will den Wiederaufbau voranbringen. Es geht unter anderem um die Grundversorgung der Zivilbevölkerung mit Wasser- und Sanitäranlagen und die Beseitigung von Trümmern und Müll.
0: Und jetzt noch mehr Informationen aus unserer Region.
5: Mit Lenz Göbels, guten Tag. An der Eisenbahnbrücke in Koblenz-Horchheim steht ein wichtiger Bauabschnitt bevor. In den Nächten von Mittwoch auf Donnerstag und Donnerstag auf Freitag wird eine neue Vorlandbrücke eingehoben. Dafür werden drei Brückenteile und ein 850-Tonnen-Kran zur Baustelle gebracht. Die neue Brücke soll den Geh- und Radweg zwischen dem Oberwert und Horchheim breiter und sicherer machen. Nach dem Einhub der rund 70 Meter langen Brücke werden weitere Arbeiten wie die Montage von Geländern und das Verlegen neuer Gehwegplatten durchgeführt. Die Fertigstellung des gesamten Projektes ist weiterhin für Ende des Jahres geplant. Danach soll eine moderne Verbindung für Fußgänger und Radfahrer zwischen den beiden Stadtteilen entstehen. Außerdem in den Regionalnachrichten um halb. Landrat Marco Boos kritisiert das neue Gesetz zur Stabilisierung der Krankenkassenbeiträge und in der Koblenzer Innenstadt wurde die Fußgängerzone der Schlossstraße erweitert.
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1: Um 15.03 Uhr werfen wir einen Blick zu euch raus auf die Straßen. Vorsicht auf der A3 Köln Richtung Frankfurt zwischen Neuwied und Dierdorf. Hier steht ein defektes Fahrzeug, so auch auf der A61. Koblenz Richtung Ludwigshafen zwischen Dieblich und Waldesch. Und dann noch Vorsicht, denn es staut sich auf der A48. Dreieck Vulkaneifel Richtung Dernbach zwischen Kreuz Koblenz und Bendorf-Neuwied. 3 Kilometer Stau, 25 Minuten müsst ihr mehr einplanen. an. Auf der A61 Koblenz Richtung Mönchengladbach, zwischen Kreuz Koblenz und Pleit, da sind 2 Kilometer Stau und ihr braucht um die 15 Minuten länger. Auf der B42 zwischen Urba und der Fallender Westerwaldstraße ist dichter Verkehr und ihr steht um die 12 Minuten. Und auf der B256 Neuwied Richtung Mayen, zwischen der Andernach Süd und Pleit, hier 6 Minuten Zeitverlust. Und ich hoffe sehr, ihr kommt gut an.
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1: Und es blitzt und zwar in Nickenich, Ortsausgang auf der L116, das ist die Hauptstraße, an der Bushaltestelle Richtung Maria Lach, hier ist 50 erlaubt. Und dann blitzt noch ein Caddy und zwar in Lützel auf der Mainer Straße, Höhe des Wehrtechnischen Museums in Richtung der City. Und da ist auch 50 erlaubt. Und wenn ihr sonst was seht, Staus, Blitzer oder auch andere Gefahren melden wollt, dann nicht zögern, schnell eine WhatsApp schreiben oder durchklingeln auf der Hotline 0261 988 2099. Und so machen wir gemeinsam unsere Straßen sicherer. Dankeschön.
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1: Einen wunderschönen Montag wünsche ich euch. Ja, diese Woche hört ihr mich wieder im Nachmittag und ich kann es kaum erwarten, mit euch in den Abend zu starten. Und als kleine Startauswahl im Supermix, da hört ihr direkt Tracy Chapman, Ava Max und Kamrat mit Hug Yourself macht auch direkt den Anfang. Und danach hört ihr, wie die Flutkatastrophe im Ahrtal inzwischen 5 Jahre her ist. Besonders die Verbandsgemeinde Altenahr wurde damals schwer getroffen. Wie der Bürgermeister der Verbandsgemeinde auf diese Stunden zurückblickt, das hört ihr gleich nach den 3 Hits am Stück. Ich bin Lisa Tauchen und wir starten jetzt zusammen in den Nachmittag.
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0: 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Wie geht es den Menschen vor Ort?
1: Die 5 Jahre ist die Flutkatastrophe im Ahrtal inzwischen her. Besonders die Verbandsgemeinde Altenahr wurde damals schwer getroffen. Die Ereignisse der Nacht vom 14. auf den 15. Juli 2021 haben sich tief ins Gedächtnis der Menschen eingebrannt. Wie Dominik Gieler, Bürgermeister der Verbandsgemeinde, auf diese Stunden zurückblickt, darüber hat er mit meinem Kollegen Lenz Göbels gesprochen.
2: 5 Jahre ist das Ganze jetzt fast her. Mit welchem Gefühl schauen Sie jetzt wieder auf den Jahrestag der Flutkatastrophe?
3: Mit sehr gemischten Gefühlen schaue ich auf den Jahrestag. Zum einen sind wir froh über das, was wir erreicht haben. Zum anderen hätten wir uns natürlich auch gewünscht, weiter zu sein in anderen Hinsicht. Also letzten Endes ist es zweigeteilt, was den Wiederaufbau angeht. Von daher rückblickend waren die ersten 6 Monate nach der Flut eine sehr chaotische, aber auch spannende und anstrengende Zeit. Ich hatte manchmal so ein bisschen das Gefühl des Zeltlagers für den einen oder anderen, trotz des ganzen Leides, was natürlich über uns gegangen ist. Und jetzt 5 Jahre danach haben wir diverse Chancen halt auch genutzt. Wir haben im Katastrophenschutz uns weiterentwickelt und haben da Chancen genutzt, die der Wiederaufbau uns geboten hat. Und auch darum sind wir sehr dankbar. Persönlich gesehen ist der Jahrestag natürlich auch immer ein Ereignis, was einen überlegen lässt. Und das Leben hat sich für viele am Jahrestag vor 5 Jahren vollkommen geändert. Und deswegen halten wir da auch immer inne.
2: Wie haben Sie denn den Tag, die Nacht und die Tage darauf so erlebt? Jetzt auch aus dem Rückblick von 5 Jahren.
3: Also vor 5 Jahren wussten wir nicht, was da kommt. Und wir wussten, dass viel Wasser kommt. Aber uns hat vor 5 Jahren die Vorstellungskraft gefehlt, was für Mengen darunter kommen. Und vor allen Dingen hatten wir den Eindruck oder die Ansicht, dass wir nach einer Woche oder nach 2 Wochen aufräumen doch wieder durch sind. Das wurde allerdings dann schon schnell klar, dass es länger in Anspruch nimmt. Jetzt Revue passieren die letzten 5 Jahre bis heute, muss man sagen, dass die damaligen Ersteinschätzungen, in 5 Jahren sind wir durch, falsch waren und falsch sind. Der Wiederaufbau, der wird doch weitaus mehr Zeit noch in Anspruch nehmen und aktuell auch mit Planungen bis 2035 tatsächlich leider.
1: Auf die Katastrophe folgte ein Wiederaufbau, der bis heute andauert. Welche Entwicklungen das Ahrtal in den vergangenen 5 Jahren genommen hat und welche Fortschritte bereits sichtbar sind, das hört ihr hier bei mir in einer Stunde. Und jetzt geht's erstmal weiter im Supermix, und zwar mit Ron Republic und Need Your Love.

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1: In Dieblich, da messen wir aktuell 31 Grad. 32 Grad in Urbar und in Koblenz-Armberg, da haben wir schon 33 Grad gemessen. Ja, und das ist auch unser Temperaturmaximum für heute. Und so bewölkt, wie es jetzt aktuell ist, so wird es auch bleiben. Zum Abend hin können sogar noch mehr Wolken auf uns zukommen. Doch die Nacht, die soll dann klar sein und dann kühlt es auch wieder ab auf 17 Grad. Morgen, da starten wir mit ganz viel Sonne. Doch ab dem Nachmittag, da stehen dann die Sommergewitter vor der Tür bei bis zu 32 Grad. Und der Mittwoch, der wird nochmal wieder schön. Wir starten zwar mit ein paar kleinen Wolken, aber dann zum Nachmittag kommt die Sonne raus und 12 Sonnenstunden bei 29 Grad stehen uns bevor.
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2: Mit Lenz Göbels, guten Tag. An der Eisenbahnbrücke in Koblenz-Horchheim steht ein wichtiger Bauabschnitt bevor. In den Nächten von Mittwoch auf Donnerstag und Donnerstag auf Freitag wird eine neue Vorlandbrücke eingehoben. Dafür werden drei Brückenteile und ein 850-Tonnen-Kran zur Baustelle gebracht. Die neue Brücke soll den Geh- und Radweg zwischen dem Oberwerth und Horchheim breiter und sicherer machen. Nach dem Einhub der rund 70 Meter langen Brücke werden weitere Arbeiten wie die Montage von Geländern und das Verlegen neuer Gehwegplatten durchgeführt. Die Fertigstellung des gesamten Projektes ist weiterhin für Ende des Jahres geplant. Danach soll eine moderne Verbindung für Fußgänger und Radfahrer zwischen den beiden Stadtteilen entstehen. Landrat Marco Boos kritisiert das neue Gesetz zur Stabilisierung der Krankenkassenbeiträge. Er warnt vor zusätzlichen finanziellen Belastungen für Krankenhäuser, Rettungsdienste und Kommunen in der Region. Nach Berechnungen könnten auf das Gemeinschaftsklinikum Mittelrhein Mehrkosten von rund 14 Millionen Euro pro Jahr zukommen. Marco Boos hatte zuvor gemeinsam mit Koblenzer Oberbürgermeister David Langner vor den möglichen Folgen gewarnt. Er fordert weiter Gespräche und Änderungen an den geplanten Regelungen. Nach seiner Einschätzung könnten die finanziellen Folgen am Ende bei Städten und Landkreisen landen. Der Landrat kündigte an, sich weiterhin für die Interessen der kommunalen Gesundheitsversorgung einzusetzen. In der Koblenzer Innenstadt wurde die Fußgängerzone in der Schlossstraße erweitert. Neu dazu gehört auch der Kreuzungsbereich an der Casinostraße. Damit soll Fußgängern und Radfahrern mehr Platz zur Verfügung stehen. Die Stadt Koblenz will damit die Aufenthaltsqualität in der Einkaufsstraße weiter verbessern. Gleichzeitig sollen Verstöße gegen die Verkehrsregeln in der Casinostraße verhindert werden. Dafür wurde unter anderem ein Sperrpfosten eingebaut, der die Einfahrt für Autos aus der Schlossstraße in Richtung Süden verhindert. Die Casinostraße zwischen Schlossstraße und Stegemannstraße ist auf einer Länge von 60 Metern jetzt eine reine Fahrradstraße. Die neuen Regelungen werden zunächst ein Jahr getestet, bevor über die weitere Entwicklung entschieden wird. Die Abfallwirtschaft des Kreises Neuwied gibt Tipps zur richtigen Entsorgung von Glasmüll. Leere Flaschen und Einweggläser gehören nach Farben sortiert in die Glascontainer. Trinkgläser, Spiegel oder Fensterglas dürfen dort nicht entsorgt werden, da sie aus anderem Material bestehen. Diese Glasarten müssen über den Restmüll oder den Wertstoffhof entsorgt werden. Auch Glasbausteine, Porzellan und Keramik gehören nicht in die Altglascontainer. Richtig getrenntes Glas kann wiederverwertet werden und spart Rohstoffe und Energie.
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1: Und da ist auch einiges los auf den Straßen. Fangen wir an auf der A3 Köln Richtung Frankfurt. Zwischen Neuwied und Dierdorf steht ein defektes Fahrzeug. So auch auf der A61 Koblenz Richtung Ludwigshafen zwischen Dieblich und Waldesch. Außerdem staut es sich auf der A48 Dreieck Vulkaneifel Richtung Dernbach. Zwischen Kreuz Koblenz und Bendorf-Neuwied, da habt ihr 3 Kilometer Stau und müsst um die 25 Minuten mehr einplanen. Auf der A61 Koblenz Richtung Mönchengladbach zwischen Kreuz Koblenz und Pleit, da habt ihr 2 Kilometer Stau. Hier braucht ihr nur 15 Minuten länger ungefähr. Dann auf der B42 zwischen Urbar und der Fallender Westerwaldstraße solltet ihr 12 Minuten mehr einplanen. Und dann auf der B256 Neuwied Richtung Mayen zwischen Andernach Süd und Pleit, da ist auch dichter Verkehr. 6 Minuten braucht ihr länger und dann kommt ihr gut an.
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1: Und ein Blitzer steht in Nickenich, Ortsausgang auf der L116. Das ist die Hauptstraße an der Bushaltestelle in Richtung Maria Lach. 50 ist hier erlaubt und noch ein Caddy blitzt in Lützel auf der Mainer Straße. Höhe des Wehrtechnischen Museums in Richtung der Stadt. Hier ist auch 50 erlaubt. Und wenn ihr sonst was seht, Staus, Blitzer oder auch andere Gefahren melden wollt, dann nicht zögern, fix eine WhatsApp schreiben oder einfach durchklingeln auf der Antenne Koblenz Hotline 0261 988 2099 und so machen wir gemeinsam unsere Straßen sicherer. Dankeschön.
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1: Antenne Koblenz, hier der Supermix. Wir sind hier im Tierheim Mayen und sprechen heute mit
2: Christiane Hartkopf.
1: Welches Tier haben wir denn hier vor uns?
2: Wir sind gerade im Außengehege von der Möhre. Möhre ist ein Mixkaninchen, fast 5 Jahre alt, ein Weibchen, kastriert. Und sie kam durch eine Privatabgabe zu uns. Das Partnertier ist gestorben und sie war sehr unglücklich, hat das Fressen eingestellt. Und wir hoffen jetzt, dass wir ganz, ganz schnell für sie ein neues Zuhause mit einem Gefährten finden.
1: Für wen ist das Tier denn besonders geeignet? Welchen Menschen braucht das Tier?
2: Sie freut sich über ein Gehege, in dem sie ausreichend Auslauf hat. Kaninchen sind keine Tiere für Kinder zum Spielen, die sich auch ständig hochheben und kuscheln möchten, sondern es ist eher ein Tier für Menschen, die ein bisschen Freude daran haben, Tiere zu beobachten und mit ihm zusammen zu sein.
1: Und welche Eigenschaften hat das Tier?
2: Hier bei uns behält sie sich eher ruhig. Kaninchen sind halt nicht dafür gemacht, alleine zu leben. Sie ist nicht besonders scheu, sie hat keine Angst, aber wie sie sich gibt, wenn sie dann halt auch mit ein oder zwei anderen Kaninchen zusammen ist, können wir gar nicht einschätzen, können wir gar nicht sagen.
1: Und was ist, wenn ein Hörer sich nun denkt, für das Tier interessiere ich mich, wie kann er sich denn melden?
2: Weitere Informationen zu Möhre findet man auf unserer Homepage, das ist www.tierheim-mayen.de oder auch gerne einfach während unserer Öffnungszeiten, das ist täglich von 14 bis 16 Uhr, anrufen unter der 02651 77438.
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1: Aktuell messen wir in Mendig 33 Grad. 33 Grad haben wir auch in Kruft und auch in Koblenz-Lützel messen wir aktuell 33 Grad. Denn das ist unser Temperaturmaximum für heute. Wärmer wird es nicht, aber auch auf die Abkühlung müssen wir noch ordentlich warten. Ja, die Wolken, die wir aktuell am Himmel sehen, die werden auch da bleiben und sogar sich vielleicht ein bisschen vermehren. Doch die Nacht, die soll dann klar werden und das bedeutet, es kühlt ein bisschen ab auf 17 Grad und wir können wieder durchlüften. Morgen wird es aber auch ganz schnell wieder warm, 32 Grad. Aber ab Nachmittag stehen dann bis zum Abend Sommergewitter an. Und der Mittwoch, der sieht dann wieder schön aus. Wir starten mit ein paar kleinen Wolken am Himmel. Aber dann kommt die Sonne wieder raus und wir bekommen bis zu 29 Grad.
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2: Ich bin Babit Büchner. Auf unter 13-Jährige in Deutschland könnte bald ein Social-Media-Verbot zukommen. Experten haben der EU-Kommission empfohlen, den Zugang für Kinder unter dieser Altersgrenze zu beschränken. Deutschlands Digitalbranche hält das allerdings für den falschen Weg. Bitkom-Hauptgeschäftsführer Bernhard Rohleder sagte, Medienkompetenz entstehe durch begleitete Praxis, nicht durch Ausschluss. Die EU-Kommission will nach dem Sommer einen Gesetzesvorschlag vorlegen. Voraussichtlich ab Mitte 2027 gelten in der Europäischen Union neue Fluggastrechte. Die Minister der EU-Mitgliedstaaten haben den Änderungen zugestimmt.
3: Bei Verspätungen, die von der Fluggesellschaft zu verantworten sind, ändert sich nicht sehr viel. Ab 3 Stunden gibt es Entschädigungen, abhängig von der Flugdauer. Neu sind Zeitvorgaben. Innerhalb von 4 Tagen muss der Passagier über seine Rechte informiert werden. Dann hat er 9 Monate für die Beantragung Zeit. Eine Entscheidung kommt innerhalb von 30 Tagen. Im Netz müssen jetzt übrigens immer die Tarife mit einem Gepäcktrolley angezeigt werden. Und die Sitzplatzreservierung von Kindern unter 14 Jahren bei den Eltern kostet künftig nichts mehr. Aus Brüssel, Dieter Ebeling.
2: Volkswagen-Konzernchef Oliver Blume hat erstmals das mögliche Ausmaß weiterer Einschnitte genannt. Falls die Arbeitskosten nicht sinken, müssten rund 50.000 weitere Stellen weltweit abgebaut werden, sagt er in einem Interview im Volkswagen-Intranet.
4: VW prüft derzeit, wo sich sparen lässt und will dabei auch die Arbeitskosten senken. Gleichzeitig bleibt die Zukunft mehrerer deutscher Werke offen. Für Emden, Hannover, Zwickau und Neckarsulm kann der Konzern über das Jahr 2030 hinaus noch keine wettbewerbsfähige Auslastung zusagen. Blume betont aber, andere Lösungen seien immer besser, als sein Werk zu schließen. Auch alternative Konzepte für einzelne Standorte würden bereits geprüft. Zoe Tassovali, Redaktion.
2: Deutschland und andere internationale Geber haben bei einem Treffen in Brüssel knapp 900 Millionen Euro für den Wiederaufbau des Gazastreifens zugesagt. EU-Kommissionspräsidentin Ursula von der Leyen sprach von einem bewegenden Erfolg. Unter anderem geht es darum, die Grundversorgung mit Wasser- und Sanitäranlagen wiederherzustellen.
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5: Mit Lenz Göbels, guten Tag. Das Oberverwaltungsgericht in Koblenz hat entschieden, dass verpackte Brötchen auch ohne Angabe des Gewichts verkauft werden dürfen. Voraussetzung ist, dass die einzelnen Stücke sichtbar und leicht zu zählen sind oder die Anzahl auf der Verpackung angegeben ist. Der Streit war entstanden, nachdem das Landesamt für Mess- und Eichwesen Rheinland-Pfalz bei Kontrollen in 2 Märkten fehlende Gewichtsangaben festgestellt hatte. Das Gericht stellte nun klar, dass diese Regel nicht nur für Aufbackbrötchen, sondern auch für fertig gebackene und verpackte Brötchen gilt. Nach Ansicht der Richter erkennen Verbraucher bei Brötchen üblicherweise die Anzahl der Stücke als wichtige Angabe. Außerdem in den Regionalnachrichten um 20:30. Der Rettungsdienst in Montabaur bereitet sich auf die weitere Hitzewelle vor und in Koblenz haben rund 150 Menschen demonstriert.
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1: Um 16.03 Uhr ist doch einiges los auf den Straßen. Vorsicht auf der A3 Frankfurt Richtung Köln im Bereich Dierdorf. Hier steht ein defektes Fahrzeug, so auch auf der A48 Koblenz Richtung Dernbach im Bereich Bendorf-Neuwied. Und dann staut es sich auf der A48 Dreieck Vulkaneifel Richtung Dernbach. Zwischen Kreuz Koblenz und Bendorf-Neuwied habt ihr 3 Kilometer Stau. Da müsst ihr 12 Minuten mehr einplanen. Dann auf der A61 Koblenz Richtung Mönchengladbach. Zwischen Kreuz Koblenz und Pleit. Auch 3 Kilometer Stau, hier aber bis zu 18 Minuten Zeitverlust. Auf der B42 zwischen Urba und der Fallender Westerwaldstraße braucht ihr 15 Minuten länger und auf der B260 Wiesbaden Richtung Lahnstein zwischen Singhofen und Nassau ist auch dichter Verkehr. 10 Minuten plant ihr mehr ein und dann kommt ihr gut an.
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1: Und es blitzt in Nickenich, Ortsausgang auf der L116. Das ist die Hauptstraße an der Bushaltestelle in Richtung Maria Lach. Hier 50 erlaubt. Und ein Caddy blitzt in Lützel auf der Mainerstraße, Höhe des Wehrtechnischen Museums. Und da ist auch 50 erlaubt. Und wenn ihr sonst was seht, Staus, Blitzer oder auch andere Gefahren melden wollt, nicht zögern, fix eine WhatsApp schreiben oder einfach durchklingeln. 0261 98 20 99 und ich wünsche euch eine gute Fahrt.
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1: Und es ist Montagnachmittag, um ganz genau zu sein, der 13. Juli um kurz nach 4. Und wie ihr wisst, 5 Jahre nach der Flut prägen im Ahrtal noch immer Baustellen das Ortsbild. Gleichzeitig sind an vielen Stellen bereits deutliche Fortschritte zu erkennen. Dominik Gieler, Bürgermeister der Verbandsgemeinde Altenahr, den Wiederaufbau vor Ort erlebt hat. Darum soll es gleich gehen, hier nach 3 Hits am Stück. Und da starten wir jetzt in den Supermix mit Picture This, Michael Schulte und Giants. Ich bin Lisa Tauchen, hallo.
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0: Die Flutkatastrophe im Ahrtal. 5 Jahre danach. Wie geht es den Menschen vor Ort?
1: 5 Jahre nach der Flut prägen im Ahrtal noch immer Baustellen das Ortsbild. Gleichzeitig sind an vielen Stellen bereits deutliche Fortschritte zu erkennen, wie Dominik Gieler, Oberbürgermeister der Verbandsgemeinde Altenahr, den Wiederaufbau vor Ort erlebt hat und welche Entwicklungen ihm besonders Hoffnung machen, das hat er meinem Kollegen Lenz Göbels erzählt.
2: Wie schauen dann aber auch Menschen jetzt, also nicht nur Sie, sondern die Einwohner, auf die vergangenen 5 Jahre zurück? Was sind so Ihre Erfahrungen?
3: Also ich vermag es mir natürlich nicht, mich in jeden Einzelnen reinzusetzen. Da mag die Kultwelt auch unterschiedlich sein. Wie ich zu Beginn sagte, auf der einen Seite ist natürlich sprudelt, was man erreicht hat, auf der anderen Seite traurig, was man noch vor einem liegt. Was ich so ein bisschen feststelle, ist auch, dass man müde von Baustellen wird oder überdrüssig von Baustellen. Man hat prinzipiell hier in dem Tal mittlerweile gelernt, Geduld zu haben. Allerdings kommen sehr viele Straßensperrungen nach wie vor, was natürlich an den Nerven zerrt, wenn wieder Umleitungen ausgeschildert sind. Für die Gastronomen ist es auch eine Riesenbelastung. Und für den einen oder anderen, wenn es dann regnet, stellt das immer noch letzten Endes keine schöne Situation dar. Und natürlich stellt man sich auch die Frage, wann mag es vielleicht nochmal wiederkommen? Wir alle haben die Hoffnung, dass wir es nicht mehr erleben werden. Aber dennoch ist man da zweigeteilt. Was den Wiederaufbau angeht, bin ich der felsenfesten Ansicht, dass wir ein anderes Tal bekommen, aber dass wir natürlich auch viele Chancen nutzen werden, um uns schöner zu machen. Und ich glaube, da sind wir im Allgemeinen auch auf einem guten Weg.
2: Wenn wir jetzt vielleicht auch mal auf den angesprochenen guten Weg schauen, gibt es denn etwas, wo Sie sagen, da sind wir besonders stolz drauf, wie das in den vergangenen Jahren abgelaufen ist? Vielleicht auch einfach der Zusammenhalt?
3: Ja, also insbesondere nach der Flut gab es einen sehr, sehr großen Zusammenhalt. Wir hatten ganz, ganz viele, nicht nur Spender, sondern natürlich auch aktive Helferinnen hier, die ein sehr großes Solidaritätsgefühl gegeben haben und auf das wir unheimlich stolz waren. Wir haben auf der ganzen Bundesrepublik letzten Endes Unterstützung bekommen und da sind wir auch nach wie vor sehr, sehr dankbar drum.
1: Trotz aller Fortschritte bleibt der Wiederaufbau eine große Herausforderung. Welche Projekte jetzt im Mittelpunkt stehen und wie der Blick in die Zukunft aussieht, das hört ihr hier bei mir in einer Stunde. Und wir starten jetzt erstmal wieder in den Supermix und zwar mit Olivia Dean und ihrem Hit Drop Dead.

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1: In Mayen messen wir aktuell 32 Grad, 33 Grad in Kettich und in Koblenz leider haben wir auch 33 Grad gemessen. Das ist auch schon unser Temperaturmaximum für heute. Ja, aktuell kommt die Sonne dann doch immer mal wieder zwischen den Wolken durch, aber vor allem in Richtung Abend wird es dann immer bewölkter. Die Nacht, die soll aber klar werden und das bedeutet, es kühlt schön ab auf 17 Grad, dann können wir wieder durchlüften, bevor es morgen auch ganz schnell wieder warm wird, bis zu 32 Grad. Ab dem Nachmittag kommen dann ein paar Sommergewitter auf uns zu, bis in den Abend. Der Mittwoch wird aber wieder schön, wir bekommen 29 Grad und 12 Sonnenstunden.
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2: Mit Lenz Göbels, guten Tag. Das Oberverwaltungsgericht in Koblenz hat entschieden, dass verpackte Brötchen auch ohne Angabe des Gewichts verkauft werden dürfen. Voraussetzung ist, dass die einzelnen Stücke sichtbar und leicht zu zählen sind oder die Anzahl auf der Verpackung angegeben ist. Der Streit war entstanden, nachdem das Landesamt für Mess- und Eichwesen Rheinland-Pfalz bei Kontrollen in zwei Märkten fehlende Gewichtsangaben festgestellt hatte. Das Gericht stellte nun klar, dass diese Regel nicht nur für Aufbackbrötchen, sondern auch für fertig gebackene und verpackte Brötchen gilt. Nach Ansicht der Richter erkennen Verbraucher bei Brötchen üblicherweise die Anzahl der Stücke als wichtige Angabe. Der Rettungsdienst in Montabaur bereitet sich auf die weitere Hitzewelle vor. Wegen der erwarteten Temperaturen von über 30 Grad erhöht die Kreisverwaltung des Westerwaldkreises vorübergehend die Zahl der Rettungsfahrzeuge. Besonders ältere Menschen, Kinder und Menschen mit gesundheitlichen Vorbelastungen können durch die Hitze gefährdet sein. Die zusätzlichen Rettungsmittel sollen bei möglichen Mehreinsätzen für eine sichere Versorgung sorgen. Die Kreisverwaltung hat die Maßnahme nach einer Prüfung durch die Rettungsdienstleitung beschlossen. Die zusätzlichen Fahrzeuge sollen ohne weitere Kosten für Patienten eingesetzt werden. In Koblenz haben rund 150 Menschen für eine zukunftsfähige Energie- und Klimapolitik demonstriert. Die Fridays for Future Koblenz hatten unter dem Motto Klimaschützen, Reiche entlassen zu der Veranstaltung auf dem Lörrondell aufgerufen. Die Teilnehmer kritisierten unter anderem die aktuelle Klimapolitik und geplante Änderungen beim Heizungsgesetz. Zudem ging es um die zunehmende Versiegelung von Flächen in Städten und den Schutz von Bäumen. Das Bürgerbegehren für eine Baumschutzsatzung sammelte vor Ort weitere Unterschriften. Trotz einzelner Störungen verlief die Demonstration laut Veranstaltern friedlich und endete mit Gesprächen unter den Teilnehmenden. Die Stadt Mayen sucht erfolgreiche Sportler für die Sportlerehrung 2026. Ausgezeichnet werden sollen Athleten, die zwischen dem August 2025 und Juli 2026 besondere Leistungen erbracht haben. Die Ehrung findet am 10. September im Festzelt auf dem Marktplatz statt. Mayener Sportvereine können ihre erfolgreichen Sportler bis zum 10. August melden. Dabei sollen unter anderem die Sportart und die erreichte Platzierung angegeben werden. Die Meldung nimmt die Stadt per E-Mail entgegen. Die genauen Voraussetzungen für eine Ehrung stehen auf der Internetseite der Stadt Mayen.
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1: Und da starten wir direkt rein, was so los ist auf den Straßen. Ich habe zwei defekte Fahrzeuge für euch. Einmal A3 Frankfurt Richtung Köln im Bereich Dierdorf und Köln Richtung Dernbach. Und zwar auf der A48 im Bereich Bendorf-Neuwied. Seid da vorsichtig unterwegs. Außerdem staut es sich auf der A48 Dreieck Vulkaneifel Richtung Dernbach. Zwischen Kreuz Koblenz und Bendorf-Neuwied 3 Kilometer Stau, 15 Minuten braucht ihr länger. Auf der A61 Koblenz Richtung Mönchengladbach zwischen Kreuz Koblenz und Pleit auch 3 Kilometer Stau, aber bis zu 20 Minuten länger. Und auf der B42 zwischen Urbar und der Fallender Westerwaldstraße dauert es auch 15 Minuten länger. Und auf der B260 Wiesbaden Richtung Lahnstein zwischen Singhofen und Nassau ist auch dichter Verkehr. 10 Minuten solltet ihr mehr einplanen und dann kommt ihr gut an.
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1: Ein Blitzer steht in Nickenich, Ortsausgang auf der L116. Das ist die Hauptstraße an der Bushaltestelle in Richtung Maria Lach. Hier ist 50 erlaubt und wenn ihr sonst was seht, Staus, Blitzer oder auch andere Gefahren melden wollt, dann unbedingt eine WhatsApp schreiben hier zu mir ins Studio, damit ich auch Bescheid weiß. Oder ihr ruft kurz an auf der Antenne Koblenz Hotline 02 61 98 820 99 und ich wünsche euch eine gute Fahrt.
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1: Mit Lenz Göbels, hallo. Zur neuen Woche habt ihr heute die Qual der Wahl an Spendenmöglichkeiten. In der Koblenzer Altstadt startet das Blutspendemobil seinen dreitägigen Aufenthalt am Lörrondell 1a vor der Herz-Jesu-Kirche. Gespendet werden kann an den drei Tagen jeweils von 11 bis 17 Uhr. Das katholische Pfarrheim in Großmalscheid öffnet ebenfalls seine Türen von 16.30 Uhr bis 19.30 Uhr in der von Walderdorfstraße 1. Und in Miesenheim öffnet das Bürgerhaus in der Pleiderstraße 29 von 17 bis 20 Uhr seine Türen. Morgen öffnet die Bendorfer Stadthalle am Isäurerplatz von 15.30 Uhr bis 20 Uhr ihre Türen für alle Interessierten. Und am Mittwoch dient die Lacher Seehalle in Mendig als Anlaufpunkt für alle Spender der Region. Am Marktplatz kann dort von 16 bis 20 Uhr Blut gespendet werden. Am Donnerstag dient die Lavahalle in Brohl-Lützing als Spendenort. In der Schulstraße 1 bis 5 kann von 17 bis 20 Uhr Blut gespendet werden. Zum Ende der Woche hält am Freitag das Blutspendemobil in Neuwied am Zoo in der Waldstraße 160. Zwischen 11 und 15.30 Uhr kann dort ebenfalls gespendet werden. Und wie immer, wenn eine Blutspende dabei ist in der nächsten Woche oder in der übernächsten Woche, die wir noch nicht erwähnt haben, dann könnt ihr uns das gerne melden. Entweder per E-Mail an redaktion@antenne-koblenz.de oder per WhatsApp direkt live ins Studio unter 0261 988 2099. Eure Blutspendetermine in der Region.
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3: In Lahnstein, da messen wir aktuell 33 Grad, 32 Grad in Polch und in Koblenz-Neuendorf. Da haben wir auch 33 Grad gemessen. Das ist unser Temperaturmaximum für heute. Wärmer wird es nicht mehr. Aber zum Abend hin kühlt es dann ab, vor allem in der Nacht auf 17 Grad. Dann können wir durchlüften. Morgen wird es nämlich ganz schnell wieder warm. 32 Grad in der Spitze, aber ab Nachmittag bis abends dann auch mit ordentlichen Sommergewittern. Aber der Mittwoch, der wird wieder schön, bis zu 29 Grad und ganz viel Sonne.
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4: Ich bin Babit Büchner. Der Digitalverband Bitkom warnt vor einem Social-Media-Verbot für Kinder. Hauptgeschäftsführer Bernhard Rohleder sagte, Medienkompetenz entstehe durch begleitete Praxis, nicht durch Ausschluss. Experten hatten der EU-Kommission empfohlen, den Zugang zu beschränken.
5: Für Jugendliche im Alter zwischen 14 und 18 Jahren wollen die Experten, dass die Plattformbetreiber beweisen müssen, dass diese Plattformen jugendgeeignet sind. Die bis zu 13-Jährigen sollen überhaupt nicht alleine in den sozialen Medien unterwegs sein. Kommissionspräsidentin von der Leyen findet diese Ratschläge schon sehr gut und will nach den Sommerferien einen offiziellen Vorschlag machen. Die schwierige Frage der Zugangskontrollen und der Inhaltskontrollen müsste dann von den Plattformen selbst gelöst werden. Aus Brüssel, Dieter Ebeling.
4: Deutschland und andere internationale Geber haben bei einem Treffen in Brüssel knapp 900 Millionen Euro für den Wiederaufbau des Gazastreifens zugesagt. EU-Kommissionspräsidentin Ursula von der Leyen sprach von einem bewegenden Erfolg. Ziel der Gaza-Initiative ist es, den Wiederaufbau voranzubringen. Es geht demnach unter anderem um die Grundversorgung der Zivilbevölkerung mit Wasser- und Sanitäranlagen und die Beseitigung von Trümmern und Müll. Flugreisen sind für deutsche Verbraucher erneut teurer geworden. Selbst bei Billigfliegern werden laut einer Studie des Deutschen Zentrums für Luft- und Raumfahrt noch einmal deutlich höhere Preise aufgerufen.
6: Für ein einfaches Ticket ohne Gepäck zahlen Reisende bei den großen Direktfluggesellschaften wie Ryanair oder EasyJet im Schnitt mittlerweile zwischen gut 80 und rund 140 Euro. Dazu kommen oft Gebühren etwa für eine größere Reisetasche oder die Sitzplatzwahl. Als Gründe für die höheren Tarife nennt die Studie ein knappes Flugangebot sowie hohe Steuern und Gebühren an deutschen Flughäfen. Viele Airlines setzen ihre Maschinen deshalb lieber in anderen europäischen Ländern ein. Thomas Bleskin, Nachrichtenredaktion.
4: Nach gut 5 Monaten Generalsanierung sollte der Bahnverkehr zwischen Köln, Wuppertal und Hagen zuverlässiger werden. Doch am letzten Tag der Arbeiten fiel auf, dass eine Brücke marode ist. Die Strecke wird daher nur eingleisig freigegeben und es kommt dort im Fern- und Regionalverkehr weiter zu Ausfällen und Verspätungen. Es gäbe noch keine Prognose, wie schnell die marode Brücke repariert werden könne, so die Bahn.
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7: Mit Lenz Göbels, guten Tag. An der Eisenbahnbrücke in Koblenz-Horchheim steht ein wichtiger Bauabschnitt bevor. In den Nächten von Mittwoch auf Donnerstag und Donnerstag auf Freitag wird eine neue Vorlandbrücke eingehoben. Dafür werden 3 Brückenteile und ein 850-Tonnen-Kran zur Baustelle gebracht. Die neue Brücke soll den Geh- und Radweg zwischen dem Oberwert und Horchheim breiter und sicherer machen. Nach dem Einhub der rund 70 Meter langen Brücke werden weitere Arbeiten wie die Montage von Geländern und das Verlegen neuer Gehwegplatten durchgeführt. Die Fertigstellung des gesamten Projektes ist weiterhin für Ende des Jahres geplant. Danach soll eine moderne Verbindung für Fußgänger und Radfahrer zwischen den beiden Stadtteilen entstehen. Außerdem in den Regionalnachrichten um 19:30. Landrat Marco Boos kritisiert das neue Gesetz zur Stabilisierung der Krankenkassenbeiträge und in der Koblenzer Innenstadt wurde die Fußgängerzone der Schlossstraße erweitert.
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3: Und damit werfen wir natürlich einen Blick zu euch raus auf die Straßen der Region. Und da fangen wir an auf der A3 Frankfurt Richtung Köln. Im Bereich Dierdorf steht ein defektes Fahrzeug. So auch auf der A48 Koblenz Richtung Dernbach im Bereich Bendorf-Neuwied. Und es staut sich auf der A61 Ludwigshafen Richtung Mönchengladbach. Zwischen Koblenz-Metternich und Pleit habt ihr 2 Kilometer Stau und 10 Minuten Zeitverlust. Und auf der A61 Mönchengladbach Richtung Koblenz zwischen Kruft und Kreuz Koblenz sind auch 2 Kilometer Stau. Hier braucht ihr aber nur um die 6 Minuten länger und ich hoffe sehr, ihr kommt gut an.
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3: Außerdem blitzt es, und zwar auf der B42. Fallender Richtung Neuwied, kurz vor der Abfahrt Bendorf-Nord. Hier ist 100 erlaubt. Und wenn ihr sonst was seht, Staus, Blitzer oder auch andere Gefahren melden wollt, dann nicht zögern, fix eine WhatsApp schreiben hier zu mir ins Studio oder einfach durchklingeln auf der Antenne Koblenz Hotline 0261 988 2099. Und so machen wir gemeinsam unsere Straßen sicherer. Dankeschön.
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3: Und es ist kurz nach 5 und direkt nach 3 Hits am Stück hört ihr, auch 5 Jahre nach der Flut ist der Wiederaufbau im Ahrtal noch nicht abgeschlossen. Viele Maßnahmen laufen weiter oder stehen erst noch bevor. Welche Aufgaben jetzt Priorität haben? Na, darüber sprechen wir gleich. Denn jetzt geht's sowieso erstmal wieder weiter hier im Supermix. Und da hört ihr jetzt gleich Starship, dann Swedish House Mafia und The Weeknd. Aber zuallererst Harry Styles mit American Girls. Ich bin Lisa Tauchen. Genießt euren Nachmittag.
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1: Auch 5 Jahre nach der Flut ist der Wiederaufbau im Ahrtal noch nicht abgeschlossen. Viele Maßnahmen laufen weiter oder stehen erst noch bevor. Welche Aufgaben jetzt Priorität haben und wo Dominik Gieler, Oberbürgermeister der Verbandsgemeinde Altenahr, das Tal in 5 Jahren sieht, das hat er meinem Kollegen Lenz Göbels erklärt.
2: Gibt es denn auch noch was, wo Sie aktuell sagen, das ist das Akuteste, was auf jeden Fall noch wieder aufgebaut werden muss? Oder was muss denn allgemein noch wieder aufgebaut werden?
3: Also wer denkt, dass wir im Aufbau schon so weit wären, dass wir davon sprechen könnten, wir wären fertig, der täuscht. Wir haben letzte Woche fristgerecht den letzten Förderantrag gestellt. Wir haben insgesamt 1,3 Milliarden Euro Fördergelder beantragt und wir sind in den Großteilen der Projekte leider erst aus der Planung raus. In vielen Projekten warten wir noch auf Genehmigungen und wir sind in manchen Projekten auch so weit, dass wir Genehmigungen haben und mit den Baustarten. Teilweise haben wir beispielsweise einzelne Brücken schon wieder aufgebaut. Eine Weinbaubrücke, also eine Pkw-Brücke in Dahnau ist fertig. Eine andere ist kurz vor Fertigstellung. Aber letzten Endes die großen Bauprojekte, die müssen alle noch angegangen werden. Und auch da kommt noch eine riesen Belastungsprobe auf uns alle zu, weil das letzten Endes noch sehr arbeitsintensiv werden wird.
2: 5 Jahre schauen wir jetzt zurück. Schauen wir vielleicht auch mal 5 Jahre nach vorne. Was wären vielleicht Wünsche, Anregungen und Ideen für die nächsten 5 Jahre, wo Sie sagen, das sollte passieren?
3: Die nächsten 5 Jahre werden entscheidend bei den Großbauprojekten. Wir haben diverse Schulen im Wiederaufbau. Da möchte ich natürlich in den nächsten 5 Jahren wieder drin sein. Wir leben auch in einem Interimsrathaus. Ich wünsche mir in den nächsten 5 Jahren, dass wir auch da in unserem eigentlichen Rathaus wieder sind. Was ich mir auch wünsche, ist, wir kämpfen aktuell auf allen Ebenen noch für Geld, was den Hochwasserschutz angeht. Prinzipiell fördert der Wiederaufbau das, was da war, in auch einer besseren technischen Ausstattung. Allerdings der richtige Schutz vor beispielsweise einem gleichgelagerten Ereignis wie das von 21 ist in der Theorie machbar, in der Praxis fehlt es da leider an Geld.
1: 5 Jahre nach der Flut ist im Ahrtal vieles wieder aufgebaut worden. Vieles liegt aber auch noch vor den Menschen in der Region. Der Wiederaufbau bleibt eine Gemeinschaftsaufgabe, die die Verbandsgemeinde Altenahr und ihre Bürger noch einige Jahre begleiten wird. Und damit starten wir jetzt erstmal wieder in den Antenne Koblenz Supermix, und zwar mit Topic und ihrem aktuellen Hit Sorry.

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1: In Andernach, da messen wir aktuell 33 Grad. 32 Grad in Pleit und in Koblenz-Niederberg haben wir auch 33 Grad gemessen. Ja, es ist warm draußen, aber aktuell auch wieder ein kleines bisschen sonniger. Zum Abend hin wird es dann aber auch immer mehr zuziehen. Aber die Nacht, die soll klar sein und dann bekommen wir bis zu 17 Grad und können mal wieder durchlüften. Morgen wird es nämlich ganz schnell wieder warm. Wir starten mit Sonne, aber zum Nachmittag kommen dann doch Sommergewitter auf uns zu bis in den Abend. Der Mittwoch, der wird aber wieder schön. Wir starten mit ein paar kleinen Wolken, aber insgesamt viel Sonne bei 29 Grad.
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2: Mit Lenz Göbels, guten Tag. An der Eisenbahnbrücke in Koblenz-Horchheim steht ein wichtiger Bauabschnitt bevor. In den Nächten von Mittwoch auf Donnerstag und Donnerstag auf Freitag wird eine neue Vorlandbrücke eingehoben. Dafür werden drei Brückenteile und ein 850-Tonnen-Kran zur Baustelle gebracht. Die neue Brücke soll den Geh- und Radweg zwischen dem Oberwerth und Horchheim breiter und sicherer machen. Nach dem Einhub der rund 70 Meter langen Brücke werden weitere Arbeiten wie die Montage von Geländern und das Verlegen neuer Gehwegplatten durchgeführt. Die Fertigstellung des gesamten Projektes ist weiterhin für Ende des Jahres geplant. Danach soll eine moderne Verbindung für Fußgänger und Radfahrer zwischen den beiden Stadtteilen entstehen. Landrat Marco Boos kritisiert das neue Gesetz zur Stabilisierung der Krankenkassenbeiträge. Er warnt vor zusätzlichen finanziellen Belastungen für Krankenhäuser, Rettungsdienste und Kommunen in der Region. Nach Berechnungen könnten auf das Gemeinschaftsklinikum Mittelrhein Mehrkosten von rund 14 Millionen Euro pro Jahr zukommen. Marco Boos hatte zuvor gemeinsam mit Koblenzer Oberbürgermeister David Langner vor den möglichen Folgen gewarnt. Er fordert weiter Gespräche und Änderungen an den geplanten Regelungen. Nach seiner Einschätzung könnten die finanziellen Folgen am Ende bei Städten und Landkreisen landen. Der Landrat kündigte an, sich weiterhin für die Interessen der kommunalen Gesundheitsversorgung einzusetzen. In der Koblenzer Innenstadt wurde die Fußgängerzone in der Schlossstraße erweitert. Neu dazu gehört auch der Kreuzungsbereich an der Casinostraße. Damit soll Fußgängern und Radfahrern mehr Platz zur Verfügung stehen. Die Stadt Koblenz will damit die Aufenthaltsqualität in der Einkaufsstraße weiter verbessern. Gleichzeitig sollen Verstöße gegen die Verkehrsregeln in der Casinostraße verhindert werden. Dafür wurde unter anderem ein Sperrpfosten eingebaut, der die Einfahrt für Autos aus der Schlossstraße in Richtung Süden verhindert. Die Casinostraße zwischen Schlossstraße und Stegemannstraße ist auf einer Länge von 60 Metern jetzt eine reine Fahrradstraße. Die neuen Regelungen werden zunächst ein Jahr getestet, bevor über die weitere Entwicklung entschieden wird. Die Abfallwirtschaft des Kreises Neuwied gibt Tipps zur richtigen Entsorgung von Glasmüll. Leere Flaschen und Einweggläser gehören nach Farben sortiert in die Glascontainer. Trinkgläser, Spiegel oder Fensterglas dürfen dort nicht entsorgt werden, da sie aus anderem Material bestehen. Diese Glasarten müssen über den Restmüll oder den Wertstoffhof entsorgt werden. Auch Glasbausteine, Porzellan und Keramik gehören nicht in die Altglascontainer. Richtig getrenntes Glas kann wiederverwertet werden und spart Rohstoffe und Energie.
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1: Und da ist aktuell ein bisschen was los auf den Straßen. Ich habe zwei Gefahrenmeldungen für euch. Einmal auf der A3 Frankfurt Richtung Köln im Bereich Dierdorf und auf der A48 Koblenz Richtung Dernbach im Bereich Bendorf-Neuwied. Hier stehen defekte Fahrzeuge auf der Fahrbahn, seid da vorsichtig unterwegs. Außerdem staut es sich auf der A61 Ludwigshafen Richtung Mönchengladbach zwischen Koblenz-Metternich und Pleit habt ihr 2 Kilometer Stau. Da müsst ihr um die 10 Minuten mehr einplanen und dann nochmal auf der A61 Mönchengladbach Richtung Koblenz. Zwischen Gruft und Kreuz Koblenz sind 2 Kilometer Stau. Da braucht ihr um die 6 Minuten länger und ich hoffe, ihr kommt gut an.
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1: Und es blitzt. Der Blitzer steht auf der B42, fallender Richtung Neuwied, kurz vor der Abfahrt Bendorf Nord. Und hier ist 100 erlaubt. Und wenn ihr sonst was seht, Staus, Blitzer oder auch andere Gefahren melden wollt, dann nicht zögern, fix eine WhatsApp schreiben oder einfach durchklingeln auf der Hotline 0261 988 2099. Und so machen wir gemeinsam unsere Straßen sicherer. Dankeschön.
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1: Mit Max Dehmann aus der Sportredaktion. Hallo. Neue Erfahrungen für die Vereine mit Jugendmannschaften und den Jugendausschuss des Fußballverbandes Rheinland. Im Frühjahr war mit großer Unterstützung der Vereine die Umstrukturierung des Juniorenfußballs, der A- bis D-Junioren, beschlossen worden, nach der die Clubs ihre Mannschaften in die aus ihrer Sicht passende Leistungsebene melden, ohne dass zuvor eine sportliche Qualifikation nötig ist. Ausnahme ist die höchste Spielklasse im Rheinland. Und diese Meldungen sind nun zum ersten Mal erfolgt. Ob alle Teams sportlich passend eingeordnet sind, wird sich spätestens nach der Winterrunde zeigen. Erst dann wird auch der Spielbetrieb der Oberliga beginnen. Im ersten halben Jahr wird zunächst auf diese Liga verzichtet. Die 8 Teilnehmer der Sommerrunde der Oberliga Rheinland-Pfalz qualifizieren sich vollständig über die Ergebnisse der Rheinland-Ebene in der Winterrunde. Insgesamt 2745 Mannschaften sind zum aktuellen Zeitpunkt gemeldet worden. In den neuen Rheinland-Ligen starten bei den A-Junioren 32 Mannschaften, bei den B-Junioren 21, bei den C-Junioren 19 und bei den D-Junioren 16 Teams. Zum neuen Spielsystem der Junioren im Fußballverband Rheinland. Das System für die Altersbereiche der A- bis D-Junioren besteht aus mehreren Leistungsebenen. Von der höchsten Klasse der Oberliga Rheinland über eine Rheinland-Ebene und Bezirksebene bis hin zur Basisebene. Jugendliche sollen dabei möglichst häufig auf demselben Leistungslevel spielen. Der Entwicklung der Spieler wird die höchste Priorität eingeräumt. Ein wesentlicher Vorteil ist die Flexibilität des Systems. Vereine können auf starke oder schwächere Jahrgänge reagieren, ohne für eine ganze Saison in einer unpassenden Liga festzustecken und das sogar halbjährlich, da nach der Winterrunde neu gemeldet werden kann. So war das Neueste vom Sport.
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3: In Boppard, da messen wir aktuell 33 Grad, 32 Grad in Münster-Maifeld und in Koblenz-Metternich haben wir auch 33 Grad gemessen. Und das ist unser Temperaturmaximum für heute. Aktuell versteckt sich die Sonne wieder vermehrt hinter Wolken und so wird der Abend auch aussehen. Doch heute Nacht wird der Himmel klar und das bedeutet, es kühlt ab. Bis zu 17 Grad können wir heute Nacht bekommen und vielleicht dann doch nochmal durchlüften, bevor es morgen wieder warm wird. Bis zu 32 Grad. Doch da stehen dann Nachmittag bis abends Sommergewitter an. Der Mittwoch wird dann wieder schöner, ein bisschen kühler bei 29 Grad und mit ganz viel Sonne.
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4: Ich bin Babette Büchner. Kurz nach neuen Angriffen auf den Iran hat US-Präsident Donald Trump eine neue Seeblockade gegen Schiffe angekündigt, die iranische Häfen ansteuern oder von diesen abfahren. Allen anderen Ländern soll ein fairer und offener Zugang zur Meerenge möglich sein, teilte Trump auf seiner Plattform Truth Social mit. Er kündigte zugleich an, die USA würden für die sichere Durchfahrt nun Einnahmen in Höhe von 20% des Frachtwertes verlangen. Nach einem Racheaufruf gegen westliche Politiker wächst in Deutschland die Sorge vor möglichen Anschlägen. Eine große iranische Tageszeitung hatte eine Liste veröffentlicht, auf der unter anderem Bundeskanzler Friedrich Merz steht.
5: Im Blick haben die Behörden dabei vor allem sogenannte Wegwerfagenten, also Menschen, die nur für einen einzelnen Auftrag angeworben werden. CDU-Politiker Kiesewetter warnt im Handelsblatt, das iranische Regime plane womöglich schon länger gezielte Tötungen und Anschläge im Westen. Auch Grünen-Politiker von Notz nimmt die Drohungen ernst. Er vermutet hinter der Liste zumindest die Billigung Teherans. Eine unmittelbar neue Gefahr für den ohnehin stark geschützten Kanzler sieht er dadurch aber nicht. Zoe Tassovali, Nachrichtenredaktion.
4: Voraussichtlich ab Mitte 2027 gelten in der Europäischen Union neue Fluggastrechte. Die Minister der EU-Mitgliedstaaten haben den Änderungen zugestimmt.
6: Bei Verspätungen, die von der Fluggesellschaft zu verantworten sind, ändert sich nicht sehr viel. Ab 3 Stunden gibt es Entschädigungen, abhängig von der Flugdauer. Neu sind Zeitvorgaben. Innerhalb von 4 Tagen muss der Passagier über seine Rechte informiert werden. Dann hat er 9 Monate für die Beantragung Zeit. Eine Entscheidung kommt innerhalb von 30 Tagen. Im Netz müssen jetzt übrigens immer die Tarife mit einem Gepäcktrolley angezeigt werden. Und die Sitzplatzreservierung von Kindern unter 14 Jahren bei den Eltern kostet künftig nichts mehr. Aus Brüssel, Dieter Ebeling.
4: Der Digitalverband Bitkom warnt vor einem Social-Media-Verbot für Kinder. Hauptgeschäftsführer Bernhard Rohleder sagte, Medienkompetenz entstehe durch begleitete Praxis, nicht durch Ausschluss. Experten hatten der EU-Kommission empfohlen, dass unter 13-Jährige soziale Medien nur unter Aufsicht und zeitlich begrenzt nutzen sollten. Nach dem Sommer soll dazu ein Gesetzesvorschlag vorgelegt werden.
2: Und jetzt noch mehr Informationen aus unserer Region.
7: Mit Lenz Göbels, guten Abend. Das Oberverwaltungsgericht in Koblenz hat entschieden, dass verpackte Brötchen auch ohne Angabe des Gewichts verkauft werden dürfen. Voraussetzung ist, dass die einzelnen Stücke sichtbar und leicht zu zählen sind oder die Anzahl auf der Verpackung angegeben ist. Der Streit war entstanden, nachdem das Landesamt für Mess- und Eichwesen Rheinland-Pfalz bei Kontrollen in 2 Märkten fehlende Gewichtsangaben festgestellt hatte. Das Gericht stellte nun klar, dass diese Regel nicht nur für Aufbackbrötchen, sondern auch für fertig gebackene und verpackte Brötchen gilt. Nach Ansicht der Richter erkennen Verbraucher bei Brötchen üblicherweise die Anzahl der Stücke als wichtige Angabe. Außerdem in den Regionalnachrichten um 20:30. Der Rettungsdienst in Montabaur bereitet sich auf die weitere Hitzewelle vor und in Koblenz haben rund 150 Menschen demonstriert.
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3: Um 18.03 Uhr schauen wir zu euch raus auf die Straßen. Und da müsst ihr vorsichtig sein. Ich habe zwei Gefahrenmeldungen für euch. Einmal auf der A3 Köln Richtung Frankfurt zwischen Neuwied und Dierdorf. Und dann nochmal auf der A61 Koblenz Richtung Ludwigshafen zwischen Dieblich und Waldesch. Hier stehen jeweils defekte Fahrzeuge auf der Fahrbahn. Seid da vorsichtig unterwegs. Und auf der A61 Koblenz Richtung Mönchengladbach zwischen Kreuz Koblenz und Pleit habt ihr 1 Kilometer Stau. 10 Minuten braucht ihr da länger und ich hoffe, ihr kommt gut an.
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3: Ein Blitzer steht auf der B42, fallender Richtung Neuwied, kurz vor der Abfahrt Bendorf Nord. Hier ist 100 erlaubt. Und wenn ihr sonst was seht, Staus, Blitzer oder auch andere Gefahren melden wollt, dann nicht zögern, ganz fix eine WhatsApp schreiben oder einfach kurz durchklingeln auf der Antenne Koblenz Hotline. 0261 98 820 99 und ich wünsche euch eine gute Fahrt.
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3: Und es ist Montagabend und ich hoffe doch wirklich sehr, dass wir alle langsam, aber sicher auf unseren Feierabend zusteuern. Und falls ihr auf Arbeit dann doch noch etwas länger durchhalten solltet, ja, da begleite ich euch natürlich mit dem Antenne Koblenz Supermix und steige einfach dann schon mal die Vorfreude auf den heutigen Feierabend. Und da starten wir auch direkt mit Max Allies und Wherever You Go. Und später hört ihr dann noch den neuen Polizeireport. Da hat sich nämlich mein Kollege Lenz Göbels die Mühe gemacht und die wichtigsten Blaulichtmeldungen aus der Region für euch zusammengestellt. Und ich bin Lisa Tauchen. Hallo?
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1: Mit Lenz Göbels, guten Tag. In Mendig sind am Mittwochabend drei Heranwachsende aus einem unterirdischen Tunnelsystem gerettet worden. Nach Angaben der Polizei waren die Männer unbefugt in die Stollen eingedrungen und fanden den Ausgang nicht mehr selbst. Einsatzkräfte der Feuerwehr begleiteten die drei gemeinsam mit einem Fachmann sicher aus dem Tunnelsystem. Die Männer waren leicht unterkühlt, mussten aber nicht medizinisch behandelt werden. Gegen sie wurde eine Strafanzeige aufgenommen. Zudem weist die Polizei darauf hin, dass das unerlaubte Betreten der Tunnel lebensgefährlich sein kann. Ein vermeintlicher Leichenfund hat am Sonntagvormittag einen Einsatz der Polizei Mayen ausgelöst. Passanten hatten am Rheinufer einen verdächtigen Gegenstand im Wasser entdeckt und zunächst eine Leiche vermutet. Nach der Bergung stellte sich jedoch heraus, dass es sich um eine Puppe handelte, die offenbar im Rhein entsorgt worden war. Der Einsatz konnte daraufhin schnell beendet werden. Für die Polizei bestand keine weitere Gefahr. Die Passanten wurden nach der Aufklärung des Falls beruhigt. Die Polizei Neuwied sucht Zeugen nach einem Unfall in Neuwied-Feldkirchen. Am Donnerstag gegen 14.30 Uhr stieß an der Einmündung Bögen und auf dem Ebenfeld ein Motorrad und ein Auto zusammen. Nach dem Unfall fuhr der Autofahrer weiter, ohne anzuhalten, um sich um den Schaden zu kümmern. Eine bislang unbekannte Autofahrerin nahm die Verfolgung des Wagens auf, konnte ihn jedoch nicht stoppen. Die Polizei bittet nun diese Zeugin sowie weitere Unfallzeugen, sich zu melden. In der Andernacher Innenstadt hat sich am Donnerstagvormittag ein schwerer Verkehrsunfall ereignet. Nach Angaben der Polizei kam ein Auto aus bislang ungeklärter Ursache von der Bismarckstraße ab, fuhr über einen Gehweg und prallte in einer Fußgängerunterführung gegen eine Mauer. Der Wagen wurde dabei vollständig zerstört. Die beiden Insassen wurden schwer verletzt und in Krankenhäuser gebracht. Der Fahrer erlag dort später seinen Verletzungen. Die Beifahrerin ist nach Angaben der Polizei inzwischen außer Lebensgefahr. Die Ermittlungen zur Unfallursache laufen weiter. Dafür wurden bereits Spuren am Fahrzeug und an der Unfallstelle gesichert. Ein Gutachter untersucht nun den genauen Unfallhergang. Die Polizei Andernach bittet Zeugen des Unfalls, sich zu melden.
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1: In Bendorf, da messen wir aktuell 33 Grad. 32 Grad in Montabaur und in Koblenz-Moselweiß haben wir auch 33 Grad gemessen. Wärmer wird es heute nicht mehr, eher kühler und da können wir uns auch drauf freuen. Vor allem heute Nacht soll der Himmel klar werden und dann gehen die Temperaturen runter auf 17 Grad. Da können wir dann auf jeden Fall nochmal durchlüften, bevor es morgen wieder warm wird. 32 Grad in der Spitze, aber ab Nachmittag bis abends dann ordentlich Sommergewitter für uns. Aber der Mittwoch, der ist dann wieder schön, auch ein bisschen kühler, nur bis zu 29 Grad in der Spitze und ganz viel Sonne.
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2: Mit Lenz Göbels, guten Abend. Das Oberverwaltungsgericht in Koblenz hat entschieden, dass verpackte Brötchen auch ohne Angabe des Gewichts verkauft werden dürfen. Voraussetzung ist, dass die einzelnen Stücke sichtbar und leicht zu zählen sind oder die Anzahl auf der Verpackung angegeben ist. Der Streit war entstanden, nachdem das Landesamt für Mess- und Eichwesen Rheinland-Pfalz bei Kontrollen in zwei Märkten fehlende Gewichtsangaben festgestellt hatte. Das Gericht stellte nun klar, dass diese Regel nicht nur für Aufbackbrötchen, sondern auch für fertig gebackene und verpackte Brötchen gilt. Nach Ansicht der Richter erkennen Verbraucher bei Brötchen üblicherweise die Anzahl der Stücke als wichtige Angabe. Der Rettungsdienst in Montabaur bereitet sich auf die weitere Hitzewelle vor. Wegen der erwarteten Temperaturen von über 30 Grad erhöht die Kreisverwaltung des Westerwaldkreises vorübergehend die Zahl der Rettungsfahrzeuge. Besonders ältere Menschen, Kinder und Menschen mit gesundheitlichen Vorbelastungen können durch die Hitze gefährdet sein. Die zusätzlichen Rettungsmittel sollen bei möglichen Mehreinsätzen für eine sichere Versorgung sorgen. Die Kreisverwaltung hat die Maßnahme nach einer Prüfung durch die Rettungsdienstleitung beschlossen. Die zusätzlichen Fahrzeuge sollen ohne weitere Kosten für Patienten eingesetzt werden. In Koblenz haben rund 150 Menschen für eine zukunftsfähige Energie- und Klimapolitik demonstriert. Die Fridays for Future Koblenz hatten unter dem Motto Klimaschützen, Reiche entlassen zu der Veranstaltung auf dem Lörrondell aufgerufen. Die Teilnehmer kritisierten unter anderem die aktuelle Klimapolitik und geplante Änderungen beim Heizungsgesetz. Zudem ging es um die zunehmende Versiegelung von Flächen in Städten und den Schutz von Bäumen. Das Bürgerbegehren für eine Baumschutzsatzung sammelte vor Ort weitere Unterschriften. Trotz einzelner Störungen verlief die Demonstration laut Veranstaltern friedlich und endete mit Gesprächen unter den Teilnehmenden. Die Stadt Mayen sucht erfolgreiche Sportler für die Sportlerehrung 2026. Ausgezeichnet werden sollen Athleten, die zwischen dem August 2025 und Juli 2026 besondere Leistungen erbracht haben. Die Ehrung findet am 10. September im Festzelt auf dem Marktplatz statt. Mayener Sportvereine können ihre erfolgreichen Sportler bis zum 10. August melden. Dabei sollen unter anderem die Sportart und die erreichte Platzierung angegeben werden. Die Meldung nimmt die Stadt per E-Mail entgegen. Die genauen Voraussetzungen für eine Ehrung stehen auf der Internetseite der Stadt Mayen.
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1: Es ist genau 18.33 Uhr und wir schauen zu euch auf die Straßen und seid bitte vorsichtig auf der A3 Köln Richtung Frankfurt. Zwischen Neuwied und Dierdorf steht ein defektes Fahrzeug. So auch auf der A61 Koblenz Richtung Ludwigshafen zwischen Dieblich und Waldesch. Und dann staut es sich noch auf der A61 Koblenz Richtung Mönchengladbach. Zwischen Kreuz Koblenz und Pleit habt ihr 1 Kilometer Stau. 9 Minuten braucht ihr länger und dann hoffe ich, ihr kommt gut an.
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1: Und zwar blitzt es auf der B42, fallender Richtung Neuwied, kurz vor der Abfahrt Bendorf Nord. So, jetzt haben wir es. 100 ist dort erlaubt. Und wenn ihr sonst was seht, Staus, Blitzer oder auch andere Gefahren melden wollt, dann nicht zögern, mir fix eine WhatsApp schreiben oder einfach kurz durchklingeln auf der Antenne Koblenz Hotline 0261 98 8 20 99. Und so machen wir gemeinsam unsere Straßen sicherer. Dankeschön.
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1: Die heutige Koblenzzahl des Tages ist 20 Millionen. Genauso viel Euro kostet nämlich die neue Geh- und Radwegbrücke, die demnächst das Rauental und die Goldgrube verbindet. Eigentlich echt eine gute Sache, weil die Verbindung aktuell für Fußgänger und Radfahrer ziemlich bescheiden ist. Die neue Brücke geht dann direkt über den Güterbahnhof Koblenz-Mosel und soll insgesamt 444 Meter lang werden. Dabei führt sie über 12 Gleise der Deutschen Bahn. Der nördliche Zugang zur Brücke soll durch einen 4 Meter breiten Geh- und Radweg erschlossen werden. Dieser läuft dann parallel zu den Bahnanlagen über ca. 1,2 Kilometer von der Hövelstraße bis zur Straße Heiligenweg. Zudem wird ein ca. 200 Meter langer Teil des Weges vom Bauwerk bis zur Hövelstraße errichtet. Im Süden grenzt die Brücke dann fast unmittelbar an die Bogenstraße. Dort wird dann ein ca. 40 Meter langes Stück Geh- und Radweg gebaut. Damit jeder hochkommt, gibt es nicht nur Treppen auf der Nord- und Südseite, sondern auch eine barrierefreie Rampe. Also ohne Stufen für Kinderwagen, Rollstühle und Co. Bis wahrscheinlich Ende 2027 müssen wir uns allerdings noch gedulden. Dann soll die Brücke fertig sein. Während der Baumaßnahmen wird es auch zu Nachtarbeiten kommen, da die vereinbarten Sperrpausen für den Bahnverkehr eingehalten werden müssen. Bevor es überhaupt erst losging, mussten einmal die eigentlichen Anwohner umziehen. Und zwar jede Menge Eidechsen. Da das Baugebiet deren natürliches Habitat, also deren Zuhause war, hat man sie im Vorfeld behutsam eingesammelt und in ein schickes Ersatzquartier umgesiedelt. Dort haben sie jetzt ihre Ruhe vor dem Baulärm und können in speziell angelegten Steinhaufen und Sandflächen entspannt ohne Baulärm weiterleben, während Koblenz an der Brücke baut. Und all das für 20 Millionen.
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3: In Nassau haben wir aktuell 32 Grad gemessen, 31 Grad in Weitersburg und in Koblenz-Bubenheim haben wir auch 32 Grad gemessen. Ja, ab jetzt wird es dann doch immer kühler und das können wir genießen. Vor allem heute Nacht, wenn dann die Wolken sich verkrümeln und der Himmel klar ist, bekommen wir bis zu 17 Grad. Also wesentlich kühler und dann können wir nochmal durchlüften, weil morgen wird es ganz schnell wieder warm, bis zu 32 Grad in der Spitze. Aber ab Nachmittag dann ordentlich Gewitter, bis zum Abend. Und dann der Mittwoch, der wird wieder ein bisschen schöner. Nicht ganz so heiß, nur bis zu 29 Grad. Aber weniger Regen auf jeden Fall und ganz viel Sonne.
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4: Ich bin Babit Büchner. US-Präsident Donald Trump hat eine neue Seeblockade gegen Schiffe angekündigt, die iranische Häfen ansteuern oder von diesen abfahren. Allen anderen Ländern soll ein fairer und offener Zugang zur Straße von Hormuz möglich sein, teilte er auf seiner Plattform True Social mit.
5: Trump sagt, dass die USA die volle Kontrolle über die Straße von Hormuz übernehmen und diese betreiben wollten. Dies beinhaltet eine Transitgebühr von 20% des Frachtwertes von Lastschiffen, denen die USA sichere Passage gewährleisten. Die USA würden dieses Geleit nicht umsonst machen, erklärt Trump. Iranische Schiffe werden fortan wieder von allen heimischen Häfen blockiert. Die Fronten sind erneut verhärtet. Infolge der jüngsten Angriffe ist die Schifffahrt durch die Meerenge drastisch zurückgegangen. Aus den USA, Tina Eck.
4: Deutschland, Frankreich und 7 weitere Länder haben sich mit der Ukraine in einer neuen Koalition zur Raketenabwehr zusammengeschlossen. Frankreichs Präsident Emmanuel Macron sagte anschließend, man schütze die Ukraine, stärke die gemeinsame Sicherheit und baue ein Europa der Verteidigung auf. Ziel des neuen Bündnisses ist eine industrielle Zusammenarbeit, um bestehende Raketenabwehrsysteme zu ergänzen. Flugreisen sind für deutsche Verbraucher erneut teurer geworden. Selbst bei Billigfliegern werden laut einer Studie des Deutschen Zentrums für Luft- und Raumfahrt noch einmal deutlich höhere Preise aufgerufen.
6: Für ein einfaches Ticket ohne Gepäck zahlen Reisende bei den großen Direktfluggesellschaften wie Ryanair oder EasyJet im Schnitt mittlerweile zwischen gut 80 und rund 140 Euro. Dazu kommen oft Gebühren, etwa für eine größere Reisetasche oder die Sitzplatzwahl. Als Gründe für die höheren Tarife nennt die Studie ein knappes Flugangebot sowie hohe Steuern und Gebühren an deutschen Flughäfen. Viele Airlines setzen ihre Maschinen deshalb lieber in anderen europäischen Ländern ein. Für deutsche Verbraucher gilt aber weiterhin, wer früh bucht, bekommt sein Ticket in der Regel günstiger. Thomas Bleskin, Nachrichtenredaktion.
4: Nach gut 5 Monaten Generalsanierung sollte der Bahnverkehr zwischen Köln, Wuppertal und Hagen zuverlässiger werden. Doch am letzten Tag der Arbeiten fiel auf, dass eine Brücke marode ist. Die Strecke wird daher nur eingleisig freigegeben und es kommt dort im Fern- und Regionalverkehr weiter zu Ausfällen und Verspätungen. Es gäbe noch keine Prognose, wie schnell die marode Brücke repariert werden könne, so die Bahn.
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7: Mit Lenz Göbels, guten Abend. Die Stadt Mayen sucht erfolgreiche Sportler für die Sportlerehrung 2026. Ausgezeichnet werden sollen Athleten, die zwischen dem August 2025 und Juli 2026 besondere Leistungen erbracht haben. Die Ehrung findet am 10. September im Festzelt auf dem Marktplatz statt. Mayener Sportvereine können ihre erfolgreichen Sportler bis zum 10. August melden. Dabei sollen unter anderem die Sportart und die erreichte Platzierung angegeben werden. Die Meldung nimmt die Stadt per E-Mail entgegen.
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3: Um 19.03 Uhr werfen wir einen Blick zu euch raus auf die Straßen. Und zwar Vorsicht auf der A61 Koblenz Richtung Ludwigshafen. Zwischen Dieblich und Waldesch steht ein defektes Fahrzeug. Und dann braucht ihr länger auf der B42 zwischen Urba und der Fallender Westerwaldstraße. Dichter Verkehr, 10 Minuten solltet ihr mehr einplanen. Und auf der B256 Waldbröl Richtung Neuwied zwischen Straßenhaus und Rengsdorf ist auch dichter Verkehr, 5 Minuten. Braucht ihr da länger und ich hoffe, ihr kommt gut an.
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3: Und zwar blitzt es aktuell noch auf der B42, Fallender Richtung Neuwied, kurz vor der Abfahrt Bendorf Nord. Hier ist 100 erlaubt und wenn ihr sonst was seht, Staus, Blitzer oder auch andere Gefahren melden wollen, dann nicht zögern, kurz eine WhatsApp schreiben oder durchklingeln auf der Antenne Koblenz Hotline. 0261 988 20 99. Und so machen wir gemeinsam unsere Straßen sicherer. Dankeschön.
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3: Einen wunderschönen Montagabend wünsche ich euch. Ja, so langsam komme ich auch wieder rein in die Nachmittagssendung und euch in euren Feierabend zu begleiten. Wie immer kann ich das aber natürlich nicht alleine. Ich bringe euch immer die besten neuen Hits vom Antenne Koblenz Supermix und passend zum Thema fantastische Musik. Hört ihr gleich das Tagebuch der großen Hits? Heute mit dem Song Die perfekte Welle. Auf diesen Sommerhit können wir uns auf jeden Fall freuen. Aber zuerst habe ich noch einen Song für euch, der ein bisschen mehr zum Fühlen ist. Holly Humberstone mit To Love Somebody. Mein Name ist Lisa Tauchen. Wir hören uns morgen wieder, 15 Uhr an eurem Nachmittag. Habt einen schönen Abend und bis morgen.
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1: 13. Juli 2004. Juli sind neu in den Charts mit Perfekte Welle.
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1: Eine junge Band aus Gießen landet mit ihrer ersten Single direkt einen riesigen Hit. Im Radio läuft die Nummer rauf und runter. Deutscher Poprock ist das neue Ding und Juli sind zur richtigen Zeit mit der richtigen Single am Start. Aber dann, wenige Monate später, passiert ein großes Unglück. Kurz nach Weihnachten, am 26. Dezember 2004, treffen nach einem gewaltigen Erdbeben im Indischen Meer mehrere Tsunamis die Inseln und Strände der Region. Die Menschen sind unvorbereitet. Viele sind im Urlaub, der dann zum Albtraum wird. Hunderttausende sterben. Und die Radios reagieren. Natürlich, man kann nun schlecht einen Song über die perfekte Welle spielen, wenn durch eine tatsächliche Welle Menschen sterben. Die Band Juli reagiert verständnisvoll und arbeitet einfach weiter an guter Musik. Ihr erstes Album landet trotzdem ganz oben in den Charts und ihre erste Single bleibt trotz

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1: In Neuwied messen wir aktuell 32 Grad, 31 Grad in Winningen und in Koblenz-Ehrenbreitstein haben wir auch 32 Grad gemessen. Ab jetzt wird es dann doch immer kühler. Vor allem heute Nacht, wenn dann keine Wolken mehr am Himmel zu sehen sind, soll es abkühlen bis auf 17 Grad. Da müssen wir dann unbedingt nochmal durchlüften, bevor es morgen wieder super warm wird. 32 Grad in der Spitze, aber auch am Nachmittag bis zum Abend Sommergewitter. Der Mittwoch, der wird dann wieder ein bisschen schöner. Nicht ganz so warm, 29 Grad. Wir starten zwar mit ein paar Wölkchen in den Tag, aber 12 Sonnenstunden stehen uns bevor.
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1: Es ist kurz nach 7:30 und wir schauen zu euch auf die Straßen. Vorsicht auf der A61, Koblenz Richtung Ludwigshafen zwischen Dieblich und Waldesch. Da steht ein defektes Fahrzeug. Außerdem braucht ihr ein bisschen länger auf der B42 zwischen Urbar und der Fallender Westerwaldstraße. Dichter Verkehr, 5 Minuten müsst ihr mehr einplanen. So auch auf der B256, Waldbröl Richtung Neuwied zwischen Straßenhaus und Rengsdorf. 5 Minuten braucht ihr länger und dann kommt ihr gut an.
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1: Blitzer habe ich aktuell keine für euch, doch wenn ihr was seht, Staus, Blitzer oder auch andere Gefahren melden wollt, dann nicht zögern, fix eine WhatsApp schreiben oder einfach durchklingeln auf der Antenne Koblenz Hotline 0261 988 2099 und so machen wir gemeinsam unsere Straßen sicherer. Dankeschön.
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1: Mit Lisa Tauchen, hallo. In Lahnstein wird es in diesem Sommer spannend. Neue Kriminalführungen nehmen Besucher mit auf die Spur echter Fälle aus der Stadtgeschichte. Bei den Rundgängen geht es um Verbrechen, Betrug und Fälschungen, die anhand von historischen Quellen neu aufgearbeitet wurden. Den Auftakt macht am Samstag die Führung Tatort Oberlahnstein. Im September folgt die Spurensuche in Niederlahnstein. Auch die Geschichte des TV-Fälschers Michael Born steht bei einigen Terminen im Mittelpunkt. Neu im Programm ist außerdem eine barrierefreie Führung für ältere Menschen und Menschen mit Einschränkungen. Karten für die historischen Krimitouren gibt es bei der Touristinformation Lahnstein. In Mayen geht es Mitte Juli auf eine spannende Zeitreise. Die Erlebniswelten Grubenfeld laden zum Römerfest ein. Am Samstag und Sonntag können Besucher erleben, wie die Menschen vor rund 2000 Jahren gelebt, gearbeitet und gehandelt haben. Mit Vorführungen zu Handwerk, Militärlager und dem Alltag der Römer und Kelten wird Geschichte lebendig. Kinder und Erwachsene können außerdem römische Spiele ausprobieren und bei Workshops mitmachen. Ergänzt wird das Programm durch die Ausstellung Steinzeit zur Geschichte der Region. Das Fest findet jeweils von 10 bis 17 Uhr statt und bietet sich als spannender Familienausflug an. Jazzfans können sich auf einen besonderen Abend mit großen Swing-Klassikern freuen. Am Sonntag bringt das The Rhinefills Orchester Musik von Count Basie und Frank Sinatra auf die Bühne in der Stadthalle Boppard. Gemeinsam mit Jazzsänger Alexander Gehlhausen erklingt ein Programm voller unvergesslicher Hits wie Come Fly With Me. Die Big Band der Rheinischen Philharmonie sorgt dabei für den typischen Sound der großen Swing-Ära. Unter der Leitung von Stefan Pfeiffer Galilea erwartet das Publikum ein mitreißender Konzertabend voller Rhythmus und Eleganz. Los geht's um 18 Uhr. Und bei allem wünschen wir euch natürlich auch wie immer viel Spaß.
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1: Ich bin Babette Büchner. US-Präsident Donald Trump hat eine neue Seeblockade gegen Schiffe angekündigt, die iranische Häfen ansteuern oder von diesen abfahren. Bundesaußenminister Johann Wadephul hatte sich zuvor besorgt gezeigt angesichts der weiteren Eskalation im Konflikt um die Straße von Hormuz.
2: Das ist eine internationale Wasserstraße. Jedes Schiff, was dort durchfährt, tut dies auf sicherer Rechtsgrundlage und jeder Angriff ist ungerechtfertigt.
1: Trump kündigte an, dass er allen anderen Ländern einen fairen und offenen Zugang zur Meerenge ermöglichen will. Für die sichere Durchfahrt will er eine Gebühr in Höhe von 20% des Frachtwertes erheben. Deutschland, Frankreich und 7 weitere Länder haben sich mit der Ukraine in einer neuen Koalition zur Raketenabwehr zusammengeschlossen. Frankreichs Präsident Emmanuel Macron sagte bei einem Treffen in Paris, man reagiere auf die ballistische Bedrohung. Ziel des neuen Bündnisses ist eine industrielle Zusammenarbeit, um bestehende Raketenabwehrsysteme zu ergänzen. Mit dabei ein neues ukrainisches Abwehrsystem, das günstiger als das Patriot-System sein soll. Ab wann ist man alt genug für TikTok, Snapchat und Co.? Die Bundesschülerkonferenz hält Beschränkungen zwar für nachvollziehbar, warnt aber davor, sich allein auf Verbote zu verlassen. Unterstützung für eine Social-Media-Altersgrenze kommt dagegen aus der Union.
3: Für CSU-Chef Söder sind 13 Jahre eine gute Grundlage für die weitere Diskussion. Deutschlands Digitalbranche hält pauschale Verbote dagegen für den falschen Weg. Und die Bundesschülerkonferenz sagt, der entscheidende Hebel liegt im Klassenzimmer. Schulen müssten Kindern viel besser beibringen, wie sie mit Fake News, Mobbing und den Suchtgefahren sozialer Medien umgehen, statt irgendetwas zu verbieten. Zoe Tassovali, Redaktion.
1: 12 US-Bundesstaaten ziehen vor Gericht, um die Übernahme des Hollywood-Urgesteins Warner Brothers durch den Konkurrenten Paramount zu verhindern. Der Zusammenschluss der zwei Schwergewichte werde unter anderem höhere Preise sowie weniger Filme und TV-Sendungen zur Folge haben, kritisierte der kalifornische Generalstaatsanwalt Rob Bonta. Die US-Regierung hatte den Milliardendeal zuvor ohne Auflagen genehmigt.
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3: Ich bin Babette Büchner. US-Präsident Donald Trump hat eine neue Seeblockade gegen Schiffe angekündigt, die iranische Häfen ansteuern oder von diesen abfahren. Allen anderen Ländern soll ein fairer und offener Zugang zur Straße von Hormuz möglich sein, teilte er auf seiner Plattform Truth Social mit.
4: Trump sagt, dass die USA die volle Kontrolle über die Straße von Hormuz übernehmen und diese betreiben wollten. Dies beinhaltet eine Transitgebühr von 20% des Frachtwertes von Lastschiffen, denen die USA sichere Passage gewährleisten. Die USA würden dieses Geleit nicht umsonst machen, erklärt Trump. Iranische Schiffe werden fortan wieder von allen heimischen Häfen blockiert. Die Fronten sind erneut verhärtet. Infolge der jüngsten Angriffe ist die Schifffahrt durch die Meerenge drastisch zurückgegangen. Aus den USA Tina Eck.
3: Die EU-Staaten konnten sich bei einem Außenministertreffen in Brüssel nicht auf ein neues großes Paket mit Russland-Sanktionen einigen. Die EU-Außenbeauftragte Kallas sagte im Anschluss an die Beratungen, sie bedauere dies, man sei aber recht nah an einer Verständigung. Nach Angaben von Diplomaten stehen besonders nationalstaatliche Interessen einer Einigung im Weg. Nach einem Racheaufruf gegen westliche Politiker wächst in Deutschland die Sorge vor möglichen Anschlägen. Eine große iranische Tageszeitung hat eine Liste veröffentlicht, auf der unter anderem Bundeskanzler Friedrich Merz steht.
5: Im Blick haben die Behörden dabei vor allem sogenannte Wegwerfagenten, also Menschen, die nur für einen einzelnen Auftrag angeworben werden. CDU-Politiker Kiesewetter warnt im Handelsblatt, das iranische Regime plane womöglich schon länger gezielte Tötungen und Anschläge im Westen. Auch Grünen-Politiker von Notz nimmt die Drohungen ernst. Er vermutet hinter der Liste zumindest die Billigung Teherans. Eine unmittelbar neue Gefahr für den ohnehin stark geschützten Kanzler sieht er dadurch aber nicht. Zoe Tassovali, Nachrichtenredaktion.
3: Gold aus dem Sudan, damit ist jetzt Schluss. Die EU greift durch, um den Bürgerkrieg nicht weiter mitzufinanzieren und hat ein Embargo auf das Edelmetall aus dem Land verhängt. Gold sei zu einer zentralen Einnahmequelle geworden, mit der Konflikt finanziert werde, hieß es.
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1: Ich bin Diana Kramer. Ein Expertengremium der EU-Kommission hat sich dafür ausgesprochen, den Zugang zu sozialen Medien für Kinder unter 13 Jahren in allen Mitgliedsländern zu beschränken. Das Gutachten mit entsprechenden Empfehlungen wurde heute übergeben.
2: Das sind Vorschläge von Experten, die Kommissionspräsidentin von der Leyen aber sehr überzeugend findet. Sie laufen im Wesentlichen auf Folgendes hinaus. Überhaupt kein Social Media für Kinder bis zu 2 Jahren. Zugang nur unter Aufsicht von Eltern oder Lehrern für Kinder bis zu einschließlich 13 Jahren. Und danach Zugang zu Plattformen, sofern diese Plattformen bewiesen haben, dass sie jugendgeeignet sind. Alterskontrollen werden also auf jeden Fall kommen. Einen offiziellen Vorschlag, den will die Kommission nach der Sommerpause machen. Aus Brüssel, Dieter Ebeling.
1: Die sogenannte Koalition der Willigen aus westlichen Unterstützerländern der Ukraine plant in den kommenden Monaten gemeinsame Manöver in Nachbarländern der Ukraine. Nach Beratungen in Paris sagte der französische Präsident Emmanuel Macron, die Koalition verfüge nun über eine multinationale Truppe für die Ukraine, die einsatzbereit sei. Macron bekräftigte außerdem die Lieferung weiterer Waffensysteme an die Ukraine. Immer mehr Verbraucherinnen und Verbraucher beschweren sich über verbotene Werbeanrufe. Bei der Bundesnetzagentur gingen im ersten Halbjahr mehr als 21.500 Beschwerden wegen unerlaubter Telefonwerbung ein. Das waren 13% mehr als im Vorjahreszeitraum.
3: In den meisten Fällen wurden Menschen wegen Gewinnspielen angerufen. Häufig geht es aber auch um Dienstleistungen wie Handwerkertätigkeiten oder um Verträge für Strom und Gas. Die Bundesnetzagentur beobachtet schon seit etwa 2 Jahren, dass die Beschwerden über solche Anrufe von Jahr zu Jahr mehr werden. Dabei ist Telefonwerbung in Deutschland nur erlaubt, wenn der oder die Angerufene vorher zugestimmt hat. Rufen Firmen unerlaubt an, müssen sie Bußgelder zahlen und das können bis zu 300.000 Euro sein. Fiona Reinhardt, Nachrichtenredaktion.
1: US-Präsident Donald Trump hat eine neue Seeblockade gegen Schiffe angekündigt, die durch die Straße von Hormuz iranische Häfen ansteuern oder diese verlassen. Allen anderen Ländern soll ein fairer und offener Zugang zur Meerenge möglich sein, kündigte Trump auf der Plattform Truth Social an. Für die sichere Durchfahrt wollen die USA eine Gebühr in Höhe von 20% des Frachtwertes erheben.
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1: Ich bin Diana Kramer. Kurz nach 9 US-Angriffen auf den Iran hat US-Präsident Donald Trump die Wiederaufnahme der Seeblockade gegen Schiffe angekündigt, die iranische Häfen ansteuern oder von diesen abfahren. Allen anderen Ländern soll ein fairer und offener Zugang zur Straße von Hormuz möglich sein, teilt er auf seiner Plattform Truth Social mit.
2: Trump sagt, dass die USA die volle Kontrolle über die Straße von Hormuz übernehmen und diese betreiben wollten. Dies beinhaltet eine Transitgebühr von 20% des Frachtwertes von Lastschiffen, denen die USA sichere Passage gewährleisten. Die USA würden dieses Geleit nicht umsonst machen, erklärt Trump. Iranische Schiffe werden fortan wieder von allen heimischen Häfen blockiert. Die Fronten sind erneut verhärtet. Infolge der jüngsten Angriffe ist die Schifffahrt durch die Meerenge drastisch zurückgegangen. Tina Eck, USA.
1: Ein Expertengremium der EU-Kommission hat sich dafür ausgesprochen, die Nutzung von sozialen Medien erst ab einem Alter von 13 Jahren zu erlauben. Ein entsprechendes Gutachten mit Empfehlungen hat die Expertengruppe Kommissionspräsidentin Ursula von der Leyen übergeben. Diese nannte den Bericht sehr überzeugend und kündigte an, noch in diesem Jahr einen Gesetzentwurf vorzulegen. Bei der extremen Hitzewelle im Juni sind an fast allen Messstationen des Deutschen Wetterdienstes Rekorde registriert worden. Bei über der Hälfte der knapp 500 Geräte handelt es sich um Allzeithochs, bei anderen um die höchsten je gemessenen Monatswerte.
3: Gleich mehrfach wurde im Juni die 40-Grad-Marke überschritten. Am 27. erreichte das Thermometer in Möckern-Drewitz in Sachsen-Anhalt 41,8 Grad. Was die Tagesmittelwerte angeht, liegt Deutschland laut DWD mittlerweile etwa auf dem Niveau von Frankreich oder Spanien. Daher gäbe es hierzulande ab sofort sehr ähnliche Herausforderungen, insbesondere beim Hitzeschutz. Zu den extremen Temperaturen haben den Fachleuten zufolge vor allem drei Komponenten geführt. Heiße Luft aus Nordafrika, starke Sonneneinstrahlung und ein ungewöhnlich warmes Mittelmeer. Thomas Bleskin, Nachrichtenredaktion.
1: Massive IT-Probleme führen bei den Berliner Straf- und Zivilgerichten derzeit zu erheblichen Problemen. Seit Montagmorgen konnten sich Richterinnen und Richter nicht auf den Servern einwählen, kommen nicht an die elektronischen Akten heran und konnten so keine Fälle bearbeiten. Wegen der massiven Probleme wurden alle Beschäftigten am Mittag nach Hause geschickt.
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1: Ich bin Diana Kramer. US-Präsident Donald Trump hat weitere Angriffe seines Landes auf den Iran angekündigt. Man werde das Land heute Abend hart treffen, genau wie morgen, sagte Trump in einem Radiointerview. US-Streitkräfte hatten in den vergangenen Tagen wiederholt iranische Ziele angegriffen. Das Militär begründete dies mit Attacken des Irans auf Schiffe in der Straße von Hormuz. Die geplante internationale Schutztruppe für die Ukraine soll schon bald erstmals Militärmanöver in den Nachbarstaaten der Ukraine abhalten. Das kündigte Frankreichs Präsident Emmanuel Macron am Abend nach einem Treffen der sogenannten Koalition der Willigen an. An dem Treffen hatte auch Bundeskanzler Merz teilgenommen. Er sagte am Abend in Paris:
2: Wir haben denselben Kompass. Er ist auf Frieden für die Ukraine und Sicherheit für Europa ausgerichtet. Die Ukraine ist bereit, den Krieg zu beenden. Sie war es immer. Auch wir sind offen für Friedensverhandlungen zwischen der Ukraine und Russland mit der Unterstützung Europas und der Vereinigten Staaten. Es liegt einzig und allein jetzt an Präsident Putin, diese Chance zu ergreifen.
1: Bundeskanzler Friedrich Merz. Deutschland, Frankreich und 7 weitere europäische Staaten hatten zuvor mit der Ukraine auch ein Bündnis zur Raketenabwehr beschlossen. Wie viel Social Media ist für Kinder in Ordnung? Die Diskussion über eine Altersgrenze nimmt auch in Deutschland wieder Fahrt auf. Ein Expertengremium der EU-Kommission hatte sich dafür ausgesprochen, den Zugang zu sozialen Medien für Kinder unter 13 Jahren in allen Mitgliedsländern zu beschränken. Unterstützung dafür kommt aus der Union.
3: Für CSU-Chef Söder sind 13 Jahre eine gute Grundlage für die weitere Diskussion. Deutschlands Digitalbranche hält pauschale Verbote dagegen für den falschen Weg. Auch Linke und Grüne wollen lieber die Plattformen selbst stärker in die Pflicht nehmen. Und die Bundesschülerkonferenz sagt, der entscheidende Hebel liegt im Klassenzimmer. Schulen müssten Kindern viel besser beibringen, wie sie mit Fake News, Mobbing und den Suchtgefahren sozialer Medien umgehen, statt irgendetwas zu verbieten. Zoe Tassovali, Redaktion.
1: Im Müritz-Nationalpark in Mecklenburg-Vorpommern ist ein Feuer ausgebrochen. Der Brand in einem Mischwald sei inzwischen auf eine Fläche von 6.300 Quadratmetern angewachsen, teilten die Behörden mit. Mehrere Orte in der Nähe wurden vorsorglich evakuiert.
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1: Ich bin Diana Kramer. US-Präsident Donald Trump hat weitere Angriffe seines Landes auf den Iran angekündigt. Man werde das Land heute Abend hart treffen, genau wie morgen, sagte Trump in einem Radiointerview. US-Streitkräfte hatten in den vergangenen Tagen wiederholt iranische Ziele angegriffen. Das Militär begründete dies mit Attacken des Irans auf Schiffe in der Straße von Hormuz. Die geplante internationale Schutztruppe für die Ukraine soll schon bald erstmals Militärmanöver in den Nachbarstaaten der Ukraine abhalten. Das kündigte Frankreichs Präsident Emmanuel Macron am Abend nach einem Treffen der sogenannten Koalition der Willigen an. An dem Treffen hatte auch Bundeskanzler Merz teilgenommen. Er sagte am Abend in Paris:
2: Wir haben denselben Kompass. Er ist auf Frieden für die Ukraine und Sicherheit für Europa ausgerichtet. Die Ukraine ist bereit, den Krieg zu beenden. Sie war es immer. Auch wir sind offen für Friedensverhandlungen zwischen der Ukraine und Russland mit der Unterstützung Europas und der Vereinigten Staaten. Es liegt einzig und allein jetzt an Präsident Putin, diese Chance zu ergreifen.
1: Bundeskanzler Friedrich Merz. Deutschland, Frankreich und 7 weitere europäische Staaten hatten zuvor mit der Ukraine auch ein Bündnis zur Raketenabwehr beschlossen. Wie viel Social Media ist für Kinder in Ordnung? Die Diskussion über eine Altersgrenze nimmt auch in Deutschland wieder Fahrt auf. Ein Expertengremium der EU-Kommission hatte sich dafür ausgesprochen, den Zugang zu sozialen Medien für Kinder unter 13 Jahren in allen Mitgliedsländern zu beschränken. Unterstützung dafür kommt aus der Union.
3: Für CSU-Chef Söder sind 13 Jahre eine gute Grundlage für die weitere Diskussion. Deutschlands Digitalbranche hält pauschale Verbote dagegen für den falschen Weg. Auch Linke und Grüne wollen lieber die Plattformen selbst stärker in die Pflicht nehmen. Und die Bundesschülerkonferenz sagt, der entscheidende Hebel liegt im Klassenzimmer. Schulen müssten Kindern viel besser beibringen, wie sie mit Fake News, Mobbing und den Suchtgefahren sozialer Medien umgehen, statt irgendetwas zu verbieten. Zoe Tassovali, Redaktion.
1: Im Müritz-Nationalpark in Mecklenburg-Vorpommern ist ein Feuer ausgebrochen. Der Brand in einem Mischwald sei inzwischen auf eine Fläche von 6.300 Quadratmetern angewachsen, teilten die Behörden mit. Mehrere Orte in der Nähe wurden vorsorglich evakuiert.
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